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0: früher einfach so schön 6 Wochen lecker auf dem Campingplatz in den Sommerferien verbracht. Heute sind selbst die Campingplätze zum Teil schon schweineteuer. Wie lange fahrt ihr denn eigentlich so in den Urlaub? Mittlerweile ist ja so ein 2-wöchiger Urlaub finanziell bei vielen schon nicht mehr einfach so drin, ist einfach zu teuer. Da geht der Trend tatsächlich eher in Richtung Kurzurlaub. Und wir haben uns deswegen gefragt, ob so ein kurzer Urlaub genauso erholsam sein kann wie ein längerer. Genauer gesagt, ich frage das jetzt den Kollegen Stefan Rejek. Hallo!
1: Hallo! Ja, erstmal gute Nachrichten. Die Länge des Urlaubs spielt nämlich gar keine Rolle beim Thema Erholung. Mhm. Also du bist weder erholter, noch bist du über den Urlaub hinaus länger erholt, wenn du einen mehrwöchigen Urlaub machst statt eines Kurzurlaubs.
2: Deshalb ziehen manche eben den Schluss, weil man ja eben nur begrenzten Urlaub hat im Jahr, dass es eigentlich sinnvoller sein kann, eben den Urlaub ein bisschen mehr aufzuteilen und vor allen Dingen nicht alles auf einen Urlaub zu setzen.
1: Das sagt Psychologin Carmen Binnewies von der Uni Münster.
0: Heißt also, ich bin nicht nur gleich gut erholt, sondern ich kann sogar öfter erholt sein, wenn ich mehrere kleinere Urlaube mache, ja, als einen großen?
1: Genauso ist es. Aha. Beim Thema Erholung geht es nicht darum, wie lange man etwas tut.
2: Ich kann eben auch 8 Stunden frei haben und was ganz Unerholsames irgendwie erleben und umgekehrt nur 2 Stunden irgendwie frei haben und da mich super toll entspannen. Und so ist das ähnlich auch im Urlaub.
1: Genau, es geht nämlich vielmehr darum, was du machst.
0: Und was kann ich dann machen, um erholt zu sein?
1: Ja, ist eigentlich gar kein Hexenwerk.
0: Hervorragend.
1: Es gibt da eine ganz einfache Faustformel. Und zwar erholt man sich am besten mit Dingen, die einem Spaß machen. Klingt jetzt easy, aber man muss auch dazu sagen, ist nicht immer ganz leicht umzusetzen, wenn man zum Beispiel mit der ganzen Familie in den Urlaub fährt, weil Spaß ja auch total subjektiv ist.
2: Wenn ich zum Beispiel auch mit meiner Familie in Urlaub fahre und die wollen alle in den Wasserpark und ich bin aber überhaupt kein Fan davon, ne, dann komme ich an so einem Tag oder in dieser Zeit eben gar nicht auf meine Kosten.
1: Ja, genau. Und dann kommen halt nicht alle auf ihre Kosten beim Thema Erholung.
0: Danke, Stefan. Und die Expertin hat uns noch einen Tipp gegeben, ne? Damit ihr die Erholung nach dem Urlaub nicht direkt wieder verliert. Versucht, viel vor dem Urlaub schon zu erledigen. Legt euch nicht 20 Meetings auf den Tag 1 nach dem Urlaub und versucht euch in der Woche nach dem Urlaub auch ab und zu eine Auszeit zu nehmen. Zumindest eine kleine. So könnt ihr die Erholung auch noch so ein bisschen strecken.
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1: Es regnet weiter nicht, nur wenige Wolken sind unterwegs, dazu 14 bis 10 Grad. Tagsüber wärmt es sich dann wieder auf, heute bis 28 Grad. Dazu weiter kein Regen und viel Sonne. Und so sieht es auch am Mittwoch aus, bis 32 Grad.
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2: A40 Essen-Dortmund zwischen Dortmund-Barob und Dortmund-Hombruch. 1 Kilometer Stau. Wir wünschen allen unterwegs gute Fahrt.
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1: In Spanien vermieten sie ihre Dachterrassen für hunderte Euro an Leute, die sich die totale Sonnenfinsternis anschauen wollen. Hotels sind dort ausgebucht, Restaurants bieten Sonnenfinsternis-Dinner an. Hier in NRW ist es nicht ganz so krass. Immerhin bekommen wir auch nur, in Anführungsstrichen, nur eine partielle Sonnenfinsternis am Mittwoch jetzt zu sehen, also morgen. Das wird aber trotzdem richtig cool. Und wir schauen gleich mal, wo ihr euch am besten eine Brille noch organisiert. Denn ihr braucht dafür ja eine spezielle. Worauf ihr alles achten müsst, das hört ihr gleich hier bei mir. Einen schönen frühen Dienstag wünsche ich euch. Das ist I Will Love You Monday.

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0: Und habt ihr schon den besten Platz für Mittwochabend reserviert? Schön bei den Nachbarn auf der Dachterrasse oder doch lieber auf dem Hügel in der Nähe? Ja, am Mittwoch ist ja die heiß ersehnte partielle Sonnenfinsternis bei uns. Und so geil das Ganze auch ist, ne? Du willst ja nicht, dass deine Augen danach Schrott sind. Und deswegen, um die Sonnenfinsternis richtig genießen zu können, ist eine Sache ganz essentiell, wollte ich sagen. Also, ich mach's kurz, ihr braucht eine Sonnenfinsternisbrille, Punkt.
1: So eine Sonnenfinsternis angucken ist genau dasselbe wie die Sonne ganz allgemein angucken. Und die ist halt einfach viel zu hell. Das heißt, man braucht sowas wie eine Schutzbrille, also diese Sonnenfinsternisbrillen, die es gibt, um eben seine Augen da so ein bisschen zu schützen.
0: Sagt Caroline Liefke vom Verein Vereinigung der Sternenfreunde. Und auch ganz wichtig, es muss die richtige Brille sein, damit die Augen auch wirklich geschützt sind.
1: Es drohen halt wirklich bleibende Augenschäden, wenn man da irgendwelchen Mist macht. Wenn man, mit Kerzenruß verdunkelte Glasscheibe hat oder gefaltete Rettungsdecken. All diese Sachen, die halt wirklich nicht dafür gedacht sind, die Sonne zu beobachten, sollte man besser wegtun, weil man weiß halt schlicht nicht, ob man sich doch die Augen schädigt.
0: Deswegen ganz wichtig, also keine andere Brille irgendwie zweckentfremden, also keine Sonnenbrille oder 3D-Brille oder so nehmen. Die richtigen werden sogar teilweise von den großen Optikerketten verkauft und kosten dann maximal ein paar Euro. Ruf da am besten vorher an. In vielen Ländern sind die Dinger nämlich jetzt schon ausverkauft. Und um ganz sicher zu gehen, die richtigen Sonnenfinsternisbrillen haben eine CE-Zertifizierung. Die könnt ihr am besten mal checken. Und bitte auch darauf achten, dass die Brille nicht irgendwie kaputt ist. Ja, und dann, nach all diesen Sachen, könnt ihr die Sonnenfinsternis dann ohne Probleme genießen. Also für die Sicherheit ist jetzt gesorgt. Wer legt denn jetzt eigentlich am Hügel um die Ecke schon mal Handtücher aus für mich? Hallo? Und wer stellt das Bier schon mal kalt?
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1: Ich bin Dirk Zeitler. Kolumbiens Präsident de la Espriella hat nach dem schweren Erdbeben mit mindestens 111 Toten einen landesweiten Notstand ausgerufen. An erster Stelle stehe die Rettung der Menschen, die unter den Trümmern begraben sind, sagte der Staatschef.
2: Das Erdbeben ereignete sich im Westen des Landes. Nahe der Stadt Medellin lag das Epizentrum in einer Tiefe von rund 100 Kilometern, wie der geologische Dienst mitteilte. Das Beben war aber auch in vielen anderen Städten zu spüren. Videos in den sozialen Netzwerken zeigten zerstörte Gebäude und Menschen, die vor Panik auf die Straße liefen. Auch mehrere Flughäfen waren betroffen. Viele Nachbarländer haben ihre Hilfe angeboten. Auch dort war das Beben zu hören, wie in Venezuela, Ecuador und Panama. Es wird befürchtet, dass die Zahl der Opfer weiter steigt. Tine Klimach, Nachrichtenredaktion.
1: Nach der Führung in Teheran macht nun auch US-Präsident Trump Entschädigungszahlungen zur Bedingung für künftige Verhandlungen zur Beilegung des Konflikts mit dem Iran. Der Iran solle für alle Menschen zahlen, die in der Vergangenheit von iranischer Seite schwer verletzt oder getötet worden seien, schrieb Trump auf seiner Plattform Truth Social.
3: Es dauerte nicht lange, bis Trump auf die Forderung Teherans reagierte und exakt dasselbe forderte. Es sind politische Signale, die beide Kriegsparteien damit aussenden, die da lauten, wir weichen keinen Zentimeter. Für Trump kann das nach hinten losgehen, weil er einen Ausweg aus dem Krieg finden muss. Er wollte ihn eigentlich auf einige Wochen begrenzen, doch der Konflikt dauert nun schon länger als 5 Monate. Aus Washington, Anna Ringle.
1: Passagiere der Lufthansa müssen vorerst keine weiteren Streiks der Piloten fürchten. Die Gewerkschaft Vereinigung Cockpit gab in einem Rundschreiben an die Mitglieder bekannt, dass man sich mit dem Unternehmen auf ein umfassendes Schlichtungsverfahren geeinigt hat. Es geht dabei um offene Tariffragen in den Flugbetrieben Lufthansa, Lufthansa Cargo, Lufthansa Cityline und Eurowings. Zum Sport. Florian Bremm hat bei den Leichtathletik-Europameisterschaften in Birmingham über 5000 Meter Silber geholt. Der 25-Jährige musste sich nach einem packenden Schlusssport nur dem Titelverteidiger Jakob Ingebrigtsen aus Norwegen geschlagen geben. Zuvor hatte Kugelstoß-Olympiasiegerin Yemisi Mabray mit Bronze die erste Medaille bei der EM für Deutschland gewonnen.
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4: Jetzt in der Nacht ist Regen kein Thema. Tiefstwerte haben wir so zwischen 14 und 10 Grad. Schauen wir schon mal auf den Tag. Da wird es wieder viel Sonne geben, kein Regen und bis 27 Grad in der Spitze.
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5: A40 Essen-Dortmund zwischen Dortmund-Barob und Dortmund-Hombruch. 1 Kilometer Stau. Wir wünschen allen unterwegs gute Fahrt.
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4: 3 Uhr ist durch. Robert Jantz ist hier. Gemeinsam geht's durch diese Nacht. Und wir starten jetzt mal rein mit einer Künstlerin, die ihr euch ruhig mal merken könnt. Ne? Könnt ihr direkt mal aufschreiben. Tiffany Harris. Die ist gebürtige Hamburgerin und kommt im November auch auf Tour. Da macht's auch halt bei uns in NRW in Köln. Und ihr aktueller Song ist eigentlich so eine kleine Hymne auf die Menschen, die einen, naja, ich sag mal, auffangen, wenn's gerade schwierig wird. Also ganz, ganz wichtige Menschen sozusagen. Und ich hoffe mal, dass jeder so einen Menschen hat da draußen. Von euch. Hier ist jetzt Tiffany Harris mit Vertigo.

0: Ja, da haben wir uns mal eben zurück ins Jahr 1987 getanzt, für Dirty Dancing veröffentlicht und später sogar mit dem Oscar für den besten Filmsong ausgezeichnet. The Time of My Life. So geht's hier durch die Nacht. Und jetzt springen wir musikalisch, ja, mal kurz überlegen, fast 4 Jahrzehnte nach vorne. Ich habe nämlich hier was ganz Neues für euch.
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1: Also nachts, ne, da kann man mal richtig durchatmen. Ganz angenehme Temperaturen haben wir, die haben sich irgendwo eingependelt zwischen 14 und 10 Grad. Schauen wir schon mal auf den Dienstag selbst. Der bringt uns wieder ganz viel Sonne, kein Regen und bis 27 Grad in der Spitze. Also ein richtig angenehmer Sommertag wird das.
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2: Zurzeit liegen uns keine Meldungen vor. Wir wünschen allen unterwegs gute Fahrt.
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1: Robert Jans ist hier und Juanes, der hat dieses Jahr tatsächlich schon sein 12. Studioalbum rausgebracht. Und wir nehmen jetzt hier mal so einen Song, ja, bei dem plötzlich auch Menschen auf Spanisch mitsingen, die im Spanischurlaub gerade sowas können wie Una cerveza, por favor, oder No tengo dinero, also ein Bier und ich habe kein Geld. Solche Dinge, die ich auf Spanisch sagen kann. Wir hören jetzt La Camisa Negra.

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0: Und das war Michael Jackson in der Dienstagnacht, beziehungsweise 4 Uhr ist ja schon in Sichtweite. Das heißt, ich kann fast schon sagen, guten Morgen. Jetzt geht's hier mal um Lisa Feller. So, kennt ihr, ne? Die gehört natürlich zu den besten Comedians, die wir hier gerade so in Deutschland haben. Und sie ist vor allem auch Stammgästin bei unserer Comedy Camp Tour. Und weil sie schon zur Familie gehört, gehört ihre Familie auch quasi zu unserer Familie und so weiter und so weiter und so weiter.
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3: Mein Opa war so ein richtiger Westfale, ne? Also wenn der gesagt hat, hallo, dann dachtest du schon, was ist los, Quasselwasser getrunken. Opa war bei Chantal, seine Friseurin. Es war so geil, dass sie aufeinander getroffen sind, weil die echt die Quasselstrippe vor Bern war. So richtig immer so, dann kommen Sie mal rein, dann setzen Sie sich mal hin, machen Sie sich schon mal ein bisschen bequem. Jetzt hänge ich Ihnen schon mal den Umhang um. Ach, jetzt habe ich den Kinderumhang genommen. So jung sind Sie ja doch nicht mehr. Naja, dann nehme ich den anderen Umhang. So, vielleicht mal den. Na bitte, das geht doch so. Wollen Sie was zu trinken haben? Tee, Kaffee, Wasser, Wasser mit Kohlensäure, ohne Kohlensäure mit. Ist gar nicht so gesund, würde ich ihn trotzdem holen. Und irgendwann fragt sie ihn also, so, wie wollen Sie die Haare denn heute geschnitten haben? Und mein Opa sagt nur lautlos.
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0: Katastrophe noch nicht absehbar. Rettungskräfte suchen in eingestürzten Gebäuden nach Überlebenden. Die Regierung des südamerikanischen Landes rief nach dem Beben mit mehr als 100 Toten den Notstand aus. Die Behörden befürchten, dass die Zahl der Todesopfer weiter steigen könnte. Zahlreiche Menschen werden noch unter Trümmern vermutet. Nach der Führung in Teheran macht nun auch US-Präsident Trump Entschädigungszahlen zur Bedingung für künftige Verhandlungen zur Beilegung des Konflikts mit dem Iran. Der Iran solle für alle Menschen zahlen, die in der Vergangenheit von iranischer Seite schwer verletzt oder getötet worden seien, schrieb Trump auf seiner Plattform Truth Social.
1: Es dauerte nicht lange, bis Trump auf die Forderung Teherans reagierte und exakt dasselbe forderte. Es sind politische Signale, die beide Kriegsparteien damit aussenden, die da lauten, wir weichen keinen Zentimeter. Für Trump kann das nach hinten losgehen, weil er einen Ausweg aus dem Krieg finden muss. Er wollte ihn eigentlich auf einige Wochen begrenzen, doch der Konflikt dauert nun schon länger als 5 Monate. Aus Washington, Anna Ringle.
0: Nach der Entdeckung einer Sprengstoffdrohne am Flughafen Leipzig-Halle soll die neue Drohnenabwehreinheit der Bundespolizei nun deutlich größer werden als bisher geplant. Die Einheit soll auf 300 Kräfte anwachsen, sagte eine Sprecherin des Innenministeriums.
2: Vor allem müssen die Spezialkräfte bei Drohnenalarm natürlich schnell vor Ort sein. Deshalb sollen die Abwehrzentren nun verdoppelt werden auf insgesamt 8. Deren Aufgabe ist es, Drohnen aufzuspüren, abzufangen und im Notfall auch abzuschießen. Auch die Landespolizei soll unterstützt werden. Die Sprengstoffdrohne in Leipzig war nur durch Zufall entdeckt worden. Seitdem sagen Experten und Politiker, wir müssen bei der Drohnenabwehr besser werden. Claudia Wächter, Nachrichtenredaktion.
0: Passagiere der Lufthansa müssen vorerst keine weiteren Streiks der Piloten fürchten. Die Gewerkschaft Vereinigung Cockpit gab bekannt, dass man sich mit dem Unternehmen auf ein umfassendes Schlichtungsverfahren geeinigt hat. Es geht dabei um offene Tariffragen in den Flugbetrieben Lufthansa, Lufthansa Cargo, Lufthansa Cityline und Eurowings.
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4: Wir gehen rein in diesen Dienstag und das wird ein richtig schöner Sommertag mit bis zu 27 Grad in der Spitze und ganz viel Sonne. Regen ist kein Thema, also gibt mal gar nichts zu meckern hier.
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5: Zurzeit liegen uns keine Meldungen vor. Wir wünschen allen unterwegs gute Fahrt.
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4: 4 Uhr ist durch, Robert Jantz ist hier und Stargazing, das passt um diese Uhrzeit ja morgens eigentlich ganz gut. Ne? Kann man noch mal ein bisschen in den Nachthimmel schauen, der sich so langsam in den Taghimmel, sagt man das eigentlich so, verwandelt. Ich habe jetzt auf jeden Fall Musik für euch von Miles Smith und den könnt ihr dieses Jahr übrigens auch bei uns in NRW erleben. Im Oktober kommt er nach Düsseldorf und hier ist er jetzt, wie gesagt, mit Stargazing.

0: Sommerferien laufen, irgendwie sind gerade auch fast, das ja mal ganz halb NRW ist irgendwie im Urlaub. Und ich dachte ja letzte Woche noch, 3 Stunden Verspätung mit dem ICE, schlimmer kann so eine Reise eigentlich gar nicht werden. Aber doch, schlimmer geht immer, wie man so schön sagt. Ne? Wenn man mal nach Kanada schaut, da sollte ein Flieger von Victoria nach Toronto starten. Konnte der aber nicht, weil sich, Achtung, festhalten, ein kleines Kind nicht anschnallen wollte. Ja, also die Crew hat gesagt, pass mal auf, ohne Gurt kein Start, ganz einfache Rechnung. Also zurück ans Terminal, Kind und Begleiter raus, das Gepäck wieder raus und sowas dauert natürlich. Ne? Und am Ende war es dann so spät, dass der komplette Flug gestrichen werden musste. Neuer Flug, dann erst, wann? Genau, am nächsten Tag. Und plötzlich denke ich mir, 3 Stunden Verspätung mit der Deutschen Bahn, eigentlich, ja, stabiler Reisetag.
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1: Aber jetzt schon wach ist, der kann mal die Fenster aufreißen und die Bude durchlüften. Denn noch ist es angenehm kühl. Später wird es dann deutlich wärmer, aber nicht so dramatisch. Bis 27 Grad in der Spitze. Dazu ganz viel Sonne, kein Regen. Also ein richtig schöner Sommertag.
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2: A40 Essen-Dortmund zwischen Dortmund-Barob und Dortmund-Hombruch. 1 Kilometer Stau. Wir wünschen allen unterwegs gute Fahrt.
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1: Robert Jantz ist hier. Einen schönen guten Morgen wünsche ich euch am Dienstag. Und wir starten jetzt hier mal rein mit 3 Hits am Stück. Den Anfang macht Lenny Kravitz.

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0: Einen schönen guten Morgen wünsche ich euch. Das war Musik von Alex Warren. Ordinary hieß dieser Song. Der Zivildienst, der soll zurückkommen. Habt ihr vielleicht schon gehört? Und ich meine, das wird ja schon länger diskutiert. Und es gibt da auch jemanden, der würde sich darüber freuen. Und das ist unser Atze.
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2: Ja, nee, ist klar. Der Zivildienst kommt bald zurück. Ich bin begeistert. Aber wen wundert's? Ich profitiere ja auch schon bald davon. Aber mal ganz im Ernst. Es ist doch eine Katastrophe, dass der Zivildienst damals weggefallen ist. Wenn es an mir geht, müssen alle da mitmachen. Also Jungs, Mädels und nicht nur die Jüngeren, sondern auch alle, die Zeit haben. Rentner, Lehrer, Frauke Ludewig, Helene Fischer und Bushido. Ja, der ganz besonders. Ja, Halligalli in Dubai kann man auch mal ein Jahr aussetzen. Und die ganzen Reality-Stars. Ey, nix hier Bunga Bunga auf Temptation Island. Mal Essensausgabe im Krankenhaus. Und wieso schicken wir Z-Promis in den australischen Busch, um sich Koala-Klöten reinzuziehen? Was ist mit einer Dschungelprüfung? Windel wechseln bei Opa Helmut? Ja, dann hast du den Titel Dschungelkönig auch wirklich verdient. Guck dir Lilly Becker an. Die hat's doch vorgemacht. Wie viele Jahre hat die diesen verarmten Ex-Knacki bespaßt? Und hat's ihr geschadet? Hat Boris ihr das gedankt? Oder hier Kiwi, die sich im Fernsehgarten seit 20 Jahren den Arsch abrackert, um Menschen am Rande der Gesellschaft ein Lächeln ins Gesicht zu zaubern. Bezaubernd. Ja, man muss ja nicht gleich so weit gehen wie Heidi Klum. Die hat ihren Zivi ja direkt geheiratet. Zivi, ey, super Sache.
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1: Ich bin Dirk Zeitler. Nach dem schwersten Erdbeben seit Jahrzehnten in Kolumbien ist das ganze Ausmaß der Katastrophe noch nicht absehbar. Rettungskräfte suchen in eingestürzten Gebäuden nach Überlebenden. Die Regierung des südamerikanischen Landes rief nach dem Beben mit mehr als 100 Toten den Notstand aus.

0: Fahrten im Regionalverkehr haben zugenommen. In der ersten Hälfte dieses Jahres kam es zu rund 990 Vorfällen, 14% mehr im Vergleich zum Vorjahreszeitraum, sagt der Konzern. Meist ging es um einfache Körperverletzungen wie Schubsen, Greifen und Bespucken. Zu schweren Körperverletzungen kam es bei 22 Mitarbeitern. Nach der Führung in Teheran macht nun auch US-Präsident Trump Entschädigungszahlungen zur Bedingung für künftige Verhandlungen zur Beilegung des Konflikts mit dem Iran. Der Iran solle für alle Menschen zahlen, die in der Vergangenheit von iranischer Seite schwer verletzt oder getötet worden seien, schrieb Trump auf seiner Plattform Truth Social.
1: Es dauerte nicht lange, bis Trump auf die Forderung Teherans reagierte und exakt dasselbe forderte. Es sind politische Signale, die beide Kriegsparteien damit aussenden, die da lauten, wir weichen keinen Zentimeter. Für Trump kann das nach hinten losgehen, weil er einen Ausweg aus dem Krieg finden muss. Er wollte ihn eigentlich auf einige Wochen begrenzen, doch der Konflikt dauert nun schon länger als 5 Monate. Aus Washington, Anna Ringle.
0: Passagiere der Lufthansa müssen vorerst keine weiteren Streiks der Piloten fürchten. Die Gewerkschaft Vereinigung Cockpit gab bekannt, dass man sich mit dem Unternehmen auf ein umfassendes Schlichtungsverfahren geeinigt hat. Es geht dabei um offene Tariffragen in den Flugbetrieben Lufthansa, Lufthansa Cargo, Lufthansa Cityline und Eurowings.
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3: Der Dienstag bringt uns heute ganz viel Sonne und kein Regen. Dazu bis 27 Grad in der Spitze. Also das wird heute ein richtig schöner Sommertag.
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4: A4 Aachen-Köln zwischen Kreuz Köln-West und Köln-Eiffeltor. 1 Kilometer Stau. Und A40 Essen-Dortmund zwischen Dortmund-Barob und Dortmund-Hombruch. 1 Kilometer stockender Verkehr. Wir wünschen allen unterwegs gute Fahrt.
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3: 5 Uhr ist durch, Robert Jantz ist hier, einen schönen guten Morgen und jetzt habe ich Musik für euch von einem Typen, der ist mit seinen 27 Jahren wirklich einmal komplett durch die Welt gekommen gefühlt. WizCMC, ja, in Kapstadt geboren, in Lüneburg groß geworden und heute lebt er in Berlin und wir haben Glück, denn bei uns ist er jetzt auch am Start. Wir hören ihn jetzt mit Show Me Love.

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0: So, da wurden wir alle mal richtig wachgebrüllt, ne, am Dienstag, denn der liegt ja noch jungfräulich vor uns. Aber wir wissen schon, was das für ein Tag wird.
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0: Kevin Zimmer ist da. Guten Morgen.
3: Ja, guten Morgen. Wir können heute erstmal, das ist sehr, sehr wichtig, die Fenster aufreißen, einen Tag zum Durchatmen, bevor die nächste über 30 Grad Hitze zu uns nach NRW kommt. Heute echt angenehme Sommertemperaturen. Von Regen ist leider immer noch nichts in Sicht.
0: Na, dafür bereiten sie aber hier alle, haben schon irgendwelche Sonnenbrillen gebunkert. Special-Brillen natürlich, ne? Die Sonnenfinsternis.
3: Ja, genau. Es ist der Tag davor. Morgen um 19.11 Uhr erreicht sie dann auch uns, die Sonnenfinsternis. Bei uns wird es ja nur eine partielle Sonnenfinsternis, also nicht komplett. Heute also nochmal schnell Sophie-Brillen organisieren, wenn ihr gucken wollt.
0: Dann startet heute ein extremer Schwimmversuch, der bei uns in NRW enden soll. Aber
3: ja,
0: ist ja gar kein Wasser drin.
3: Ja, Extremschwimmerin Nathalie Pohl startet gleich in etwa 45 Minuten ihr Extremschwimmvorhaben. Sie will bis Freitag von Frankfurt nach Köln schwimmen. Am Freitag will sie dann in Köln sein. Ich hoffe, bis dahin ist dann noch genug Wasser im Rhein. Sonst vielleicht hat sie einen Laufwettbewerb besser machen können.
0: Man soll ja flexibel sein, ne? Kevin, vielen Dank.
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1: Es bietet sich an, jetzt nochmal die Bude durchzulüften, denn noch ist es angenehm kühl. Später wird es wieder deutlich wärmer. Bis 27 Grad sind an diesem Dienstag drin. Dazu ganz viel Sonne und kein Regen.
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2: Zurzeit liegen uns keine Meldungen vor. Wir wünschen allen unterwegs gute Fahrt.
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1: Robert Janzes hier, einen schönen guten Morgen wünsche ich euch. Und jetzt habe ich hier einmal die volle Ladung 90er für euch. Denn der nächste Song, der jetzt kommt, der wird in diesem Jahr tatsächlich 30 Jahre alt. 1996 war I Love You Always Forever die erste Single von Donna Lewis. Und allein im US-Radio lief dieser Song mehr als 1 Million Mal. Ja gut, dann darf ich den jetzt hier auch nochmal abdrücken.

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0: Mit Musik von Álvaro Soler geht's rein in diesen noch ganz jungen Dienstag und wir müssen einfach mal festhalten, die Spanier sind ganz vorne dran. Wir haben bekanntermaßen in diesem Jahr nicht nur den Weltpokal im Fußball geholt, nein, sie haben auch wohl morgen Abend den besten Blick auf ein wirklich außergewöhnliches, astronomisches Ereignis. Aber diesmal sind wir auch dabei und das schon gegen 17:45.
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2: Schon bereit für morgen? Kopf in den Nacken, Augen schützen und einfach nur staunen. Eine Sonnenfinsternis. Zwar nicht ganz total, aber das Himmelsschauspiel könnte einem schon die Haare aufstellen. Draußen in der Natur wird man es noch deutlicher merken. Kurz vorher Vögel verstummen, Temperatur fällt ab, Blumen machen die Blüten zu und die Fledermäuse schwirren los. Schon für die alten Kulturen Zeichen für Unheil, böses Omen, den Eingriff göttlicher Mächte. Andererseits, sie nahmen ihre Rechte und gingen dem fantastischen Gestirnmanöver auf den Grund. Sensationell, was damals schon und seitdem an Wissenschaft dazu betrieben wurde. Und da muss man wirklich Experte sein, um das alles zu verstehen. Aber wenn der Mond die Sonne verdeckt, sein Schatten langsam über unseren zerbrechlichen Planeten wandert, dürfte einem auch ein anderer Gedanke kommen, dass wir mit unserem blauen Planeten, allem, was hier steht und lebt, Teil eines unvorstellbaren Wunders sind. Einer wie kein anderer brachte das auf den Punkt kurz vor seinem Tod vor 800 Jahren. Der heilige Franziskus in seinem Sonnengesang. Da heißt es: Gelobt seist du, mein Herr, mit all deinen Geschöpfen, besonders der Schwester Sonne, die den Tag bringt und durch die du uns das Licht gibst. Und schön ist sie und strahlt in hellem Glanz. Deine Größe, o Höchster, verherrlicht sie. Gelobt seist du, mein Herr, durch Bruder Mond und die Sterne, so leuchtend und klar und schön hast du sie am Himmel erschaffen. Christoph Beckmann von der katholischen Kirche für Augenblick mal.

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1: Mit Danny Hoppe. Guten Morgen. E-Autos haben es in Deutschland nach wie vor nicht so ganz leicht. So langsam scheint es aber auch bei uns einen Wandel zu geben. Das glaubt zumindest die HUK Coburg. Die Versicherung hat ihre Kundendaten ausgewertet und demnach steigen immer mehr Versicherte auf E-Autos um. Das liegt auch an den hohen Spritpreisen, über die sich die Autofahrer seit Monaten ärgern. Marc Weiß hat die Infos.
2: Von allen HUK-Privatkunden, die im zweiten Quartal ihr Auto wechselten, stiegen demnach rund 12% vom Verbrenner auf einen Stromer um. Das ist immer noch eine klare Minderheit. Aber es sind laut HUK doppelt so viele wie im gesamten vergangenen Jahr. Bei Neuwagen sprang die Quote mit fast 25% auf einen neuen Rekord. Für die Versicherung ist aber der Gebrauchtwagenmarkt interessanter, weil er mehr als doppelt so groß ist. Hier war die Skepsis gegenüber E-Autos lange Zeit besonders groß. Ist sie auch immer noch, aber der Trend ist trotzdem erkennbar. Fast 8% mehr Versicherungsabschlüsse für gebrauchte E-Autos gab es. Für die Versicherung ist auch spannend, sogar Vielfahrer mit über 12.000 Kilometern im Jahr wechseln offenbar zunehmend auf E-Autos. Bisher war dieses Segment klar in der Hand der Dieselmotoren. Die HUK macht vor allem die hohen Spritpreise für diesen Wechsel verantwortlich. Bei Neuwagen dürfte natürlich die staatliche Prämie als Anreiz noch dazukommen. Genau die wünscht sich die Versicherung deshalb jetzt auch für Gebrauchte.
1: Und jetzt weitere Meldungen im Überblick. Die Drohnenabwehreinheit der Bundespolizei soll deutlich größer werden als bisher geplant. Das hat das Bundesinnenministerium bestätigt. Statt 4 soll es demnach jetzt 8

0: Schauspiel beobachten, eine partielle Sonnenfinsternis. Dann schiebt sich der Mond vor einen Teil der Sonne. Wer sich das Ganze anschauen will, braucht dafür allerdings den richtigen Augenschutz. Spezielle Sonnenfinsternisbrillen gibt es beim Optiker. Wegen der hohen Nachfrage sind viele aber schon ausverkauft. Das meldet der Zentralverband der Augenoptiker. Auch Planetarien und Sternwarten geben teilweise Schutzbrillen aus und auch bei Elektronikhändlern könnte man noch Glück haben. Eine normale Sonnenbrille sollte man übrigens nicht nehmen, denn auch während einer partiellen Sonnenfinsternis ist das Sonnenlicht stark genug, um die Netzhaut zu schädigen. Und das waren die Nachrichten mit Danny Hoppe.
1: Und dann gucken wir doch mal, was die Sonne denn heute so macht über Mönchengladbach. Die kommt auf jeden Fall raus, soll den ganzen Tag über scheinen und dabei werden es um die 25 Grad, also echt ganz angenehm heute. Im Moment ist es aber noch frisch bei nur 14 Grad und die nächsten Tage wird es dann echt heiß, morgen um die 31 Grad und danach wird es sogar noch ein paar Grad heißer am Ende der Woche. Der schnellste Verkehrsservice jetzt für euch mit freien Straßen im Moment noch. Kommt alle gut und sicher an.
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1: Mit Annika Pelzer an diesem Dienstag. Wir starten jetzt den Tag zusammen. Ich hoffe, ihr kommt gut aus dem Bett und ich wünsche euch einen wunderschönen guten Morgen.

0: Radio 90.1 für euch am Dienstagmorgen. Und ja, Autofahrer, die haben nicht wirklich Spaß im Moment. Hohe Spritpreise, teure Werkstätten, Versicherungen und Steuern, die werden auch immer teurer. Und das haben sich zwei Jungs auch gedacht und wollten einfach mal aktiv was dagegen tun. Die beiden 18-jährigen Schüler Florian und Yannick, die haben die App Marlow entwickelt. Und die soll Autofahrern helfen, ihre Kosten einfacher im Blick zu behalten und auch besser zu organisieren. Wie es dazu gekommen ist und was genau hinter der Idee steckt, das erzählt uns Gründer Florian.
1: Wir reden aktuell mit Werkstätten, verhandeln da sowas wie Festpreise bei Marlow in der App beispielsweise zu integrieren. Das ist ein Prozess, der sehr, sehr lange dauert. Oder mit Versicherungsanbietern, die dann eben konkret sagen, wir bieten für Marlow-Kunden nochmal einen günstigeren Tarif an oder dass wir mit dem ADAC zusammenarbeiten können. Das sind die großen Projekte, die jetzt anstehen.
0: Also die Idee ist eigentlich ganz einfach. Alle Kosten rund ums Auto an einem Ort bündeln und keinen Überblick mehr verlieren. Die App, die vergleicht unter anderem auch Spritpreise und Versicherungen und das alles passend zum eigenen Fahrzeug. Es gibt aber noch eine Menge weitere Pläne für die App.
1: Wir haben angefangen, auf die Idee zu kommen, Marlow zu gründen. Ja, Marlow wie der Detektiv aus den 60er Jahren, weil wir gemerkt haben, dass viele Menschen sich das Auto nicht mehr leisten können, gerade durch die Spritpreise. Und da haben wir gedacht, eine eigene Zapfsäule öffnen können wir nicht und sind so ein bisschen mit der Naivität von Jugendlichen daran gegangen und haben gesagt, wenn der Staat es nicht schafft, dann eben wir und dann versuchen wir da anzupacken und das zu lösen.
0: Ich finde es eine gute Idee und die App scheint auch einen Nerv zu treffen. Marlow ist nämlich sogar auf Platz 75 der deutschen App Store Charts gelandet. Also die Jugendlichen haben Bock, neue Ideen zu entwickeln. Das finde ich sehr, sehr cool. Florian und Yannick, die beweisen genau das. Die App gibt's kostenlos in den App Stores.

0: Wir sprechen schon die ganze Woche mit euch drüber. Morgen Abend, da gibt es ein seltenes Naturphänomen, nämlich eine Sonnenfinsternis. Der Mond, der schiebt sich dann vor die Sonne und wirft einen Schatten auf die Erde. Und das wird diesmal wirklich ziemlich spektakulär. Bis zu 90% der Sonne verschwinden nämlich hinter dem Mond. Das ist so viel wie zuletzt 1999. Und auch bis das nochmal passiert, dauert es wieder knapp 50 Jahre. Das heißt, man will das eigentlich nicht verpassen. Kollege Simon Müller, wo und wie gucke ich mir das denn am besten an?
1: Ja, die Finsternis erreicht bei uns kurz vor Sonnenuntergang ihren Höhepunkt. Deswegen braucht man vor allen Dingen einen freien Blick Richtung Westen oder Nordwesten, halt wo die Sonne untergeht. Und am besten steht man irgendwo, wo der Horizont nicht verdeckt wird. Also vielleicht auf einem Hügel, auf einem Feld oder dem eigenen Balkon. Und ganz wichtig ist, dass man sich nur mit einer zertifizierten Finsternisbrille das alles anguckt. Die hat man bestimmt schon mal gesehen. Die sehen auf den ersten Blick aus wie so 3D-Brillen aus dem Kino, sind es aber nicht. Und das ist ganz wichtig. Deshalb keine 3D-Brillen oder Sonnenbrillen oder sowas benutzen. Denn das kann wirklich richtig gefährlich werden, wenn man damit in die Sonne guckt.
0: Habe ich jetzt persönlich keine zu Hause und ich wette, viele, die denken jetzt, ach, bastel ich einfach selber.
1: Ich kann den Impuls total verstehen, dass man einfach denkt, ach, ich bastel mir jetzt schnell einfach selbst eine aus Alufolie oder einer alten CD. Aber ich kann wirklich nur davor warnen, denn das Gefährliche ist gar nicht die Helligkeit bei der Sonnenfinsternis, sondern vor allen Dingen die Strahlung. Und die wird durch Alufolie und Sonnenbrillen und Co. nicht gefiltert. Und wenn wir zu lange ungeschützt in die Sonne gucken, dann kann das die Netzhaut stark beschädigen und dass wir im schlimmsten Fall sogar echte Sehschäden davon bekommen können. Deswegen lieber schnell noch eine Brille kaufen. Die gibt's bei Optikern, in Planetarien oder in manchen Drogerien und Spielzeuggeschäften.
0: Also ich darf ohne Schutz nicht direkt in die Sonne gucken. Kann ich denn einfach ein Foto davon machen?
1: Ja, da muss ich leider auch direkt mit einem großen Aber starten, denn die gebündelte Sonnenstrahlung kann nicht nur unseren Augen schaden, sondern auch den Sensoren in Handys oder Kameras. Wer also Fotos direkt von der Sonne machen will, braucht eigentlich einen Filter fürs Smartphone oder fürs Teleobjektiv. Und so ein Teleobjektiv braucht man eigentlich auch, um wirklich gute Fotos von der Sonne machen zu können, weil mit einem Handy kommt man da gar nicht nah genug ran. Aber vielleicht muss man auch gar kein Foto von der Sonne machen, sondern lieber ein Selfie, wie alle mit ihren Pappbrillen nach oben gucken.
0: Morgen Abend ist es dann soweit und ihr könnt dieses seltene Naturschauspiel selbst erleben. Mit uns seid ihr bestens darauf vorbereitet. Hier ist Radio 90.1 für euch. Habt einen wunderschönen guten Morgen.

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1: Mit Iden Bimmermann einen schönen guten Morgen. Letzte Woche hat die Mönchengladbacher Polizei sich an der Speed Week beteiligt und in diesem Rahmen mehr Geschwindigkeitskontrollen auf unseren Straßen durchgeführt. Jetzt zieht sie eine Bilanz. Rund 4000 Fahrzeuge wurden insgesamt kontrolliert. Einzelheiten hat Laura Bender.
2: Die Polizei hat bei den Kontrollen 300 Verstöße festgestellt. Die meisten waren Geschwindigkeitsverstöße. Außerdem waren Handy am Steuer, Fahren ohne angeschnallt zu sein und das Fehlen einer Haftschutzversicherung aufgefallen. Deswegen hatte es auch 2 Strafanzeigen gegeben. Ziel der Schwerpunktwoche war es, die Sicherheit im Straßenverkehr zu erhöhen. Geschwindigkeitskontrollen wurden dabei auch an Stellen durchgeführt, die Mönchengladbacher zuvor gemeldet hatten.
1: Asylbewerberleistungen werden in NRW immer weniger in Anspruch genommen. Ende 2025 ist die Zahl auf den niedrigsten Stand seit 2013 gesunken. Das zeigen neue Zahlen der Landesstatistiker. In Mönchengladbach liegt die Zahl inzwischen sogar unter dem Niveau von 2013. In ganz NRW erhielten Ende 2025 rund 70.500 Menschen Asylbewerberleistungen. Das sind gut 20% weniger als ein Jahr zuvor. Zum Vergleich, 2013 bekamen landesweit rund 57.400 Menschen diese Leistungen. In Mönchengladbach haben Ende 2024 und Ende 2025 jeweils knapp 430 Menschen Asylbewerberleistungen bekommen. 2013 waren es mit rund 730 Menschen noch deutlich mehr. E-Scooter werden in Mönchengladbach häufig genutzt, besonders von jungen Menschen. Damit sie sicher unterwegs sind, bieten die Polizei, die Jugendverkehrsschule und das Jugendhaus Jam heute ein E-Scooter-Training an. Ursprünglich war das Training für heute und morgen geplant. Die beiden Termine wurden aber kurzfristig zusammengelegt. Die Veranstalter berichten von rund 20 Teilnehmerinnen und Teilnehmern. Sie lernen vorausschauendes Fahren und das Vermeiden von Unfällen. Ein ähnliches Training hat in der Vergangenheit schon einmal stattgefunden. Damals hatten sich 16 Mönchengladbacher angemeldet. Und soweit die Nachrichten. 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
3: Und wir gucken auf das Wetter bei uns in der Stadt. Es ist heute nochmal wirklich angenehm und wir können nochmal durchatmen vor der Hitzewelle. 25 Grad erwarten uns und dabei ganz viel Sonne. Und sonnig bleibt es dann auch, aber es wird eben noch deutlich wärmer. Morgen schon 31 Grad und für Donnerstag sind im Moment 35 Grad angekündigt. Wir machen weiter mit dem Blick auf unsere Straßen, haben aber freie Straßen da draußen, also ihr solltet eigentlich überall problemlos durchkommen. Falls ihr unterwegs seid, aber zum Beispiel Blitzer entdeckt bei uns in der Stadt, dann sagt natürlich wie immer sehr gerne Bescheid. Ihr könnt uns anrufen oder ihr schickt mir einfach eine WhatsApp ins Studio an die 02161 901 9012.
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3: Kurz nach 6:30 haben wir jetzt. Mein Name ist Annika Pelzer und ich bin für euch am Start an diesem Dienstag. Ich wünsche euch einen wunderschönen guten Morgen.

0: Ich kenne das. Wenn du nicht mehr studierst, sondern fest im Job stehst und auch deinen festen Freundeskreis irgendwann hast, dann lernst du einfach nicht mehr automatisch so viele neue Leute kennen. Für Singles, die aber trotzdem persönlich und nicht online jemanden treffen wollen, gibt es am Samstag bei uns in der Stadt eine richtig coole Veranstaltung im Atelier Pika bei Patricia Kelm. Da gibt es nämlich einen Malworkshop mit dem Titel Paint Night, Date Night. Kollege Jan Sommer, was kann ich mir darunter vorstellen?
1: Naja, wie der Titel schon sagt, sind für Samstag mehrere Malworkshops für Singles geplant. Quasi für Leute, die so ein bisschen die Nase voll von Tinder und dem ganzen Kram haben, die können dann ihre große Liebe beim Malen kennenlernen. Hat auch was.
0: Ist irgendwie eine coole Idee, aber wie läuft das denn ab? Also zum Beispiel, wie kann ich sicher gehen, dass ich dann auch Leute in meinem Alter da treffe?
1: Dafür ist das Event in Altersgruppen unterteilt. Es gibt drei Workshops, die jeweils dann 90 Minuten dauern. Um 18 Uhr für Singles ab 45 Jahren, ab 20 Uhr zwischen 35 und 45 Jahren und ab 22 Uhr sind dann die Singles unter 35 dran. Das Ganze kostet dich 35 Euro, da sind dann Leinwand, Farbe und ein Getränk schon inklusive.
0: Ich finde das eine coole und kreative Idee, um jemanden kennenzulernen. Also wenn ihr Single seid und ihr habt aber Bock, jemanden zu treffen, dann ist das eine Idee fürs Wochenende Paint Night, Date Night. Die Tickets könnt ihr online auf patriciakelm.com über den Kurskalender kaufen.

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1: Mit Danny Hoppe. Guten Morgen. Europa erwärmt sich durch den Klimawandel schneller als alle anderen Kontinente. Das haben zuletzt auch nochmal die Rekordwerte für Juni und Juli gezeigt. Aber auch in anderen Teilen der Welt sieht die Entwicklung ähnlich aus. Auch die USA leiden unter der Hitze und immer neuen Rekordtemperaturen. Dort war der Juli ebenfalls der heißeste Monat seit Beginn der Wetteraufzeichnungen vor mehr als 130 Jahren. Das hat die US-Ozean- und Atmosphärenbehörde mitgeteilt. Mark Weiß hat die Einzelheiten.
2: 24,9 Grad betrug die Durchschnittstemperatur in den USA und damit wurde ein sehr alter Rekord gebrochen. Bisher war der Juli 1936 der heißeste in den Staaten. Auffällig, genau wie bei uns, ist aber, dass es vor allem in den vergangenen 10 Jahren eine besondere Häufung von Extremhitze in den USA gibt. Das lässt den Sommer 36 eher als Ausnahme und das aktuelle Wetter leider als neuen Normalzustand erscheinen. Laut einer Datenanalyse durch die Nachrichtenagentur AFP erlebten insgesamt 33 Länder in aller Welt in diesem Jahr den heißesten Juli ihrer Geschichte. Betroffen waren davon rund 900 Millionen Menschen. Besonders hart trifft es aktuell England. Fast 3/4 Englands sind nach Angaben der Regierung in London mittlerweile von einer Dürre betroffen. Etliche Flüsse haben Niedrigwasser. Landwirte warnen vor möglichen Lebensmittelengpässen infolge von Missernten. Das klingt so ähnlich wie bei uns, ist allerdings offenbar noch deutlich schlimmer und das in einem Land, das eigentlich für sein feuchtes Wetter bekannt ist.
1: Und jetzt weitere Meldungen im Überblick. Nach dem schweren Erdbeben in Kolumbien hat die Regierung einen landesweiten Notstand ausgerufen. Die Behörden sprechen bisher von mindestens 111 Toten. Unter Trümmern werden aber weitere Opfer vermutet. Das Beben der Stärke 7,4 war das stärkste seit

0: die von Frankfurt nach Köln schwimmen, durch Main und Rhein. Eingeplant hat sie 4 Tage von Sonnenaufgang bis Sonnenuntergang. Pohls Ziel ist es, darauf aufmerksam zu machen, dass viele Kinder in Deutschland nicht sicher schwimmen können. Deshalb macht sie während ihrer Schwimmreise zwischendurch immer wieder Stopps, um Spenden zu sammeln. Zum Beispiel für Schwimmprojekte und die Schwimmausbildung von Kindern. Und das waren die Nachrichten mit Danny Hoppe.
1: Ich danke dir und das ist das Wetter bei uns in Mönchengladbach. Das ist Wetter, bei dem kann man auf jeden Fall gut schwimmen gehen. Heute 25 Grad maximal und dabei ganz viel Sonne. Im Moment sind es aber erst frische 14, also man braucht wirklich noch einen Pulli oder eine Jacke. Dabei bekommen wir heute ganz viel Sonnenschein im Laufe des Tages und es geht die nächsten Tage auch sonnig weiter. Morgen dann sogar bis zu 31 Grad und am Donnerstag sogar 35. Der schnellste Verkehrsservice jetzt hier an dieser Stelle für euch mit freien Straßen. Ich wünsche euch allen eine gute und sichere Fahrt.
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1: Am Dienstag mit mir, Annika Pelzer. Ich hoffe, euch geht's gut und ich wünsche euch einen wunderschönen guten Morgen.

0: Neuer Dienstagmorgen ist das hier bei Radio 90.1. Im Sommerurlaub, da nutzen wir sie mehrmals täglich, aber hier zu Hause, da sind wir eher so ein bisschen cremefaul. Aber gerade an diesen Tagen, wenn die Sonne so knallt wie diese Woche, da sollten wir uns natürlich auch hier in Mönchengladbach eincremen. Kollege Kevin Zimmer, der stand beim Eincremen letztens aber vor einer Frage.
1: Ja genau, es war im Urlaub, Sonnencreme komplett leer, wir am Strand. Wir hatten wirklich nur noch Sonnencreme von unserem Sohnemann, also Sonnencreme speziell für Kinder. Da habe ich mich erstmal gefragt, so als Erwachsene, ist Kindersonnencreme wirklich nur für Kinder oder darf ich da als Erwachsener auch mal ran? Kinderhaut ist ja schon eine andere Haut als Erwachsenenhaut, ne?
0: Und darf man?
1: Ja, man darf und sie wirkt bei Erwachsenen genauso wie Erwachsenen-Sonnencreme bei Kindern. Der einzige Unterschied zur Erwachsenen-Sonnencreme ist einfach nur, ist meistens weniger parfümiert, ein bisschen teurer und die Verpackung ist ein bisschen bunter. Kinder dürfen übrigens auch an unsere Erwachsenen-Sonnencreme. Die hilft genauso. Es kommt auf den Lichtschutzfaktor an.
0: Jetzt finden Eincremen gerade aber einige gar nicht mal so cool. Es gibt nämlich einen ziemlich riskanten Trend bei Jugendlichen.
1: Ja, du meinst Tan-Maxing, ne? Dabei probieren gerade junge Menschen so schnell und so stark wie möglich braun zu werden. Man macht alles, bei dem Hautärzte rot werden würden, wenn sie das sehen oder hören. Und die werden dann nicht rot wegen des Sonnenbrands, sondern eher vor Wut. Beim Social-Media-Trend Tan-Maxing legst du dich in die pralle Mittagssonne sehr, sehr lange, stellenweise sogar ungeschützt. In den Videos dazu werden Sonnencremes empfohlen, die am besten ja keinen höheren Lichtschutzfaktor als 10 haben. Ziel, die Haut soll rot werden, denn rot bedeutet später braun.
0: Ja, das ist natürlich mega ungesund und gefährlich. Jeder Sonnenbrand erhöht krass das Hautkrebsrisiko. Also kein Tan-Maxing, sondern wirklich lieber eincremen und dann können wir die Sonne über Mönchengladbach auch genießen.

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1: Was habt ihr so mit 18 gemacht? Also ich hatte da gerade Abi und habe mich dann an der Uni eingeschrieben. Was ziemlich normal ist, würde ich jetzt mal sagen. Bisschen langweilig. Florian und Yannick, bei denen war das anders. Die hatten nämlich eine richtig, richtig gute Idee. Die beiden, die haben einfach eine eigene App entwickelt und das mit gerade mal 18, während sie noch zur Schule gehen. Die Idee dafür, die ist eigentlich ganz einfach entstanden.
2: Wir haben angefangen, auf die Idee zu kommen, Marlow zu gründen. Ja, Marlow wie der Detektiv aus den 60er Jahren. Weil wir gemerkt haben, dass viele Menschen sich das Auto nicht mehr leisten können, gerade durch die Spritpreise. Und da haben wir gedacht, eine eigene Zapfsäule öffnen können wir nicht und sind so ein bisschen mit der Naivität von Jugendlichen da rangegangen und haben gesagt, wenn der Staat es nicht schafft, dann eben wir und dann versuchen wir da anzupacken und das zu lösen.
1: Marlow hilft nämlich dabei, die Kosten für das eigene Auto im Blick zu behalten und die App, die vergleicht auch individuell an das jeweilige Auto angepasst die Spritpreise und Versicherungen. Die Idee der Jungs hat auf jeden Fall auch gut funktioniert. Die App, die hat es nämlich sogar bis auf Platz 75 der deutschen App Store Charts geschafft. Ein bisschen kurios finde ich dabei nur, selber benutzen können die Jungs ihre App eigentlich gar nicht.
2: Das Lustige ist, wir haben immer noch keinen Führerschein, also nicht nur zu Beginn der App, sondern ja, leider immer noch nicht, auch wenn wir ganz, ganz hart daran arbeiten.
1: Klar, der Führerschein kostet mittlerweile ja auch wirklich ein Vermögen, aber eine sehr, sehr schöne Geschichte. Manchmal braucht es eben eine gute Idee, ein bisschen Mut und vielleicht auch ein kleines bisschen jugendlichen Leichtsinn.

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1: Mit Iden Bimmermann, guten Morgen. Letzte Woche hat die Mönchengladbacher Polizei sich an der Speed Week beteiligt und in diesem Rahmen mehr Geschwindigkeitskontrollen auf unseren Straßen durchgeführt. Jetzt zieht sie eine Bilanz. Rund 4000 Fahrzeuge wurden insgesamt kontrolliert. Einzelheiten von Laura Bender.
2: Die Polizei hat bei den Kontrollen 300 Verstöße festgestellt. Die meisten waren Geschwindigkeitsverstöße. Außerdem waren Handy am Steuer, Fahren ohne angeschnallt zu sein und das Fehlen einer Haftschutzversicherung aufgefallen. Deswegen hatte es auch zwei Strafanzeigen gegeben. Ziel der Schwerpunktwoche war es, die Sicherheit im Straßenverkehr zu erhöhen. Geschwindigkeitskontrollen wurden dabei auch an Stellen durchgeführt, die Mönchengladbacher zuvor gemeldet hatten.
1: Asylbewerberleistungen werden in NRW immer weniger in Anspruch genommen. Ende 2025 ist die Zahl auf den niedrigsten Stand seit 2013 gesunken. Das zeigen neue Zahlen der Landesstatistiker. In Mönchengladbach liegt die Zahl inzwischen sogar unter dem Niveau von 2013. In ganz NRW erhielten Ende 2025 rund 70.500 Menschen Asylbewerberleistungen. Das sind gut 20% weniger als ein Jahr davor. Zum Vergleich: 2013 bekamen landesweit rund 57.400 Menschen diese Leistungen. In Mönchengladbach haben Ende 2024 und Ende 2025 jeweils knapp 430 Menschen Asylbewerberleistungen bekommen. 2013 waren es mit rund 730 Menschen noch deutlich mehr. In Mönchengladbach passieren in letzter Zeit immer mehr Unfälle mit E-Scootern. Zuletzt wurde im Juli ein 14-Jähriger bei einem Unfall auf der Speikerstraße schwer verletzt. Er ist mit einem Auto zusammengeprallt. Besonders Jugendliche nutzen die E-Roller häufig. Um für mehr Sicherheit zu sorgen, gibt es heute ein E-Scooter-Training. Dabei lernen Teilnehmende, wie sie Unfälle vermeiden können und vorausschauend fahren. Diesmal haben sich rund 20 Mönchengladbacher angemeldet. Organisiert wird das Ganze von der Polizei, der Jugendverkehrsschule und dem Jugendhaus Jam. Beim letzten Mal haben 16 Menschen teilgenommen. Und das waren die Nachrichten. 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
3: Und das Wetter bei uns in der Stadt, das wird heute schön, aber man kann trotzdem noch mal ein bisschen durchatmen, bevor es so richtig heiß wird. Angenehme 25 Grad bekommen wir heute an der Spitze und dabei ganz viel Sonnenschein. Morgen dann um die 31 Grad, am Donnerstag schon 35 und Freitag soll es dann sogar noch etwas heißer werden. Wir gucken auf die Straßen, aber sehen nichts. Es ist alles frei da draußen heute Morgen. Ich wünsche euch allen eine gute Fahrt.
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3: Schön, dass ihr da seid. Ich bin Annika Pelzer und ich wünsche euch einen schönen guten Morgen.

0: 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Wir haben jetzt 20 vor 8. Kennt ihr das Geräusch? Ich hoffe jetzt einfach mal nicht. Ihr haltet euch ja wahrscheinlich alle immer ganz genau ans Tempolimit beim Autofahren. Aber wenn man dann doch mal geblitzt wird, dann kann das richtig schnell richtig teuer werden. So war es auch letzte Woche bei uns in Mönchengladbach. Die Polizei, die hat nämlich an der Speed Week teilgenommen. Kollege Iden Bimmermann aus den Radio 91 Nachrichten.
1: Ja, 4000 kontrollierte Fahrzeuge und 300 Verstöße. So lautet die Bilanz der letzten Woche. Im Vergleich zu den letzten Jahren sind die Verstöße ziemlich angestiegen. Vor 2 Jahren wurden nur etwa 190 Autos geblitzt.
0: In der Speed Week geht es ja, wie der Name schon sagt, um Geschwindigkeitskontrollen. Gab es letzte Woche denn auch andere Verstöße?
1: Ja, hier und da hatte die Polizei auch etwas anderes zu bemängeln. Handys am Steuer, nicht angelegte Sicherheitsgurte oder eine fehlende Haftpflichtversicherung zum Beispiel. Also eigentlich die üblichen Vergehen, könnte man so sagen. Deshalb kam es auch zu 2 Strafanzeigen. Durch die Speed Week soll der Straßenverkehr bei uns sicherer werden, sagt die Polizei. Deshalb wurde auch an Stellen geblitzt, die von Mönchengladbachern selbst vorher gemeldet wurden.
0: Also die Orte, an denen oft gerast wird, man hört das ja leider dann auch manchmal in der Innenstadt, ne? So lief also die Speed Week 2026 bei uns in Mönchengladbach. Vielen Dank Ihnen für die Infos.

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1: Mit Danny Hoppe. Guten Morgen. Es ist weiter viel zu trocken und das führt zu immer mehr Problemen. Wegen des Niedrigwassers in den Flüssen könnte es schon bald Produktionskürzungen geben. Davon geht das Institut der deutschen Wirtschaft aus. Vor allem der Rhein macht den Experten Sorgen. Weil die Schiffe nicht mehr voll beladen werden können, gäbe es schon jetzt erste Engpässe bei der Belieferung der Industrie, heißt es. Marc Weiß aus dem News-Team, das heißt, die Firmen bekommen nicht mehr genug Rohstoffe.
2: Genau, das ist das Hauptproblem. Um ihre Produkte herstellen zu können, brauchen die Firmen Rohstoffe für die Verarbeitung und die kamen bisher eben vor allem über die Schiffe. Erste Einschränkungen meldet jetzt der Chemiekonzern Covestro. Dem Konzern gehen die Rohstoffe langsam aus, sagte ein Sprecher der Rheinischen Post. Ja, und irgendwann kann man dann natürlich die Produktion nicht mehr aufrechterhalten und muss sie wohl zurückfahren. Das ist natürlich das Letzte, was unsere angeschlagene Wirtschaft jetzt gerade braucht, aber das kommt wohl auf uns zu, sagt auch das Institut der deutschen Wirtschaft.
1: Jetzt wurde ja schon das Sonntagsfahrverbot für Lkw gelockert, auch bei uns in NRW, damit Lkw für die Schiffe einspringen können, hilft das nicht.
2: Bei Covestro sagt man, ja, das kann ein bisschen helfen, aber es kann die Schifffahrt nicht ersetzen. Man muss sich dazu die Zahlen angucken. Ein normales Binnenschiff transportiert ungefähr so viel wie 60 große Lkw. Also so viele Laster kann man gar nicht auf die Straße bringen, um den kompletten Schiffsverkehr zu ersetzen. Und man muss auch sagen, wir haben ja nicht das allerbeste Autobahnnetz der Welt aktuell. Die Lkw kommen ja gar nicht überall hin, sondern stehen alle paar Kilometer vor kaputten Brücken. Also wirklich helfen kann im Moment offenbar nur sehr viel Regen und darauf muss man dann einfach hoffen, dass der bald kommt.
1: Danke, Marc. Und jetzt weitere Meldungen im Überblick. Der Handelsverband Deutschland sieht durch die Hitze Gefahren für den Einzelhandel. Sie verderbe vielen Menschen spürbar die Lust auf den Einkaufsbummel in der Innenstadt. Der Verband fordert deshalb mehr Bäume und Sonnensegel in den Innenstädten, außerdem mehr offene Wasserflächen und Brunnen. Nach dem schwersten Erdbeben seit einem Jahrzehnt wird in Kolumbien weiter nach Überlebenden gesucht. Die Regierung spricht bisher von mindestens 111 Toten. Sie hat einen landesweiten Notstand ausgerufen. US-Präsident Trump stellt sich demonstrativ hinter FIFA-Chef Infantino. Er sei fantastisch. Eine Entmachtung Infantinos wäre ein schrecklicher Fehler, schrieb Trump auf seiner Plattform Truth Social. Zurzeit machen sich viele Sonnenfinsternis-Fans auf den Weg nach Spanien, denn morgen wird es dort eine totale Sonnenfinsternis zu sehen geben. Wir in Deutschland müssen uns morgen dagegen mit einer partiellen Sonnenfinsternis begnügen. Hier wird die Sonne nur bis zu 90% vom Mond verdeckt sein. Wer sich das Ganze anschauen will, sollte auf jeden Fall seine Augen gut schützen. Eine einfache Sonnenbrille reicht hier nicht aus. Spezielle Sonnenfinsternisbrillen gibt es beim Optiker. Wegen der hohen Nachfrage sind viele aber schon ausverkauft. Das

0: stockender Verkehr und 5 Minuten plus. Und auf der A61 Venlo Richtung Mönchengladbach zwischen Nettetal West und Kaldenkirchen Süd 1 Kilometer und auch da dauert es knappe 5 Minuten länger. Ich wünsche euch allen eine gute Fahrt.
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0: Am Dienstagmorgen mit Annika Pelzer und jetzt diesem Banger für euch. Taylor Swift ist das. Shake It Off. Habt einen schönen guten Morgen.

0: Radio 90.1 für euch am Dienstagmorgen. Und ja, Autofahrer, die haben nicht wirklich Spaß im Moment. Hohe Spritpreise, teure Werkstätten, Versicherungen und Steuern, die werden auch immer teurer. Und das haben sich zwei Jungs auch gedacht und wollten einfach mal aktiv was dagegen tun. Die beiden 18-jährigen Schüler Florian und Yannick, die haben die App Marlow entwickelt. Und die soll Autofahrern helfen, ihre Kosten einfacher im Blick zu behalten und auch besser zu organisieren. Wie es dazu gekommen ist und was genau hinter der Idee steckt, das erzählt uns Gründer Florian.
1: Wir reden aktuell mit Werkstätten, verhandeln da sowas wie Festpreise bei Marlow in der App beispielsweise zu integrieren. Das ist ein Prozess, der sehr, sehr lange dauert. Oder mit Versicherungsanbietern, die dann eben konkret sagen, wir bieten für Marlow-Kunden nochmal einen günstigeren Tarif an oder dass wir mit dem ADAC zusammenarbeiten können. Das sind die großen Projekte, die jetzt anstehen.
0: Also die Idee ist eigentlich ganz einfach. Alle Kosten rund ums Auto an einem Ort bündeln und keinen Überblick mehr verlieren. Die App, die vergleicht unter anderem auch Spritpreise und Versicherungen und das alles passend zum eigenen Fahrzeug. Es gibt aber noch eine Menge weitere Pläne für die App.
1: Wir haben angefangen, auf die Idee zu kommen, Marlow zu gründen. Ja, Marlow wie der Detektiv aus den 60er Jahren, weil wir gemerkt haben, dass viele Menschen sich das Auto nicht mehr leisten können, gerade durch die Spritpreise. Und da haben wir gedacht, eine eigene Zapfsäule öffnen können wir nicht und sind so ein bisschen mit der Naivität von Jugendlichen daran gegangen und haben gesagt, wenn der Staat es nicht schafft, dann eben wir und dann versuchen wir da anzupacken und das zu lösen.
0: Ich finde es eine gute Idee und die App scheint auch einen Nerv zu treffen. Marlow ist nämlich sogar auf Platz 75 der deutschen App Store Charts gelandet. Also die Jugendlichen haben Bock, neue Ideen zu entwickeln. Das finde ich sehr, sehr cool. Florian und Yannick, die beweisen genau das. Die App gibt es kostenlos

0: Wir sprechen schon die ganze Woche mit euch drüber. Morgen Abend, da gibt es ein seltenes Naturphänomen, nämlich eine Sonnenfinsternis. Der Mond, der schiebt sich dann vor die Sonne und wirft einen Schatten auf die Erde. Und das wird diesmal wirklich ziemlich spektakulär. Bis zu 90% der Sonne verschwinden nämlich hinter dem Mond. Das ist so viel wie zuletzt 1999. Und auch bis das nochmal passiert, dauert es wieder knapp 50 Jahre. Das heißt, man will das eigentlich nicht verpassen. Kollege Simon Müller, wo und wie gucke ich mir das denn am besten an?
1: Ja, die Finsternis erreicht bei uns kurz vor Sonnenuntergang ihren Höhepunkt. Deswegen braucht man vor allen Dingen einen freien Blick Richtung Westen oder Nordwesten, halt wo die Sonne untergeht. Und am besten steht man irgendwo, wo der Horizont nicht verdeckt wird. Also vielleicht auf einem Hügel, auf einem Feld oder dem eigenen Balkon. Und ganz wichtig ist, dass man sich nur mit einer zertifizierten Finsternisbrille das alles anguckt. Die hat man bestimmt schon mal gesehen. Die sehen auf den ersten Blick aus wie so 3D-Brillen aus dem Kino, sind es aber nicht. Und das ist ganz wichtig. Deshalb keine 3D-Brillen oder Sonnenbrillen oder sowas benutzen. Denn das kann wirklich richtig gefährlich werden, wenn man damit in die Sonne guckt.
0: Habe ich jetzt persönlich keine zu Hause und ich wette, viele, die denken jetzt, ach, bastel ich einfach selber.
1: Ich kann den Impuls total verstehen, dass man einfach denkt, ach, ich bastel mir jetzt schnell einfach selbst eine aus Alufolie oder einer alten CD. Aber ich kann wirklich nur davor warnen, denn das Gefährliche ist gar nicht die Helligkeit bei der Sonnenfinsternis, sondern vor allen Dingen die Strahlung. Und die wird durch Alufolie und Sonnenbrillen und Co. nicht gefiltert. Und wenn wir zu lange ungeschützt in die Sonne gucken, dann kann das die Netzhaut stark beschädigen, dass wir im schlimmsten Fall sogar echte Sehschäden davon bekommen können. Deswegen lieber schnell noch eine Brille kaufen. Die gibt's bei Optikern, in Planetarien oder in manchen Drogerien und Spielzeuggeschäften.
0: Also ich darf ohne Schutz nicht direkt in die Sonne gucken. Kann ich denn einfach ein Foto davon machen?
1: Ja, da muss ich leider auch direkt mit einem großen Aber starten, denn die gebündelte Sonnenstrahlung kann nicht nur unseren Augen schaden, sondern auch den Sensoren in Handys oder Kameras. Wer also Fotos direkt von der Sonne machen will, braucht eigentlich einen Filter fürs Smartphone oder fürs Teleobjektiv. Und so ein Teleobjektiv braucht man eigentlich auch, um wirklich gute Fotos von der Sonne machen zu können, weil mit einem Handy kommt man da gar nicht nah genug ran. Aber vielleicht muss man auch gar kein Foto von der Sonne machen, sondern lieber ein Selfie, wie alle mit ihren Pappbrillen nach oben gucken.
0: Morgen Abend ist es dann soweit und ihr könnt dieses seltene Naturschauspiel selbst erleben. Mit uns seid ihr bestens darauf vorbereitet. Hier ist Radio 90.1 für euch. Habt einen wunderschönen guten Morgen.

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1: Mit Eden Bimmermann einen schönen guten Morgen. Letzte Woche hat die Mönchengladbacher Polizei sich an der Speed Week beteiligt und in diesem Rahmen mehr Geschwindigkeitskontrollen auf unseren Straßen durchgeführt. Jetzt zieht sie eine Bilanz. Rund 4000 Fahrzeuge wurden insgesamt kontrolliert. Die Einzelheiten kennt Laura Bender.
2: Die Polizei hat bei den Kontrollen 300 Verstöße festgestellt. Die meisten waren Geschwindigkeitsverstöße. Außerdem waren Handy am Steuer, Fahren ohne angeschnallt zu sein und das Fehlen einer Haftschutzversicherung aufgefallen. Deswegen hatte es auch 2 Strafanzeigen gegeben. Ziel der Schwerpunktwoche war es, die Sicherheit im Straßenverkehr zu erhöhen. Geschwindigkeitskontrollen wurden dabei auch an Stellen durchgeführt, die Mönchengladbacher zuvor gemeldet hatten.
1: Asylbewerberleistungen werden in NRW immer weniger in Anspruch genommen. Ende 2025 ist die Zahl auf den niedrigsten Stand seit 2013 gesunken. Das zeigen neue Zahlen der Landesstatistiker. In Mönchengladbach liegt die Zahl inzwischen sogar unter dem Niveau von 2013. In ganz NRW erhielten Ende 2025 rund 70.500 Menschen Asylbewerberleistungen. Das sind gut 20% weniger als ein Jahr zuvor. Zum Vergleich: 2013 bekamen landesweit rund 57.400 Menschen diese Leistungen. In Mönchengladbach haben Ende 2024 und Ende 2025 jeweils knapp 430 Menschen Asylbewerberleistungen bekommen. 2013 waren es mit rund 730 Menschen noch deutlich mehr. In Mönchengladbach passieren in letzter Zeit immer mehr Unfälle mit E-Scootern. Zuletzt wurde im Juli ein 14-Jähriger bei einem Unfall auf der Speicherstraße schwer verletzt. Er ist mit einem Auto zusammengeprallt. Besonders Jugendliche nutzen die E-Roller häufig. Um für mehr Sicherheit zu sorgen, gibt es heute ein E-Scooter-Training. Dabei lernen Teilnehmende, wie sie Unfälle vermeiden können und vorausschauend fahren. Diesmal haben sich rund 20 Mönchengladbacher angemeldet. Organisiert wird das Ganze von der Polizei, der Jugendverkehrsschule und dem Jugendhaus Jam. Beim letzten Mal haben 16 Menschen teilgenommen. Und soweit die Nachrichten. Noch mehr Nachrichten gibt's in unserem Newsticker auf radio91.de.
3: Und der Blick auf unser Wetter jetzt für euch. Wir können noch mal ein bisschen durchatmen vor der Hitzewelle diese Woche. Wir haben heute nämlich um die 25 Grad an der Spitze, die uns erwarten. Dabei scheint schon ordentlich die Sonne und die bleibt auch in den nächsten Tagen bei uns. Dabei wird es dann noch deutlich wärmer. Morgen schon 31 Grad, am Donnerstag 35 und Freitag sind im Moment 37 Grad angesagt. Das ist der schnellste Verkehrsservice jetzt hier für euch. Mit der A61 Venlo Richtung Mönchengladbach zwischen Nettetal West und Kaldenkirchen Süd. 1 Kilometer stockender Verkehr, das heißt so ein paar Minuten kommen obendrauf. Und es wird geblitzt, wenn ihr in der Stadt unterwegs seid, auf der Hochstadenstraße in Richtung Wickrath. Ich wünsche euch allen eine gute und sichere Fahrt.
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3: Mit Annika Pelzer. Habt einen wunderschönen Start in den Tag.

0: Wenn du nicht mehr studierst, sondern fest im Job stehst und auch deinen festen Freundeskreis irgendwann hast, dann lernst du einfach nicht mehr automatisch so viele neue Leute kennen. Für Singles, die aber trotzdem persönlich und nicht online jemanden treffen wollen, gibt es am Samstag bei uns in der Stadt eine richtig coole Veranstaltung im Atelier Pika bei Patricia Kelm. Da gibt es nämlich einen Malworkshop mit dem Titel Paint Night, Date Night. Kollege Jan Sommer, was kann ich mir darunter vorstellen?
1: Naja, wie der Titel schon sagt, sind für Samstag mehrere Malworkshops für Singles geplant. Quasi für Leute, die so ein bisschen die Nase voll von Tinder und dem ganzen Kram haben, die können dann ihre große Liebe beim Malen kennenlernen. Hat auch was.
0: Ist irgendwie eine coole Idee, aber wie läuft das denn ab? Also zum Beispiel, wie kann ich sicher gehen, dass ich dann auch Leute in meinem Alter da treffe?
1: Dafür ist das Event in Altersgruppen unterteilt. Es gibt drei Workshops, die jeweils dann 90 Minuten dauern. Um 18 Uhr für Singles ab 45 Jahren, ab 20 Uhr zwischen 35 und 45 Jahren und ab 22 Uhr sind dann die Singles unter 35 dran. Das Ganze kostet dich 35 Euro, da sind dann Leinwand, Farbe und ein Getränk schon inklusive.
0: Ich finde das eine coole und kreative Idee, um jemanden kennenzulernen. Also wenn ihr Single seid und ihr habt aber Bock, jemanden zu treffen, dann ist das eine Idee fürs Wochenende. Paint Night, Date Night. Die Tickets könnt ihr online auf patriciakelm.com über den Kurskalender kaufen.

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1: Mit Danny Hoppe. Guten Morgen. Benzin und Diesel sind aktuell wieder extrem teuer. Und wenn es demnächst an der Tankstelle noch teurer wird, dann liegt das nicht nur am Ölpreis oder der Preispolitik der Ölkonzerne, sondern auch am Niedrigwasser der Flüsse. Das macht es für Autofahrer jetzt nicht unbedingt besser, ist aber trotzdem gut zu wissen. Denn der ADAC rechnet mit weiter steigenden Preisen, weil vor allem der Rhein auch als Transportweg für Öl, Benzin und Diesel genutzt wird. Marc Weiß hat mehr dazu.
2: Die gute Nachricht vorweg, laut ADAC ist die Versorgung nicht in Gefahr. Es wird an der Tanke also weiterhin Benzin und Diesel geben, aber es wird wohl noch etwas teurer. Öl, Benzin und Diesel auf Schiffen zu transportieren sei deutlich günstiger als mit dem LKW auf der Straße, sagte ein ADAC-Sprecher. Dadurch steigen für die Konzerne die Transportkosten und das lässt die Preise wie auch bei anderen Produkten steigen. Nun ist der Rhein nicht der einzige Transportweg für Öl, Benzin und Diesel. Auch Pipelines und teilweise Straßen und auch die Bahn werden hier genutzt. Dieses Netz sei aber regional sehr unterschiedlich ausgeprägt, heißt es. Laut ADAC wird es vor allem da teurer, wo man bisher auf den Rhein gesetzt hatte. Und das ist dann doch der unangenehme Teil dieser Nachrichtenmeldung. Genau das ist bei uns in Nordrhein-Westfalen der Fall. Schon jetzt ist Benzin in NRW und in Hessen am teuersten. Vergleichsweise günstig tankt man aktuell in Bayern.
1: Und jetzt weitere Meldungen im Überblick. Immer mehr Autofahrer in Deutschland wechseln zum Elektroauto. Das zeigt eine Auswertung der Versicherung Hukoburg. Demnach ist im zweiten Quartal fast jeder achte Privatkunde vom Verbrenner auf einen reinen Stromer umgestiegen. In Deutschland werden immer mehr Mädchen wegen Essstörungen im Krankenhaus behandelt. Das geht aus Zahlen des Statistischen Bundesamts hervor. Im Jahr 2024 wurden demnach knapp 6.000 der 10- bis 17-Jährigen in der Klinik behandelt. Damit hat sich die Zahl der Fälle innerhalb von 20 Jahren mehr als verdoppelt. Nach dem schweren Erdbeben in Kolumbien suchen Rettungskräfte in eingestürzten Gebäuden weiter nach Überlebenden. Die Behörden sprechen von mindestens 111 Toten. Das Beben der Stärke 7,4 war das stärkste seit einem Jahrzehnt in Kolumbien. Es gibt gute Nachrichten vom Great Barrier Reef. Es sieht so aus, als ob sich das weltberühmte Korallenriff vor der australischen Ostküste wieder erholen würde. Das hat das staatliche Meeresforschungsinstitut mitgeteilt. Anfang des Jahres hatte es erste Anzeichen einer neuen Korallenbleiche gegeben. Es wäre die siebte innerhalb von 10 Jahren. Der spät einsetzende Sommermonsun habe Teile des Riffs aber vor weiterer Hitze geschützt, heißt es. Vor allem die Meereserwärmung bedroht das Great Barrier Reef, aber auch eine schlechte Wasserqualität, Wirbelstürme und Unwetter. Und das waren die Nachrichten mit Danny Hoppe.
3: Und das ist der Blick auf unser Wetter. Wir bekommen heute um die 25 Grad noch im Laufe des Tages. Dabei scheint ganz viel die Sonne und das bleibt auch den Rest der Woche so. Dabei wird es dann auch noch richtig heiß, morgen schon um die 31 Grad, Donnerstag 35 und am Freitag sind im Moment sogar 37 Grad angesagt. Wir machen weiter mit dem Blick auf unsere Straßen und die Autobahnen. Auf der A46 Düsseldorf Richtung Heinsberg, da staut es sich zwischen Kapellen und Grevenbruch. Aber nur ein kleines bisschen, also so ein paar Minuten länger, aber ist kein großer Stau. Und auf der

0: Euer Dienstagmorgen ist das hier bei Radio 90.1. Im Sommerurlaub, da nutzen wir sie mehrmals täglich, aber hier zu Hause, da sind wir eher so ein bisschen cremefaul. Aber gerade an diesen Tagen, wenn die Sonne so knallt wie diese Woche, da sollten wir uns natürlich auch hier in Mönchengladbach eincremen. Kollege Kevin Zimmer, der stand beim Eincremen letztens aber vor einer Frage.
1: Ja genau, es war im Urlaub, Sonnencreme komplett leer, wir am Strand. Wir hatten wirklich nur noch Sonnencreme von unserem Sohnemann, also Sonnencreme speziell für Kinder. Da habe ich mich erstmal gefragt, so als Erwachsene, ist Kindersonnencreme wirklich nur für Kinder oder darf ich da als Erwachsener auch mal ran? Kinderhaut ist ja schon eine andere Haut als Erwachsenenhaut, ne?
0: Und darf man?
1: Ja, man darf und sie wirkt bei Erwachsenen genauso wie Erwachsenen-Sonnencreme bei Kindern. Der einzige Unterschied zur Erwachsenen-Sonnencreme ist einfach nur, ist meistens weniger parfümiert, ein bisschen teurer und die Verpackung ist ein bisschen bunter. Kinder dürfen übrigens auch an unsere Erwachsenen-Sonnencreme. Die hilft genauso. Es kommt auf den Lichtschutzfaktor an.
0: Jetzt finden Eincremen gerade aber einige gar nicht mal so cool. Es gibt nämlich einen ziemlich riskanten Trend bei Jugendlichen.
1: Ja, du meinst Tan-Maxing, ne? Dabei probieren gerade junge Menschen so schnell und so stark wie möglich braun zu werden. Man macht alles, bei dem Hautärzte rot werden würden, wenn sie das sehen oder hören. Und die werden dann nicht rot wegen des Sonnenbrands, sondern eher vor Wut. Beim Social-Media-Trend Tan-Maxing legst du dich in die pralle Mittagssonne sehr, sehr lange, stellenweise sogar ungeschützt. In den Videos dazu werden Sonnencremes empfohlen, die am besten ja keinen höheren Lichtschutzfaktor als 10 haben. Ziel, die Haut soll rot werden, denn rot bedeutet später braun.
0: Ja, das ist natürlich mega ungesund und gefährlich. Jeder Sonnenbrand erhöht krass das Hautkrebsrisiko. Also kein Tan-Maxing, sondern wirklich lieber eincremen und dann können wir die Sonne über Mönchengladbach auch genießen. 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

0: Was habt ihr so mit 18 gemacht? Also ich hatte da gerade Abi und habe mich dann an der Uni eingeschrieben. Was ziemlich Normales, würde ich jetzt mal sagen. Bisschen langweilig. Florian und Yannick, bei denen war das anders. Die hatten nämlich eine richtig, richtig gute Idee. Die beiden, die haben einfach eine eigene App entwickelt und das mit gerade mal 18, während sie noch zur Schule gehen. Die Idee dafür, die ist eigentlich ganz einfach entstanden.
1: Wir haben angefangen, auf die Idee zu kommen, Marlowe zu gründen. Ja, Marlowe wie der Detektiv aus den 60er Jahren, weil wir gemerkt haben, dass viele Menschen sich das Auto nicht mehr leisten können, gerade durch die Spritpreise. Und da haben wir gedacht, eine eigene Zapfsäule öffnen können wir nicht und sind so ein bisschen mit der Naivität von Jugendlichen daran gegangen und haben gesagt, wenn der Staat es nicht schafft, dann eben wir und dann versuchen wir da anzupacken und das zu lösen.
0: Marlowe hilft nämlich dabei, die Kosten für das eigene Auto im Blick zu behalten. Und die App, die vergleicht auch individuell an das jeweilige Auto angepasst die Spritpreise und Versicherungen. Die Idee der Jungs hat auf jeden Fall auch gut funktioniert. Die App, die hat es nämlich sogar bis auf Platz 75 der deutschen App Store Charts geschafft. Bisschen kurios finde ich dabei nur, selber benutzen können die Jungs ihre App eigentlich gar nicht.
1: Das Lustige ist, wir haben immer noch keinen Führerschein. Also nicht nur zu Beginn der App, sondern ja, leider immer noch nicht, auch wenn wir ganz, ganz hart daran arbeiten.
0: Klar, der Führerschein kostet mittlerweile ja auch wirklich ein Vermögen. Aber eine sehr, sehr schöne Geschichte. Manchmal braucht es eben eine gute Idee, ein bisschen Mut und vielleicht auch ein kleines bisschen jugendlichen Leichtsinn.

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1: Mit Iden Bimmermann einen schönen guten Morgen. Letzte Woche hat die Mönchengladbacher Polizei sich an der Speed Week beteiligt und in diesem Rahmen mehr Geschwindigkeitskontrollen auf unseren Straßen durchgeführt. Jetzt zieht sie eine Bilanz. Rund 4000 Fahrzeuge wurden insgesamt kontrolliert. Die Einzelheiten kennt Laura Bender.
2: Die Polizei hat bei den Kontrollen 300 Verstöße festgestellt. Die meisten waren Geschwindigkeitsverstöße. Außerdem waren Handy am Steuer, Fahren ohne angeschnallt zu sein und das Fehlen einer Haftschutzversicherung aufgefallen. Deswegen hatte es auch 2 Strafanzeigen gegeben. Ziel der Schwerpunktwoche war es, die Sicherheit im Straßenverkehr zu erhöhen. Geschwindigkeitskontrollen wurden dabei auch an Stellen durchgeführt, die Mönchengladbacher zuvor gemeldet hatten.
1: Asylbewerberleistungen werden in NRW immer weniger in Anspruch genommen. Ende 2025 ist die Zahl auf den niedrigsten Stand seit 2013 gesunken. Das zeigen neue Zahlen der Landesstatistiker. In Mönchengladbach liegt die Zahl inzwischen sogar unter dem Niveau von 2013. In ganz NRW erhielten Ende 2025 rund 70.500 Menschen Asylbewerberleistungen. Das sind gut 20% weniger als ein Jahr davor. Zum Vergleich, 2013 bekamen landesweit rund 57.400 Menschen diese Leistungen. In Mönchengladbach haben Ende 2024 und Ende 2025 jeweils knapp 430 Menschen Asylbewerberleistungen bekommen. 2013 waren es mit rund 730 Menschen noch deutlich mehr. In Mönchengladbach passieren in letzter Zeit immer mehr Unfälle mit E-Scootern. Zuletzt wurde im Juli ein 14-Jähriger bei einem Unfall auf der Speikerstraße schwer verletzt. Er ist mit einem Auto zusammengeprallt. Besonders Jugendliche nutzen die E-Roller häufig. Um für mehr Sicherheit zu sorgen, gibt es heute ein E-Scooter-Training. Dabei lernen Teilnehmende, wie sie Unfälle vermeiden können und vorausschauend fahren. Diesmal haben sich rund 20 Mönchengladbacher angemeldet. Organisiert wird das Ganze von der Polizei, der Jugendverkehrsschule und dem Jugendhaus Jam. Beim letzten Mal haben 16 Menschen teilgenommen. Und das waren die Nachrichten. Noch mehr Nachrichten gibt's in unserem Newsticker auf radio91.de.
3: Vielen Dank dir, Iden. Und das ist das Wetter bei uns in der Stadt. 25 Grad erwarten uns heute im Laufe des Tages, dabei ganz viel Sonnenschein und sonnig bleibt es auch in den nächsten Tagen. Dabei wird es aber noch deutlich heißer, morgen schon um die 31 Grad und am Donnerstag 35 Grad. Wir gucken noch, was auf den Straßen so los ist und starten mit der A46 Düsseldorf Richtung Heinsberg. Zwischen Kapellen und Grevenbruch 1 Kilometer Stau und 5 Minuten plus. Und die A61 Venlo Richtung Mönchengladbach zwischen Grenzübergang Grenzwald und Kaltenkirchen Süd 2 Kilometer und hier mindestens 10 Minuten, die obendrauf kommen. Ich wünsche euch allen eine gute Fahrt.
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3: Am Dienstag mit Annika Pelzer. Schön, dass ihr da seid.

0: Kennt ihr das Geräusch? Ich hoffe jetzt einfach mal nicht. Ihr haltet euch ja wahrscheinlich alle immer ganz genau ans Tempolimit beim Autofahren. Aber wenn man dann doch mal geblitzt wird, dann kann das richtig schnell richtig teuer werden. So war es auch letzte Woche bei uns in Mönchengladbach. Die Polizei, die hat nämlich an der Speed Week teilgenommen. Kollege Iden Bimmermann aus den Radio 91 Nachrichten.
1: Ja, 4000 kontrollierte Fahrzeuge und 300 Verstöße. So lautet die Bilanz der letzten Woche. Im Vergleich zu den letzten Jahren sind die Verstöße ziemlich angestiegen. Vor zwei Jahren wurden nur etwa 190 Autos geblitzt.
0: In der Speed Week geht es ja, wie der Name schon sagt, um Geschwindigkeitskontrollen. Gab es letzte Woche denn auch andere Verstöße?
1: Ja, hier und da hatte die Polizei auch etwas anderes zu bemängeln. Handys am Steuer, nicht angelegte Sicherheitsgurte oder eine fehlende Haftpflichtversicherung zum Beispiel. Also eigentlich die üblichen Vergehen, könnte man so sagen. Deshalb kam es auch zu zwei Strafanzeigen. Durch die Speed Week soll der Straßenverkehr bei uns sicherer werden, sagt die Polizei. Deshalb wurde auch an Stellen geblitzt, die von Mönchengladbachern selbst vorher gemeldet wurden.
0: Also die Orte, an denen oft gerast wird, man hört das ja leider dann auch manchmal in der Innenstadt, ne? So lief also die Speed Week 2026 bei uns in Mönchengladbach. Vielen Dank Ihnen für die Infos. 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

Viertel vor zehn an eurem Dienstagmorgen bei Radio 90.1 mit Annika Pelzer und ich bin damit auch raus für heute. Ich sag tschüss und wünsche euch einen wunderschönen Tag. Wir hören uns morgen wieder ab 6.

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2: Mit Danny Hoppe, guten Morgen. Europa erwärmt sich durch den Klimawandel schneller als alle anderen Kontinente. Das haben zuletzt auch nochmal die Rekordwerte für Juni und Juli gezeigt. Aber auch in anderen Teilen der Welt sieht die Entwicklung ähnlich aus. Auch die USA leiden unter der Hitze und immer neuen Rekordtemperaturen. Dort war der Juli ebenfalls der heißeste Monat seit Beginn der Wetteraufzeichnungen vor mehr als 130 Jahren. Das hat die US-Ozean- und Atmosphärenbehörde mitgeteilt. Mark Weiß hat die Einzelheiten.
3: 24,9 Grad betrug die Durchschnittstemperatur in den USA und damit wurde ein sehr alter Rekord gebrochen. Bisher war der Juli 1936 der heißeste in den Staaten. Auffällig, genau wie bei uns, ist aber, dass es vor allem in den vergangenen 10 Jahren eine besondere Häufung von Extremhitze in den USA gibt. Das lässt den Sommer 36 eher als Ausnahme und das aktuelle Wetter leider als neuen Normalzustand erscheinen. Laut einer Datenanalyse durch die Nachrichtenagentur AFP erlebten insgesamt 33 Länder in aller Welt in diesem Jahr den heißesten Juli ihrer Geschichte. Betroffen waren davon rund 900 Millionen Menschen. Besonders hart trifft es aktuell England. Fast 3/4 Englands sind nach Angaben der Regierung in London mittlerweile von einer Dürre betroffen. Etliche Flüsse haben Niedrigwasser. Landwirte warnen vor möglichen Lebensmittelengpässen infolge von Missernten. Das klingt so ähnlich wie bei uns, ist allerdings offenbar noch deutlich schlimmer und das in einem Land, das eigentlich für sein feuchtes Wetter bekannt ist.
2: Und jetzt weitere Meldungen im Überblick. Nach dem schweren Erdbeben in Kolumbien ist die Zahl der Todesopfer auf mindestens 132 gestiegen. Das haben die Behörden vorhin mitgeteilt. Sie sprechen außerdem von fast 600 Verletzten. Retter suchen in den Trümmern weiter nach Überlebenden. NRW-Verkehrsminister Krischer hat die Aussetzung des Lkw-Fahrverbots an Sonn- und Feiertagen verteidigt. Das sei keine schöne Maßnahme, aber nötig, sagte er dem BR. Wegen des Niedrigwassers funktioniere die sonst übliche Versorgung per Schiff nicht mehr in allen Branchen, vor allem die Chemie-, Metall- und Papierindustrie sei betroffen. Seit dem Morgen läuft in der Städteregion Aachen ein Großeinsatz gegen den Drogenhandel. Das hat die Polizei bestätigt. Es gäbe unter anderem Durchsuchungen in Aachen, Würselen und Herzogenrath. Details wurden nicht genannt. Darüber soll nach dem Einsatz informiert werden. Seit dem frühen Morgen ist die Extremschwimmerin Nathalie Pohl im Main unterwegs und sie hat noch einen weiten Weg vor sich. Rund 200 Kilometer will sie von Frankfurt nach Köln schwimmen, durch Main und Rhein. Eingeplant hat sie dafür 4 Tage, immer von Sonnenaufgang bis Sonnenuntergang. Pohls Ziel ist es, darauf aufmerksam zu machen, dass viele Kinder in Deutschland nicht sicher schwimmen können. Deshalb macht sie während ihrer Schwimmreise zwischendurch auch immer wieder Stopps, um Spenden zu sammeln. Zum Beispiel für Schwimmprojekte und die Schwimmausbildung von Kindern. Pohls Ziel ist das Deutsche Sport- und Olympiamuseum in Köln. Dort will sie Freitagmittag ankommen. Eine Herausforderung könnte das Niedrigwasser des Rheins werden, denn durch die geringere Strömung könnte sich das Vorankommen verlangsamen. Und das waren die Nachrichten mit Danny Hoppe.
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4: Viel Sonne dabei heute, dazu weiter trocken und warm bis 27 Grad. Morgen ändert sich nicht viel, es wird nur noch wärmer bis 33 Grad.
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4: Und das sind die Staus ab 14 Minuten Zeitverlust. Die A44 Kassel-Dortmund zwischen dem Kreuz Werl und dem Kreuz Dortmund-Unna. 7 Kilometer Stau, ihr braucht hier eine Viertelstunde mehr. Die A45 Gießen-Hagen zwischen Wetzlar-Ost und Ehringshausen. 6 Kilometer Stau, 22 Minuten. Da gibt es gerade eine Baustelle, da ist nur eine Spur frei. Dann die A45 Hagen-Gießen zwischen Herborn-Süd und Wetzlarer Kreuz. 4 Kilometer Stau, 23 Minuten plus. Die A57 Köln-Krefeld zwischen dem Kreuz Meerbusch und Krefeld-Zentrum. 5 Kilometer Stau, 18 Minuten. Und die A553 Bliesheim Richtung Brühl zwischen dem Kreuz Bliesheim und Brühl Süd. 1 Kilometer Stau, 16 Minuten plus. Gute Fahrt!
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4: Einen bezaubernden Dienstag wünsche ich euch und diese Woche ist bei uns eine ganz spezielle Woche. Wir haben nur für euch ganz, ganz, ganz viele Tickets gehortet, muss man sagen.

0: Musik von Pitbull war das, Timber. Hallo zusammen an diesem Dienstag und ich habe es eben versprochen, wir hauen genau jetzt wieder Tickets raus. Ihr könnt die ganze Woche hier mehrmals am Tag Tickets gewinnen für super, super coole Events, zum Beispiel für Moby, Kaya Jana, Disney in Concert, Let's Dance, Blue, Herbert Grönemeyer, Mario Basler. Und genau jetzt könnt ihr euch Karten klar machen für unser Comedy Camp. Also wenn ihr dahin wollt, dann ruft mich an, kostenlos unter der 0800 50 80 550, 0800 50 80 550. Ich drücke euch ganz fest die Daumen.
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1: Mit Iden Bimmermann einen schönen guten Tag. Plötzlich sind die Fahnenmasten vor der Zentralbibliothek im Karl-Brandt-Haus leer. Dort hingen zuvor noch Regenbogenflaggen, auch Pride-Flaggen genannt. Jetzt wurden sie offenbar gestohlen, wie die Stadtbibliothek auf Instagram berichtet. Mehr dazu weiß Alaya Kehl.
2: Die Stadtbibliothek hatte die Fahnen zum Pride Month im Juni aufgehängt. Als Reaktion auf den Diebstahl wurden 2 neue Flaggen angebracht und zusätzlich schmücken jetzt Regenbogengirlanden den Eingangsbereich. Damit will die Zentralbibliothek noch ein stärkeres Zeichen für Vielfalt und Zusammenhalt setzen. In ihrem Instagram-Post bezieht sie sich außerdem auf die steigenden Zahlen der queerfeindlichen Straftaten. Unter anderem der Angriff auf das queere Zentrum in Mönchengladbach und den Anschlag auf den CSD in Berlin.
1: Letzte Woche hat die Mönchengladbacher Polizei sich an der Speed Week beteiligt und in diesem Rahmen mehr Geschwindigkeitskontrollen auf unseren Straßen durchgeführt. Jetzt zieht sie eine Bilanz. Rund 4000 Fahrzeuge wurden insgesamt kontrolliert. Dabei hat die Polizei 300 Verstöße festgestellt. In den meisten Fällen waren Autofahrende zu schnell unterwegs. Aufgefallen sind aber auch einige mit Handy am Steuer, fahren ohne angeschnallt zu sein oder ohne Haftpflichtversicherung. Dafür gab es dann auch 2 Strafanzeigen. Durch die Aktionen sollen unsere Straßen sicherer werden, sagt die Polizei. Mönchengladbacher konnten vorher auch selbst gefährliche Stellen melden. Letzte Woche hat die Mönchengladbacher Polizei sich an der Speed Week beteiligt und in diesem Rahmen mehr Geschwindigkeitskontrollen auf unseren Straßen durchgeführt. Jetzt zieht sie eine Bilanz. Rund 4000 Fahrzeuge wurden insgesamt kontrolliert. Dabei hat die Polizei 300 Verstöße festgestellt. In den meisten Fällen waren Autofahrende zu schnell unterwegs. Aufgefallen sind aber auch einige mit Handy am Steuer, fahren ohne angeschnallt zu sein oder ohne Haftpflichtversicherung. Dafür gab es dann auch 2 Strafanzeigen. Durch die Aktionen sollen unsere Straßen sicherer werden, sagt die Polizei. Mönchengladbacher konnten vorher auch selbst gefährliche Stellen melden. Asylbewerberleistungen werden in NRW immer weniger in Anspruch genommen. Ende 2025 ist die Zahl auf den niedrigsten Stand seit 2013 gesunken. Das zeigen neue Zahlen der Landesstatistiker. In Mönchengladbach liegt die Zahl inzwischen sogar unter dem Niveau von 2013. In ganz NRW erhielten Ende 2025 rund 70.500 Menschen Asylbewerberleistungen. Das sind gut 20% weniger als ein Jahr zuvor. Zum Vergleich, 2013 bekamen landesweit rund 57.400 Menschen diese Leistungen. In Mönchengladbach haben Ende 2024 und Ende 2025 jeweils knapp 430 Menschen Asylbewerberleistungen bekommen. 2013 waren es mit rund 730 Menschen noch deutlich mehr. Und das waren die Nachrichten. 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
1: Ja, heute können wir noch mal so ein bisschen durchatmen vor der richtigen Hitzewelle, die auf uns zukommt. Angenehme 25 Grad erwarten uns heute und dabei auch viel Sonne. Und sonnig bleibt es dann auch den Rest der Woche, aber es wird noch deutlich wärmer. Morgen schon 31 Grad und am Donnerstag dann 35 Grad an der Spitze.
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1: A61, Koblenz Richtung Mönchengladbach, zwischen Mönchengladbach-Wickrath und Mönchengladbach-Holl, 2 Kilometer Stau, 10 Minuten dauert es hier länger. A61, Venlo Richtung Mönchengladbach, zwischen Grenzübergang Grenzwald und Kaltenkirchen Süd, 1 Kilometer Stau, eine Viertelstunde dauert es hier länger. Und A61, Venlo Richtung Koblenz, zwischen Kreuz Mönchengladbach und Mönchengladbach-Holl, 2 Kilometer Stau, 6 Minuten hier oben drauf. In der Stadt werdet ihr außerdem geblitzt, und zwar an der Hochstadenstraße in Richtung Innenstadt. Ich wünsche euch eine gute und sichere Fahrt.
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3: Dass Dobby der Hauself mal ein Unterseekabel verhindern würde, das hätte wohl auch kein Schwein gedacht. Es geht um ein Unterseekabelprojekt, das eigentlich Irland mit dem Vereinigten Königreich verbinden soll. Das Problem ist, das Kabel sollte nach Plan an einem für Harry Potter-Fans sehr wichtigen Strand verlaufen, nämlich ein Strand in Wales, wo, Achtung Spoiler, wo Dobby begraben liegt. Da pilgern immer wieder viele Fans hin. Das Kabel hätte diesen Strandabschnitt unpassierbar gemacht. Ja, und dann in der Planungsphase ist dann wohl ein Mitarbeiter zum Projektmanager gekommen und meinte so, das können wir nicht machen, das Kabel da lang zu verlegen. Und der Manager so, Was? Dobby ist eine fiktive Figur in einem Fantasy-Buch. Das Ganze ist Fiktion. Was zum Teufel meinen Sie? Ja, das Kabel wird jetzt trotzdem woanders langgelegt. Also Dobby hat offenbar doch magische Kräfte und das immer noch. Laura Potting hier, Potter und egal. Hallo zusammen.

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0: So, wer will denn hier alles jetzt zum Comedy Camp? Ihr habt's mitbekommen, wir verlosen hier die ganze Woche Tickets für super tolle Events. Ihr könnt mit uns zu Moby, Kaya Jana, Disney in Concert, Let's Dance, Blue, Herbert Grönemeyer, Mario Basler. Und jetzt genau könnt ihr euch Karten klar machen für unser Comedy Camp. Wer ist denn am Telefon?
1: Ja, hallo, hier ist der Tobias.
0: Hallo, Tobias.
1: Hi. Oh, du, das war ja ein Kampf. Jetzt bin ich durchgekommen.
0: Du bist gerade auf der Arbeit.
1: Ja, genau, richtig.
0: Jetzt gerade sind ja Sommerferien. Fährst du auch nochmal weg oder kannst du nicht?
1: Tatsächlich doch. Wir fahren, ich darf schon.
0: Wir fahren. Gott sei Dank.
1: Ein Glück auf jeden Fall. Also wir fahren Ende September nach Mallorca, Cala Major.
0: Geil.
1: Und dann ja, erstes Mal tatsächlich, freue mich auch schon mega. Und ja, dann sind noch so kleine Touren geplant. Meine Freundin zum Beispiel habe ich zum Geburtstag damit überrascht, dass wir für 5 Tage an die Mosel fahren mit einem Camper.
0: Was bist du denn für ein geiler Freund?
1: Und E-Bikes. Ja.
0: Alter, mega.
1: Das weiß ich auf jeden Fall auch sehr zu schätzen.
0: Du rufst an, weil du möchtest gerne zum Comedy Camp.
1: Ja, genau.
0: Warum?
1: Ich liebe Comedy. Das ist schon von Grund auf. Ich liebe es zu lachen. Ich liebe es, mit anderen Leuten darüber zu lachen. Ja, das ist einfach so, weiß ich nicht. Ich bin lustig. Typ. Ich mag es, andere lustige Leute um mich drumherum zu haben und das ist perfekt. Perfekt. Also ich war noch nie da, aber das ist echt, ja, ich sag mal, so ein kleiner Traum.
0: Okay. Ja, ganz ehrlich, wenn du das schon so richtig schön beschrieben hast, ich würde sagen, du kriegst die Tickets.
1: Geil, vielen Dank.
0: Wen nimmst du denn mit? Deine Freundin?
1: Ja, na klar, meine Freundin. Die kommt auf jeden Fall mit.
0: Reise an die Mosel, dann auch noch Comedy Camp. Die wird ja richtig verwöhnt von dir.
1: Ich sag's dir, und die Urlaubstage, die werden knapp, ne? Die sind schon fast alle fast verplant.
0: Ja gut, lieber Tobias, ich wünsche euch ganz, ganz viel Spaß. Und
1: vielen lieben Dank.
0: Ja, ich hoffe, ihr kriegt keine Bauchschmerzen vor Lachen. Aber ich glaube, du bist erprobt.
1: Schön. Tschüss. Bis dann, ciao.
0: So, und wenn ihr jetzt gerade nicht rangekommen seid, seid nicht traurig. Wir verlosen noch die ganze Woche richtig viele Tickets. Also bleibt einfach am Radio.
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1: Mit Danny Hoppe. Guten Tag. Der Fachkräftemangel ist in Deutschland schon seit Jahren ein Problem und er könnte sich in den nächsten Jahren noch weiter verschärfen. Denn viele junge Menschen wollen raus aus Deutschland. Das zeigt eine neue Studie des Portals auslandsjob.de. Demnach würden fast 35% der heute Berufstätigen lieber im Ausland arbeiten als in Deutschland. Am stärksten ist der Wunsch bei den 18- bis 29-Jährigen, aber auch in der Gruppe Ü40 sagen viele, dass sie weg wollen. Marc Weiß aus dem News-Team, woran liegt das?
2: Also die Studienmacher sagen, es liegt zum einen an der globalisierten Welt. Man ist einfach mobiler heute und daran, dass immer mehr Länder es einem auch erleichtern, da zu arbeiten. Es gibt ja durchaus einen Wettbewerb um die besten Fachkräfte. Und ja, vor allem die berühmte Work-Life-Balance versprechen immer mehr Länder. Es ist aber auch die Unzufriedenheit, die viele Menschen hier empfinden, ganz klar. Viele sehen keine oder nur eine mäßige Perspektive für sich selbst in Deutschland. Und die Studienmacher sprechen hier von einem Alarmsignal für Arbeitgeber und Politik. Das ist auch schon die zweite Studie mit genau diesem Ergebnis. Indeed hatte diesen Trend auch schon aufgedeckt. Die Experten sagen, deutsche Arbeitgeber müssen flexibler werden. Ja, Homeoffice und Work-Life-Balance, das seien eben nicht nur Themen der Gen Z, der Generation Z. Auch 40- oder 50-Jährige haben inzwischen andere Vorstellungen von ihrem Job und erwarten sowas. Und wenn wir in Deutschland die Erfahrung und auch den Nachwuchs nicht verlieren wollen, dann müssen die Arbeitgeber moderne Angebote machen, sonst sind diese Arbeitskräfte bald weg.
1: Danke, Marc. Und jetzt weitere Meldungen im Überblick. Auf der italienischen Insel Sizilien sitzen gerade tausende Urlauber fest. Denn der Ätna spuckt weiter Asche. Dadurch können auf dem größten Flughafen der Insel in Catania deutlich weniger Flugzeuge starten und landen. Viele Sizilien-Touristen müssen ihren Aufenthalt deshalb verlängern. Allerdings sind die Unterkünfte auf der Insel voll. Wegen der hohen Spritpreise steigen offenbar immer mehr Menschen in Deutschland aufs E-Auto um. Das beobachtet die Versicherung Hukoburg. Von ihren Privatkunden stiegen im zweiten Quartal rund 12% vom Verbrenner auf einen Stromer um, vor allem Vielfahrer. US-Präsident Trump stellt sich demonstrativ hinter FIFA-Chef Infantino. Er sei fantastisch. Eine Entmachtung Infantinos wäre ein schrecklicher Fehler, schrieb Trump auf seiner Plattform Truth Social. Auch Frankreich hat zurzeit mit Hitze und Trockenheit zu kämpfen. Das zeigt sich bei der Stromgewinnung. Im ganzen Land gibt es 57 Atomreaktoren. Sie decken in der Regel rund 70% der Stromerzeugung. Allerdings gab es jetzt am Sonntag in den französischen AKW so viele Ausfälle wie noch nie. Das hat die Nachrichtenagentur AFP ausgerechnet. Demnach lag die Ausfallquote bei fast 16%. Und das liegt eben an der großen Trockenheit. Denn alle Reaktoren liegen an Gewässern, um die Anlagen zu kühlen. Bei Dürren oder Hitzewellen muss die Stromproduktion aber gedrosselt werden, um Auswirkungen auf die Umwelt zu begrenzen und zu verhindern, dass sich das Wasser von Flüssen noch weiter aufheizt. Deshalb mussten am Sonntag 5 Reaktoren ihre Leistung anpassen, 4 waren ganz außer Betrieb. Und das waren die Nachrichten mit Danny Hoppe.
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3: Sonne, kein Regen, es bleibt weiter trocken bei uns in NRW und warm, bis zu 27 Grad werden es heute. Morgen ändert sich nichts am Wetter, es wird nur noch ein Ticken wärmer, bis 33 Grad.
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3: Vorsicht bitte auf der A45 Hagen-Gießen zwischen Dillenburg und Herborn-West und in der Gegenrichtung. Achtung bitte, euch kommt ein Falschfahrer entgegen. Auf der A45 Hagen-Gießen zwischen Dillenburg und Herborn-West kommt euch ein Falschfahrer entgegen. Hier bitte besonders vorsichtig fahren. Jetzt die Staus ab 14 Minuten Zeitverlust, die A45 Gießen-Hagen. Zwischen dem Wetzlarer Kreuz und Ehringshausen 4 Kilometer Stau, eine Viertelstunde plus. Hier ist wegen der Baustelle nur eine Fahrspur frei. Die A45 jetzt Hagen-Gießen zwischen Ehringshausen und Wetzlarer Kreuz 3 Kilometer Stau, eine Viertelstunde plus. Die A57 Köln-Krefeld zwischen Bovard und Krefeld-Zentrum 7 Kilometer Stau, 18 Minuten. Die A61 Koblenz-Mönchengladbach zwischen Mönchengladbach-Göderath und Mönchengladbach-Holt 4 Kilometer Stau, 14 Minuten kommen hier oben drauf. Und die A61 Mönchengladbach-Koblenz zwischen Weilerswist und Miel 5 Kilometer Stau, 18 Minuten plus. Kommt gut durch.
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3: So, ihr wisst Bescheid, morgen ist Sonnenfinsternistag. Bei uns in NRW gibt es eine partielle Sonnenfinsternis. Die beginnt bei uns morgen Abend, so je nach Standort, so ab 19.15 Uhr. Höhepunkt ist dann 10 nach 8 am

0: das wird, glaube ich, richtig, richtig cool morgen Abend. Ihr habt's gehört. Partielle Sonnenfinsternis bei uns in NRW. Der Mond schiebt sich dann vor die Sonne und wirft einen Schatten auf die Erde. Und diesmal wird's richtig spektakulär. Bis zu 90% der Sonne verschwindet hinter dem Mond. So stark wie zuletzt 1999 und eine ähnlich dolle Sonnenfinsternis gibt's bei uns dann auch erst wieder 2075. In Spanien wird das Ganze noch krasser, da gibt's sogar eine totale Sonnenfinsternis. Und genau da ist unsere Kollegin Julia Macher für uns. Julia, wie ist die Stimmung bei euch in Spanien?
1: Ja, voller Vorfreude natürlich. Es gibt neben der Hitze kaum ein anderes Gesprächsthema an den Tresen der Bars. Und es ist ja auch kein Wunder, seit mehr als 100 Jahren hat Spanien keine totale Sonnenfinsternis mehr erlebt. Hotels und Ferienhäuser in dem Streifen, durch den der Kernschatten verläuft, sind komplett ausgebucht. Und das ist Ereignis mit dem Sternschnuppenregen, den sogenannten Tränen des heiligen Laurentius zusammenfällt. Das macht es noch mal spektakulärer. Und die Medien sprechen schon von dem Jahrhundertereignis.
0: Ja, genau. Nach der Sonnenfinsternis ist nämlich vor den Perseiden. Die haben in der Nacht vom 12. auf den 13. ihren Höhepunkt. Bis zu 100 Sternschnuppen pro Stunde gibt es dann zu sehen. Auch hier bei uns in NRW übrigens. Aber gucken wir noch mal nach Spanien und zur Sonnenfinsternis. Julia, wie macht sich das Ganze denn im spanischen Alltag bemerkbar?
1: In vielen Städten gibt es lange Schlangen, um eine der Schutzbrillen zu ergattern, die manche Rathäuser gratis oder gegen einen geringen Betrag verkaufen. Die besten Spots zur Beobachtung der Sonnenfinsternis, die liegen im verlassenen Hinterland. Dahin wollen viele schon am frühen Morgen aufbrechen. Denn wenn die eigens ausgewiesenen Beobachtungspunkte erstmal voll sind, dann wird abgesperrt. Und laut Behörden werden bis zu 10 Millionen Menschen unterwegs sein.
0: Wahnsinn. Da ergeben sich bestimmt auch so super viele kuriose Geschichten, oder?
1: Eine totale Sonnenfinsternis lockt natürlich immer auch Geschäftemacher. Hotels und Pensionen haben ihre Preise zum Teil verachtfacht und auch Privatiers schlagen ordentlich zu. Ich habe Anzeigen von Leuten gesehen, die vermieten ihre Dachterrasse für 2 Stunden für 800 Euro, inklusive Flasche Sekt. Es gibt aber auch ganz rührende Geschichten. Ein Hobbyastronom aus Asturien hat zum Beispiel den Hühnerstall seines Großvaters in den letzten Jahren zu einer Mini-Sternwarte ausgebaut, inklusive Teleskop. Und der empfängt er jetzt zur Sonnenfinsternis Gäste aus den USA, Belgien und Deutschland.
0: Falls ihr euch also spontan auf den Weg machen wollt, noch dahin. Ihr habt es gehört, Spanien ist teilweise überfüllt. Dazu kommen Sicherheitsmaßnahmen wegen Waldbränden und viel Trockenheit vor Ort. Und ganz ehrlich, hier in NRW wird es ja auch cool. Wir bekommen immerhin eine partielle Sonnenfinsternis zu sehen. Und das wird auch richtig, richtig cool. Alles dazu hört ihr weiter hier bei uns im Programm.
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1: Mit Iden Bimmermann einen schönen guten Tag. Plötzlich sind die Fahnenmasten vor der Zentralbibliothek im Karl-Brandt-Haus leer. Dort hingen zuvor noch Regenbogenflaggen, auch Pride-Flaggen genannt. Jetzt wurden sie offenbar gestohlen, wie die Stadtbibliothek auf Instagram berichtet. Mehr dazu weiß Alaya Kehl.
2: Die Stadtbibliothek hatte die Fahnen zum Pride Month im Juni aufgehängt. Als Reaktion auf den Diebstahl wurden zwei neue Flaggen angebracht und zusätzlich schmücken jetzt Regenbogengirlanden den Eingangsbereich. Damit will die Zentralbibliothek noch ein stärkeres Zeichen für Vielfalt und Zusammenhalt setzen. In ihrem Instagram-Post bezieht sie sich außerdem auf die steigenden Zahlen der queerfeindlichen Straftaten. Unter anderem der Angriff auf das queere Zentrum in Mönchengladbach und den Anschlag auf den CSD in Berlin.
1: Letzte Woche hat die Mönchengladbacher Polizei sich an der Speed Week beteiligt und in diesem Rahmen mehr Geschwindigkeitskontrollen auf unseren Straßen durchgeführt. Jetzt zieht sie eine Bilanz. Rund 4000 Fahrzeuge wurden insgesamt kontrolliert. Dabei hat die Polizei 300 Verstöße festgestellt. In den meisten Fällen waren Autofahrende zu schnell unterwegs. Aufgefallen sind aber auch einige mit Handy am Steuer, fahren ohne angeschnallt zu sein oder ohne Haftpflichtversicherung. Dafür gab es dann auch zwei Strafanzeigen. Durch die Aktionen sollen unsere Straßen sicherer werden, sagt die Polizei. Mönchengladbacher konnten vorher auch selbst gefährliche Stellen melden. Letzte Woche hat die Mönchengladbacher Polizei sich an der Speed Week beteiligt und in diesem Rahmen mehr Geschwindigkeitskontrollen auf unseren Straßen durchgeführt. Jetzt zieht sie eine Bilanz. Rund 4000 Fahrzeuge wurden insgesamt kontrolliert. Dabei hat die Polizei 300 Verstöße festgestellt. In den meisten Fällen waren Autofahrende zu schnell unterwegs. Aufgefallen sind aber auch einige mit Handy am Steuer, fahren ohne angeschnallt zu sein oder ohne Haftpflichtversicherung. Dafür gab es dann auch zwei Strafanzeigen. Durch die Aktionen sollen unsere Straßen sicherer werden, sagt die Polizei. Mönchengladbacher konnten vorher auch selbst gefährliche Stellen melden. Asylbewerberleistungen werden in NRW immer weniger in Anspruch genommen. Ende 2025 ist die Zahl auf den niedrigsten Stand seit 2013 gesunken. Das zeigen neue Zahlen der Landesstatistiker. In Mönchengladbach liegt die Zahl inzwischen sogar unter dem Niveau von 2013. In ganz NRW erhielten Ende 2025 rund 70.500 Menschen Asylbewerberleistungen. Das sind gut 20% weniger als ein Jahr zuvor. Zum Vergleich, 2013 bekamen landesweit rund 57.400 Menschen diese Leistungen. In Mönchengladbach haben Ende 2024 und Ende 2025 jeweils knapp 430 Menschen Asylbewerberleistungen bekommen. 2013 waren es mit rund 730 Menschen noch deutlich mehr. Und das waren die Nachrichten. 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
1: Ja, heute können wir noch mal so ein bisschen durchatmen vor der richtigen Hitzewelle, die auf uns zukommt. Angenehme 25 Grad erwarten uns heute und dabei auch viel Sonne. Und sonnig bleibt es dann auch den Rest der Woche, aber es wird noch deutlich wärmer. Morgen schon 31 Grad und am Donnerstag dann 35 Grad an der Spitze.
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3: Und das sind die Staus ab 13 Minuten Zeitverlust. Wir starten mit der A4 Aachen-Köln. Da steht ihr zwischen dem Kreuz Köln-West und Köln-Eiffeltor im Stau. 4 Kilometer lang. Ihr braucht so circa 13 Minuten länger. Die A45 Gießen-Hagen zwischen Wetzlar-Ost und Ehringshausen im Moment 5 Kilometer Stau, 19 Minuten plus. Da gibt es gerade eine Baustelle, da ist nur eine Spur frei. Jetzt die A45 Hagen-Gießen zwischen Ehringshausen und Wetzlarer Kreuz, 3 Kilometer, 17 Minuten. Die A61 Koblenz-Mönchengladbach zwischen Mönchengladbach-Göderath und Mönchengladbach-Holt, 4 Kilometer, 19 Minuten. Und die Gegenrichtung, die A61 Mönchengladbach-Koblenz zwischen Weilerswist und Miel im Moment 6 Kilometer Stau. Hier müsst ihr 25 Minuten mehr einplanen. Gute Fahrt!
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3: Einen schönen Dienstag wünsche ich euch und schön, dass ihr zuhört. Gleich für euch großartige Nummer von TLC, No Scrubs und vorher noch Nice to Meet You, das Beste von heute im besten Mix von Miles Smith. Der Name ist für Leute wie ich, die das TH ab und an mal verkacken, echt der Horror. Ich finde, der sollte sich umbenennen. So, Miles Smith jetzt für euch. Und ich bin Laura Potting. Das ist ein guter Name, weil gar kein TH drin. So.

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0: Heute ja wieder schön viel Sonne drin bei uns in NRW und da gibt's ja drei Lager, ne? Die Leute mit Lichtschutzfaktor 1000 und Hut und langem Shirt und Vorsicht die Sonne. Dann gibt's die mit Lichtschutzfaktor, scheißegal, ich kriege eh nie Sonnenbrand. Und dann gibt's die Menschen, die ganz normal damit umgehen. Fakt ist, eincremen ist super wichtig, denn Sonnenbrand bekommt man eben nicht nur am Meer, sondern auch hier bei uns in NRW. Und es gibt aber immer wieder, ich weiß nicht, ob es euch auch so geht, so ein paar Fragen, die man sich stellt. Der Kollege Kevin Zimmer stand kürzlich vor so einer Frage.
1: Ja genau, es war im Urlaub, Sonnencreme komplett leer, wir am Strand. Wir hatten wirklich nur noch Sonnencreme von unserem Sohnemann, also Sonnencreme speziell für Kinder. Und da habe ich mich erstmal gefragt, so als Erwachsene, ist Kindersonnencreme wirklich nur für Kinder oder darf ich da als Erwachsener auch mal ran? Kinderhaut ist ja schon eine andere Haut als Erwachsenenhaut.
0: Ne? Ja, so und darf man?
1: Ja, man darf und sie wirkt bei Erwachsenen genauso wie Erwachsenen-Sonnencreme bei Kindern. Der einzige Unterschied zur Erwachsenen-Sonnencreme ist einfach nur, ist meistens weniger parfümiert, ein bisschen teurer und die Verpackung ist ein bisschen bunter. Kinder dürfen übrigens auch an unsere Erwachsenen-Sonnencreme. Die hilft genauso. Es kommt auf den Lichtschutzfaktor an.
0: Ja, wichtig ist auf jeden Fall, dass man sich überhaupt eincremt und es nicht so macht wie gerade ein neuer Trend bei Jugendlichen.
1: Ja, du meinst Tan-Maxing. Ja. Ne? Dabei probieren gerade junge Menschen so schnell und so stark wie möglich braun zu werden. Man macht alles, bei dem Hautärzte rot werden würden, wenn sie das sehen oder hören. Und die werden dann nicht rot wegen des Sonnenbrands, sondern eher vor Wut. Beim Social-Media-Trend Tan-Maxing legst du dich in die pralle Mittagssonne sehr, sehr lange, stellenweise sogar ungeschützt. In den Videos dazu werden Sonnencremes empfohlen, die am besten ja keinen höheren Lichtschutzfaktor als 10 haben. Ziel, die Haut soll rot werden, denn rot bedeutet später braun.
0: Ah ja, das ist ja nicht so schlau.
1: Ja, ist wirklich Wahnsinn, was diese sogenannten Tanfluencer da empfehlen. Sonnenbrand und Rötung werden als Look verkauft. Über Hautkrebs verliert da keiner ein Wort. Nochmal das, was Hautärzte sagen. Es gibt keinen gesunden Sonnenbrand und es gibt auch keine gesunde Rötung. Nehmt also Lichtschutzfaktor 50 oder mehr und dann ist es auch egal, ob es Kindersonnencreme ist oder Erwachsenensonnencreme. Hauptsache, der Lichtschutzfaktor ist gegeben.
0: Das, was Kevin Zimmer sagt. Danke dir.
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1: Mit Danny Hoppe. Guten Tag. Der Ätna sorgt mitten in der Ferienzeit für große Probleme. Schon seit Tagen spuckt der Vulkan auf der italienischen Insel Sizilien Asche und Gesteinsbrocken in die Luft. Und die Auswirkungen bekommen immer mehr Urlauber zu spüren. Tausende von ihnen sitzen inzwischen auf Sizilien fest, weil kaum noch Flugzeuge dort starten oder landen können. Marc Weiß hat die Infos dazu.
2: Aufgrund der riesigen Aschewolken gibt es immer nur ganz kleine Zeitfenster, in denen Starts oder Landungen auf Sizilien möglich sind. Heute Morgen konnte nur eine einzige Maschine abheben. Der Flugbetrieb ist inzwischen schon den fünften Tag in Folge beeinträchtigt. Am stärksten betroffen ist ausgerechnet der größte Flughafen in Catania. Nach Behördenangaben sitzen etwa 30.000 Urlauber fest und weil die Unterkünfte voll sind, verbringen viele auch die Nächte gezwungenermaßen am Flughafen. Augenzeugen berichten von Chaos, dazu kommen offenbar auch unsaubere Geschäfte. Immer wieder sollen Urlaubern Shuttlebusse zu astronomischen Preisen nach Palermo angeboten werden. Hier ist die Chance auf einen Flieger etwas größer, aber längst nicht garantiert. Der Ätna stößt schon seit Freitag große Mengen Asche und auch Lava aus und ein Ende ist noch nicht in Sicht. In der vergangenen Nacht öffnete sich auf einer Höhe von etwa 1900 Metern ein neuer Schlot.
1: Und jetzt weitere Meldungen im Überblick. In Syrien hat ein Gericht den früheren Machthaber Assad in Abwesenheit zum Tode verurteilt. Die Richter werfen ihm Kriegsverbrechen und Verbrechen gegen die Menschlichkeit vor. Assad war im Dezember 2024 von islamistischen Kämpfern gestürzt worden. Er konnte ins Exil in die russische Hauptstadt Moskau fliehen. Es bleibt dabei, Thüringens Ministerpräsident Vogt bekommt seinen Doktortitel nicht zurück. Die Technische Uni Chemnitz bleibt bei ihrer Entscheidung. Das hat ein Sprecher bestätigt. Vogt steht seit Monaten wegen der Sache unter Druck. Erste Plagiatsvorwürfe gab es im Landtagswahlkampf 2024. In Deutschland werden immer mehr Mädchen wegen Essstörungen im Krankenhaus behandelt. Das geht aus Zahlen des Statistischen Bundesamts hervor. Im Jahr 2024 wurden demnach knapp 6.000 10- bis 17-Jährige in der Klinik behandelt. Damit hat sich die Zahl der Fälle innerhalb von 20 Jahren mehr als verdoppelt. Auf den Straßen dürfte es in Zukunft sonntags voller werden, denn immer mehr Bundesländer heben das Sonn- und Feiertagsfahrverbot für Lkw vorübergehend auf. Auch Schleswig-Holstein hat jetzt nachgezogen. Dort soll die Regelung erstmal bis Ende des Monats gelten. NRW, Niedersachsen, Rheinland-Pfalz und das Saarland haben ihr Fahrverbot schon gelockert. Am nächsten Wochenende wird es dann auch in Baden-Württemberg, Bayern und Mecklenburg-Vorpommern vorübergehend ausgesetzt. Die Länder reagieren damit auf das extreme Niedrigwasser in vielen Flüssen wie dem Rhein, der Donau oder der Elbe. Um die Lieferketten einigermaßen stabil zu halten, sollen Transporte jetzt zumindest teilweise vom Wasser auf die Straße, aber auch auf die Schiene verlagert werden. Und das waren die Nachrichten mit Danny Hoppe.
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3: Viel Sonne dabei heute, dazu weiter trocken und warm bis 27 Grad. Morgen ändert sich nicht viel, es wird nur noch wärmer bis 33 Grad.
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3: Und hier kommen die Staus für euch ab einer Viertelstunde Zeitverlust. Die A45 Gießenhagen zwischen Wetzlar Ost und Eringshausen. Im Moment 5 Kilometer Stau, ihr braucht hier eine Viertelstunde länger. Da ist nur ein Fahrstreifen frei, weil es da gerade eine Baustelle gibt. Die A45 Dortmund-Hagen zwischen dem Kreuz Dortmund-Nordwest und Dortmund-Hafen. 2 Kilometer Stau, auch hier eine Viertelstunde plus. Die A45 Hagen-Gießen zwischen Eringshausen und Wetzlarer Kreuz. 4 Kilometer Stau, 17 Minuten. Die A57 Köln-Nimwegen zwischen dem Kreuz Meerbusch und Krefeld-Gartenstadt. 6 Kilometer Stau, eine Viertelstunde plus. Und die A61 Mönchengladbach-Koblenz zwischen Weilerswist und Miel. 7 Kilometer Stau, 25 Minuten plus. Gute Fahrt!
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3: In 4 Tagen von Frankfurt nach Köln. Und falls ihr jetzt denkt, hä, wie langsam fährt die denn über die A3? Ja, in 4 Tagen, aber nicht über die Autobahn und auch ohne Auto, sondern schwimmend durch Main und Rhein. Das macht gerade Extremschwimmerin Nathalie Pohl. Die hat heute ihre rund 200 Kilometer lange Schwimm-Challenge gestartet. Am Freitag will sie das Deutsche Sport- und Olympiamuseum in Köln erreichen. Dabei wird sie von Schwimmern begleitet, die sich mit ihr abwechseln. Und ja, diese Challenge ist super wichtig. Sie will nämlich damit auf die Bedeutung des sicheren Schwimmens für Kinder aufmerksam machen, weil eben immer weniger Kinder schwimmen können. Das ist eine mega coole Aktion. Und Pohl sagte auch schon, das Niedrigwasser im Rhein sollte eigentlich kein Problem werden. Und wir sagen, gute Reise, richtig coole Aktion. Ich bin Laura Potting. Hallo zusammen.

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2: Freunde, ich habe es getan. Und ich werde mich dafür auch nicht entschuldigen. Ich habe Brokkoli gegrillt. Ja, ich weiß, manche von euch bekreuzigen sich gerade oder sind kurz davor, einen Exorzisten anzurufen. Als ich meinen Grillbrokkoli gepostet habe, bin ich verbal durch einen Fleischwolf gewandert. Ja, für manche ist Gemüse immer noch eine Beleidigung. Eine Aufforderung zum Duell. Nicht mit dem Handschuh eine Backpfeife geben wie im Mittelalter. Nee, da liegt einmal ein Stück Spargel oder ein Stück Gurke in der Nähe vom Rost. Und es kommt einer Kriegserklärung gleich. Noch ein Post mit einer Aubergine und es hätte ein wütender Mob mit Steakgabeln und Grillfackeln vor meiner Tür gestanden. Vegetarische Alternativen bedrohen scheinbar die Fleischauslage. Angefangen hat doch alles mit dem Cordon Bleu. Fleisch mit Käse. Ja, das ist ja schon halb vegetarisch. Und jetzt grillt der Höfer noch seinen Brokkoli. Ja, was kommt als nächstes? Halbfettmargarine, Körniger Frischkäse statt Mett? Alles schon vorgekommen. Ihr müsst's ja nicht essen. Ihr könnt ja dran denken, Kräuterbutter macht sogar den Kohl fett.
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1: Mit Iden Bimmermann einen schönen guten Tag. Plötzlich sind die Fahnenmasten vor der Zentralbibliothek im Karl-Brandt-Haus leer. Dort hingen zuvor noch Regenbogenflaggen, auch Pride-Flaggen genannt. Jetzt wurden sie offenbar gestohlen, wie die Stadtbibliothek auf Instagram berichtet. Mehr dazu weiß Alaya Kehl.
2: Die Stadtbibliothek hatte die Fahnen zum Pride Month im Juni aufgehängt. Als Reaktion auf den Diebstahl wurden 2 neue Flaggen angebracht und zusätzlich schmücken jetzt Regenbogengirlanden den Eingangsbereich. Damit will die Zentralbibliothek noch ein stärkeres Zeichen für Vielfalt und Zusammenhalt setzen. In ihrem Instagram-Post bezieht sie sich außerdem auf die steigenden Zahlen der queerfeindlichen Straftaten. Unter anderem der Angriff auf das queere Zentrum in Mönchengladbach und den Anschlag auf den CSD in Berlin.
1: Letzte Woche hat die Mönchengladbacher Polizei sich an der Speed Week beteiligt und in diesem Rahmen mehr Geschwindigkeitskontrollen auf unseren Straßen durchgeführt. Jetzt zieht sie eine Bilanz. Rund 4000 Fahrzeuge wurden insgesamt kontrolliert. Dabei hat die Polizei 300 Verstöße festgestellt. In den meisten Fällen waren Autofahrende zu schnell unterwegs. Aufgefallen sind aber auch einige mit Handy am Steuer, fahren ohne angeschnallt zu sein oder ohne Haftpflichtversicherung. Dafür gab es dann auch 2 Strafanzeigen. Durch die Aktionen sollen unsere Straßen sicherer werden, sagt die Polizei. Mönchengladbacher konnten vorher auch selbst gefährliche Stellen melden. Letzte Woche hat die Mönchengladbacher Polizei sich an der Speed Week beteiligt und in diesem Rahmen mehr Geschwindigkeitskontrollen auf unseren Straßen durchgeführt. Jetzt zieht sie eine Bilanz. Rund 4000 Fahrzeuge wurden insgesamt kontrolliert. Dabei hat die Polizei 300 Verstöße festgestellt. In den meisten Fällen waren Autofahrende zu schnell unterwegs. Aufgefallen sind aber auch einige mit Handy am Steuer, fahren ohne angeschnallt zu sein oder ohne Haftpflichtversicherung. Dafür gab es dann auch 2 Strafanzeigen. Durch die Aktionen sollen unsere Straßen sicherer werden, sagt die Polizei. Mönchengladbacher konnten vorher auch selbst gefährliche Stellen melden. Asylbewerberleistungen werden in NRW immer weniger in Anspruch genommen. Ende 2025 ist die Zahl auf den niedrigsten Stand seit 2013 gesunken. Das zeigen neue Zahlen der Landesstatistiker. In Mönchengladbach liegt die Zahl inzwischen sogar unter dem Niveau von 2013. In ganz NRW erhielten Ende 2025 rund 70.500 Menschen Asylbewerberleistungen. Das sind gut 20% weniger als ein Jahr zuvor. Zum Vergleich, 2013 bekamen landesweit rund 57.400 Menschen diese Leistung an. In Mönchengladbach haben Ende 2024 und Ende 2025 jeweils knapp 430 Menschen Asylbewerberleistungen bekommen. 2013 waren es mit rund 730 Menschen noch deutlich mehr. Und das waren die Nachrichten. 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
1: Ja, heute können wir noch mal so ein bisschen durchatmen vor der richtigen Hitzewelle, die auf uns zukommt. Angenehme 25 Grad erwarten uns heute und dabei auch viel Sonne. Und sonnig bleibt es dann auch den Rest der Woche, aber es wird noch deutlich wärmer. Morgen schon 31 Grad und am Donnerstag dann 35 Grad an der Spitze.
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3: Die A4 Köln-Aachen ist im Moment gesperrt. Zwischen Köln-Klettenberg und dem Kreuz Köln-West, da hat es eben einen Unfall gegeben. Hier im Moment 9 Kilometer Stau, ihr braucht eine Stunde länger. Jetzt die Staus ab 15 Minuten Zeitverlust. Die A2 Hannover-Dortmund zwischen Herford, Bad Salzuflen und Ostwestfalen-Lippe. 4 Kilometer Stau, 15 Minuten plus. Die A3 Oberhausen-Köln zwischen dem Dreieck Langenfeld und Leverkusen-Opladen. 2 Kilometer Stau, 22 Minuten plus. Die A4 Aachen-Köln zwischen dem Kreuz Köln-West und Köln-Eiffeltor. 5 Kilometer Stau, 24 Minuten Zeitverlust. Die A45 Gießen-Hagen zwischen Wetzlar-Ost und Ehringshausen 5 Kilometer Stau, 21 Minuten. Und in der Gegenrichtung 3 Kilometer Stau, im Moment eine Viertelstunde plus. Haltet durch und kommt gut an.
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3: Einen schönen guten Mittag, ihr Lieben, an diesem sommerlichen Dienstag. Wir sagen gleich mal Hallo zu Angela, Pamela, Sandra und Rita. Mambo Number 5 gleich für euch. Vorher noch Shawn Mendes mit der Frage, die ich mir häufiger am Tag stelle. Zum Beispiel, wenn Leute seltsame Dinge machen oder wenn sie mit mir reden vor meinem ersten Kaffee oder mit mir reden nach meinem ersten Kaffee oder einfach mit mir reden. Hier ist Shawn Mendes mit Warum, Warum, Warum. Hier ist Why, Why, Why.

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0: So, habt ihr alle schon eine Sonnenfinsternisbrille? Die sind ja vielerorts schon vergriffen. Manche Optiker verkaufen sie noch oder Planetarien, da kriegt ihr sie auch noch. Wir sind im Sonnenfinsternisfieber. Jawohl, morgen Abend ist es soweit. Partielle Sonnenfinsternis hier bei uns in NRW. Und der Kollege Sascha Fassbender ist da. Hallo.
1: Hallo.
0: Also wir sind aufgeregt,
1: ja.
0: Aber viele Tiere ja auch.
1: Ja. Für die ist das natürlich so komplett ungewöhnlich. Die haben ja kein Radio, irgendwie so ein Tierradio, das die hören können und das sie darauf aufmerksam macht. So, hallo hier, Sonnenfinsternis. Also,
0: wie cool wäre das, so ein Tierradio?
1: Wuff, wuff. So, ja. Also Tiere verhalten sich bei einer Sonnenfinsternis auf jeden Fall seltsam zum Teil. Vögel hören auf zu piepsen und zu singen, weil sie kurz denken, yo, ist Nacht. Gleichzeitig werden Fledermäuse aktiv und Elefanten fangen an, sich auf die Nacht vorzubereiten.
0: Rüssel putzen und ab ins Bett, oder was?
1: Ja, bestimmt. Und ein sehr, sehr großer Schlafanzug. Übrigens, Galapagos-Schildkröten gehen sehr menschlich mit Dunkelheit um. Bei denen ist am Abend auch Knicki-Knacki-Time angesagt. Bedeutet auch, während einer Sonnenfinsternis wurde beobachtet, wie die Schildkröten plötzlich ein Paarungsverhalten zeigen.
0: Oha.
1: Bei vielen Pflanzen unterbricht dann auch noch die Photosynthese während der Sonnenfinsternis. Aber grundsätzlich können wir sagen, das Spektakel ist ungefährlich für Tiere, Pflanzen und deren Biorhythmus.
0: Früher haben wir Menschen darüber aber ja noch anders gedacht, ne?
1: Ja, das ist schon ziemlich wild. In der Antike dachten Menschen teilweise, ein Drache würde so angeflogen kommen und würde die Sonne verschlingen. Und dank Trommeln und anderem Lärm der Menschen soll der Drache die Sonne dann aber wieder ausgespuckt haben. So der Aberglaube.
0: Vielleicht hatte der auch einfach Magen-Darm, naja.
1: Sehr, sehr witzig. Nicht.
0: Was du ich noch ganz.
1: Aus Höflichkeit. Was ich noch ganz cool finde, rund 600 Jahre vor Christus gab es eine Sonnenfinsternis während einer Schlacht in Asien. Die Soldaten haben dann ihre Kämpfe unterbrochen und haben tatsächlich Frieden geschlossen.
0: Vielleicht sind wir morgen Abend dann einfach alle auch ein bisschen friedlicher mit allem.
1: Fände ich schön.
0: Ja, ich auch. Morgen Abend steht bei uns eine Sonnenfinsternis an. Haben wir für euch im Blick. Natürlich nur mit Schutzbrille, ne Sascha?
1: Oh, genau.
0: Ja.
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1: Mit Sarah Heinz, guten Tag. Es wird immer heißer bei uns, deswegen wollen immer mehr, dass der Schutz vor Hitze fest im Grundgesetz verankert wird. Das Thema sei eine Daueraufgabe, heißt es zum Beispiel vom Deutschen Städtetag, Thorsten Adolfs aus dem News-Team.
2: Genau, der Hintergrund ist, dass viele Städte bei Maßnahmen gegen die Hitze finanziell an ihre Grenzen stoßen. Und wenn der Schutz als Gemeinschaftsaufgabe im Grundgesetz stehen würde, dann müssten sich Bund und Länder verbindlich an den Kosten beteiligen. Konkret geht es um mehr Service für alle. Die Forderung umfasst öffentliche Kühlräume, einen besseren Schutz von Pflegeheimen und Schulen und eine Unterstützung für Menschen, die sich Klimaanlagen oder Außenjalousien finanziell kaum leisten können. Ziel sei, dass jeder Mensch vor extremer Hitze sicher ist, egal wie viel Geld er auf dem Konto hat oder wo er wohnt, heißt es. Die Forderung kommt nicht nur vom Städtebund, sondern auch vom Sozialverband VdK. Und auch die Grünen können sich mit der Idee anfreunden.
1: Dass die Risiken durch die Hitze zunehmen, das zeigt ja auch eine aktuelle Prognose des Rückversicherers Swiss Re.
2: Ja, im ersten Halbjahr dieses Jahres sind die versicherten Schäden zwar überraschend niedriger ausgefallen als in den Jahren davor. Das sei aber nur eine Momentaufnahme, sagen die Experten. Nach ihren Angaben erwärmt sich Europa weltweit am schnellsten und das führt dann zum Beispiel dazu, dass die Trockenheit die Wälder extrem anfällig für Feuer macht und die Waldbrandsaison immer früher im Jahr beginnt. Ein weiteres Problem sieht der Rückversicherer bei der Bebauung, weil immer mehr Häuser und Firmen in gefährdeten Gegenden gebaut werden, würden bei künftigen Katastrophen noch viel höhere Kosten als bisher drohen, heißt es.
1: Danke für die Infos, Thorsten. Noch mehr Themen sind das jetzt im Überblick. Die Straße von Hormus bleibt weiterhin blockiert. Mit den Ölpreisen ist es deswegen wieder nach oben gegangen. Ein Barrel der Sorte Brent hat heute wieder fast $88 gekostet. Laut Ökonomen würden die USA und der Iran Öl wie eine Waffe nutzen, um sinngemäß den Druck auf die Gegenseite zu erhöhen. Syriens ehemaliger Machthaber Assad wurde zum Tode verurteilt. Ein syrisches Gericht wirft ihm demnach unter anderem vorsätzlichen Mord in mehreren Fällen vor, Folter und Verbrechen gegen die Menschlichkeit. Aktuell hält sich Assad in Russland auf. Die Strafe kann nur dann vollstreckt werden, wenn er nach Syrien zurückkehrt oder dorthin ausgeliefert wird. In Australien hat ein später Sommermonsun das Great Barrier Reef wohl vor einer noch schlimmeren Korallenbleiche bewahrt. Experten zufolge hat der Regen für die dringend nötige Abkühlung gesorgt. So konnte die schon beginnende Bleiche gestoppt werden und die gestressten Korallen konnten sich etwas erholen, hieß es. Immer mehr Mädchen und junge Frauen landen wegen Essstörungen im Krankenhaus. Allein die Zahl der 10- bis 17-Jährigen hat sich seit 2004 mehr als verdoppelt auf jetzt knapp 6.000 Fälle. Das zeigen Daten des Statistischen Bundesamts. Mädchen in diesem Alter machen demnach auch fast die Hälfte aller Behandlungen aus und generell sind Frauen immer noch viel häufiger von Essstörungen betroffen als Männer. Laut den Bundesstatistikern lag der Frauenanteil bei fast 93%. Experten sagen, die insgesamt steigenden Fallzahlen könnten auch an der stärkeren Nutzung von Social Media liegen. Je mehr man sich online mit anderen idealisierten Körperbildern vergleichen würde, umso mehr könne auch die eigene Unzufriedenheit wachsen. Und das waren die Nachrichten mit Sarah Heinz.
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3: Sonne, kein Regen, es bleibt weiter trocken bei uns in NRW und warm, bis zu 27 Grad werden es heute. Morgen ändert sich nichts am Wetter, es wird nur noch ein Ticken wärmer, bis 33 Grad.
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3: Es ist einiges los auf den Straßen im Land, deswegen jetzt hier nur die Staus ab 21 Minuten Zeitverlust. Die A3 Oberhausen-Köln zwischen dem Dreieck Langenfeld und Leverkusen-Opladen. 4 Kilometer Stau, ihr braucht hier eine halbe Stunde länger. Die A4 Aachen-Köln zwischen dem Kreuz Köln-West und Köln-Eiffeltor. 5 Kilometer Stau, 24 Minuten Zeitverlust. Die A4 Köln-Aachen zwischen dem Kreuz Köln-Gremberg und dem Kreuz Köln-West. 9 Kilometer Stau, 33 Minuten plus. Die A45 Gießen-Hagen zwischen Wetzlar-Ost und Ehringshausen, 6 Kilometer Stau, 21 Minuten plus. Und die A52 Düsseldorf-Mönchengladbach zwischen Schiefbahn und Mönchengladbach-Neuwerk, 1 Kilometer Stau, 26 Minuten müsst ihr hier mehr einplanen. Kommt gut durch!
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3: In Costa Rica haben Forscher jetzt einen Frosch entdeckt, der singt. Ich bin gespannt, ob er bald auch diesen Song hier performen kann. Hier sind One Republic mit If I Lose Myself und ich bin Laura Potting. Hallo.

0: Es ist weiter heiß bei uns im Land und vor allem viel, viel, viel zu trocken. Und das hat überall Auswirkungen bei uns in NRW, zum Beispiel auf unsere Flüsse. Ab sofort dürfen deswegen Lkw in NRW auch an Sonntagen und in den Ferien an den Samstagen fahren. Damit will das Land die Folgen des Niedrigwassers im Rhein mildern. Mit Baden-Württemberg, Bayern und Mecklenburg-Vorpommern haben jetzt auch weitere Bundesländer angekündigt, dieses Sonn- und Feiertagsfahrverbot für Lkw vorübergehend auszusetzen. Die Frage ist, kann das überhaupt funktionieren? Und was bedeutet das zum Beispiel jetzt für die ohnehin schon angespannte Verkehrslage bei uns in NRW? Thorsten Ortmann aus dem News-Team. Wir sehen jetzt also, das kann man vielleicht erstmal schon mal voraussagen, in den kommenden Tagen und Wochen viel mehr Lkw auf unseren Straßen.
1: Ja, der Lkw-Verkehr auf unseren Straßen hat zugenommen. Das hat aber nicht zu mehr Staus geführt, sagt zumindest das NRW-Verkehrsministerium. Es sind ja auch Ferien. Und ein Grund ist, dass viele Logistiker die neuen Regelungen nicht so schnell umsetzen können. Und es fehlen schon jetzt über 100.000 Lkw-Fahrer in Deutschland. Das Niedrigwasser im Rhein lässt sich also nicht einfach durch zusätzliche Lkw kompensieren, sagt auch der Logistikverband BGL.
0: Ja, man muss eben auch sagen, und das merkt man eben gerade jetzt, der Rhein ist als Transportstraße für die Wirtschaft in NRW auch einfach irre wichtig.
1: Es ist die wichtigste Wasserstraße in Deutschland und besonders für die Wirtschaft in NRW. Es gibt hier große Chemie- und Industriebetriebe, die darauf angewiesen sind, zum Beispiel BASF, BP, Covestro oder ThyssenKrupp. Dazu NRW-Verkehrsminister Krischer.
2: Die sagen mir klipp und klar, wir können nicht mehr im Moment mit dem Binnenschiff beliefert werden aus dem Hafen Rotterdam. Die Schiffe können nicht mehr entladen werden. Und ohne einen 24-7-Betrieb mit dem Lkw, den sie Gott sei Dank darstellen können, müssten sie die Produktion einstellen.
1: Und Ende der Woche könnte die Lage noch dramatischer werden. Dann droht nämlich die sogenannte Zweiteilung des Rheins. Das würde bedeuten, dass der Rhein dann für Transportschiffe nicht mehr durchgängig befahrbar wäre.
0: Und was wären dann die Folgen?
1: Ja, wenn wichtige Rohstoffe für die Industrie gar nicht oder nur eingeschränkt transportiert werden können, dann stört das natürlich die Lieferketten und damit auch die Produktion. Die Folge wären höhere Kosten, die dann natürlich auch bei uns Verbrauchern landen würden, in Form höherer Preise, zum Beispiel im Supermarkt. Und schon jetzt hat das anhaltende Niedrigwasser im Rhein zum Beispiel die Spritpreise in NRW in die Höhe getrieben, so der ADAC.
0: Danke, Thorsten. Die Dürre macht sich also ordentlich bemerkbar hier bei uns in NRW. Wir haben das Ganze natürlich weiter für euch im Blick.
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1: Mit Iden Bimmermann einen schönen guten Tag. Plötzlich sind die Fahnenmasten vor der Zentralbibliothek im Karl-Brandt-Haus leer. Dort hingen zuvor noch Regenbogenflaggen, auch Pride-Flaggen genannt. Jetzt wurden sie offenbar gestohlen, wie die Stadtbibliothek auf Instagram berichtet. Mehr dazu weiß Alaya Kehl.
2: Die Stadtbibliothek hatte die Fahnen zum Pride Month im Juni aufgehängt. Als Reaktion auf den Diebstahl wurden zwei neue Flaggen angebracht und zusätzlich schmücken jetzt Regenbogengirlanden den Eingangsbereich. Damit will die Zentralbibliothek noch ein stärkeres Zeichen für Vielfalt und Zusammenhalt setzen. In ihrem Instagram-Post bezieht sie sich außerdem auf die steigenden Zahlen der queerfeindlichen Straftaten. Unter anderem der Angriff auf das queere Zentrum in Mönchengladbach und den Anschlag auf den CSD in Berlin.
1: Letzte Woche hat die Mönchengladbacher Polizei sich an der Speed Week beteiligt und in diesem Rahmen mehr Geschwindigkeitskontrollen auf unseren Straßen durchgeführt. Jetzt zieht sie eine Bilanz. Rund 4000 Fahrzeuge wurden insgesamt kontrolliert. Dabei hat die Polizei 300 Verstöße festgestellt. In den meisten Fällen waren Autofahrende zu schnell unterwegs. Aufgefallen sind aber auch einige mit Handy am Steuer, fahren ohne angeschnallt zu sein oder ohne Haftpflichtversicherung. Dafür gab es dann auch zwei Strafanzeigen. Durch die Aktionen sollen unsere Straßen sicherer werden, sagt die Polizei. Mönchengladbacher konnten vorher auch selbst gefährliche Stellen melden. Letzte Woche hat die Mönchengladbacher Polizei sich an der Speed Week beteiligt und in diesem Rahmen mehr Geschwindigkeitskontrollen auf unseren Straßen durchgeführt. Jetzt zieht sie eine Bilanz. Rund 4000 Fahrzeuge wurden insgesamt kontrolliert. Dabei hat die Polizei 300 Verstöße festgestellt. In den meisten Fällen waren Autofahrende zu schnell unterwegs. Aufgefallen sind aber auch einige mit Handy am Steuer, fahren ohne angeschnallt zu sein oder ohne Haftpflichtversicherung. Dafür gab es dann auch zwei Strafanzeigen. Durch die Aktionen sollen unsere Straßen sicherer werden, sagt die Polizei. Mönchengladbacher konnten vorher auch selbst gefährliche Stellen melden. Asylbewerberleistungen werden in NRW immer weniger in Anspruch genommen. Ende 2025 ist die Zahl auf den niedrigsten Stand seit 2013 gesunken. Das zeigen neue Zahlen der Landesstatistiker. In Mönchengladbach liegt die Zahl inzwischen sogar unter dem Niveau von 2013. In ganz NRW erhielten Ende 2025 rund 70.500 Menschen Asylbewerberleistungen. Das sind gut 20% weniger als ein Jahr zuvor. Zum Vergleich, 2013 bekamen landesweit rund 57.400 Menschen diese Leistung an. In Mönchengladbach haben Ende 2024 und Ende 2025 jeweils knapp 430 Menschen Asylbewerberleistungen bekommen. 2013 waren es mit rund 730 Menschen noch deutlich mehr. Und das waren die Nachrichten. 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
3: Ihr bekommt auch heute viel Sonne ab, dazu weiter kein Regen in Sicht, bis zu 27 Grad sind drin und auch morgen kein Regen dabei, viel Sonne und noch wärmer als heute, bis zu 33 Grad morgen.
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3: Und hier kommen die Staus und zwar ab 14 Minuten Zeitverlust, die A2 Dortmund-Hannover. Zwischen Bielefeld-Ost und Ostwestfalen-Lippe 2 Kilometer Stau, ihr braucht hier 38 Minuten länger. Die A4 Aachen-Köln zwischen dem Kreuz Köln-West und Köln-Eiffeltor 5 Kilometer Stau, 14 Minuten plus. Die A45 Gießen-Hagen zwischen Wetzlar-Ost und Ehringshausen 5 Kilometer Stau, ihr müsst hier so circa 21 Minuten mehr einplanen. Die A45 Hagen-Gießen jetzt zwischen Ehringshausen und Wetzlarer Kreuz 3 Kilometer Stau, 19 Minuten plus. Und die A61 Venlo-Mönchengladbach zwischen dem Grenzübergang Grenzwald und Kaldenkirchen Süd 1 Kilometer Stau, hier kommt eine Viertelstunde obendrauf. Gute Fahrt.
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3: Ja, seit 10 Jahren warten die Fans drauf. Jetzt soll's wohl bald wirklich ein neues Album geben. Die Rede ist von Rihanna. Das hat zumindest ihr Lebensgefährte jetzt in einem Interview verraten. Er sagte, sie arbeitet dran. Das klingt doch schon mal gut. Wir sind gespannt und bis dahin spielen wir euch ein bisschen was von dem, was schon da ist von ihr. Hier ist We Found Love und ich bin Laura Potting. Einen schönen Dienstag euch.

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0: Und dann immer diese Leute, die so aus dem Urlaub kommen und dir dann ihre neu gewonnene Bräune ständig unter die Nase reiben müssen. Es ist schlimm. Die Frage ist aber ja, warum wollen wir eigentlich braun werden? Das menschgewordene Schönheitsideal, denkt da jetzt mal drauf rum.
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2: Ja, nee, ist klar. Was macht ihr eigentlich so im Urlaub? Für viele ist ja wichtig, dass man braun zurückkommt. Aber was hat man davon, braun zu sein? Zumal das ja nach 10 Tagen eh wieder weg ist. Und das meiste siehst du auch gar nicht im Alltag. Da machst du dir am Strand einen Stress. Alle halbe Stunde wenden Tiroler Nussöl auf den Muckis. Mal in den Kopfstand, damit die Fußsohlen braun werden. Aber sonst liegst du da ja 8 Stunden einfach nur rum. So müde kann doch keiner sein. Klar, sieht schon geil aus. Die Zähne sehen heller aus, die Augen blauer. Und du zeigst, dass es dir gut geht. Braun sein als Statussymbol. Ja, aber da kannst du dir doch lieber so eine Fake-Rolex holen. Gibt's auch da am Strand. Oder einen Kühlschrankmagneten. Oder auch ein schöner Tipp, lies doch mal ein Buch. Macht auch gut was her. Oder hol dein Abi nach. Was ist denn dein Schönheitsideal? Dieter Bohlen, der alte Lederstrumpf? Ich meine, macht, was ihr wollt. Ich werte die Scheiße nicht. Aber guck mich an. Gutes Aussehen ist doch schließlich kein Zufall. Ich bräune mich nie. Ich bleib immer im Schatten. Ich habe mir dieses Jahr sogar vorgenommen, nicht zu schwitzen. Und einölen lassen kann ich mich auch im Hotelzimmer. Da komme ich zwar auch wieder in Schwitzen, aber die Belastung ist hautschonender.
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1: Mit Sarah Heinz, guten Tag. Das Niedrigwasser am Rhein wird jetzt auch für die Autofahrer zum Problem. Die sowieso schon hohen Spritpreise ziehen an manchen Orten nochmal an. Woran das liegt, erklärt Thorsten Adolfs aus dem News-Team.
2: Der Rhein ist eine unserer wichtigsten Handelsstraßen für Öl, Benzin und Diesel. Bei den niedrigen Wasserständen können die Tankschiffe aber kaum noch Ladung mitnehmen, weil der Transport mit großen Tankschiffen in der Regel deutlich günstiger ist als mit vergleichsweise kleinen Lkw, treibt das die Transportkosten für die Unternehmen insgesamt in die Höhe. Deshalb ist das Niedrigwasser ein direkter Preistreiber, sagt der ADAC. Die Watz berichtet unter Berufung auf den Verband Fuels und Energie, dass es regional sogar zu kurzen Engpässen kommen könnte, falls die Pegel weiter sinken. Um das zu verhindern, versuchen die Firmen noch stärker als bisher, den Transport auf Lkw und Züge umzustellen. Das ist aber schwierig, weil auch dort Kapazitäten fehlen und auf der rechten Rheinseite gerade die Bahnstrecke saniert wird. Die Politik hat schon am vergangenen Wochenende einen Versuch gestartet, gegenzusteuern. In vielen Bundesländern dürfen Lkw vorübergehend auch an Sonntagen fahren. Auch der Blick auf die Rohölpreise macht im Moment wenig Hoffnung. Das Barrel ist zeitweise wieder über die Marke von 90 US-Dollar gestiegen. Es ist nämlich nach wie vor so, dass die wichtige Straße von Hormus bis auf wenige Schiffe, die durch dürfen, blockiert ist. Außerdem sieht es gerade nicht danach aus, dass es zwischen den USA und dem Iran ein Abkommen geben wird, den Krieg zu beenden.
1: Danke, Thorsten. Mehr Meldungen hört ihr jetzt in der Zusammenfassung. In der Ukraine hat es wieder einen russischen Raketenangriff gegeben. Mindestens 9 Menschen wurden dabei nach Behördenangaben getötet. Laut dem ukrainischen Präsidenten Selenskyj sollen bei dem Angriff auch Raketen aus Nordkorea zum Einsatz gekommen sein. Zuvor sagte Selenskyj außerdem, dass Russland auch 30.000 bis 50.000 nordkoreanische Soldaten angefordert haben soll. Im Kongo sind inzwischen mehr als 2.000 Menschen am Ebola-Virus gestorben, von insgesamt fast 4.400 offiziell gemeldeten Krankheitsfällen. Laut der kongolesischen Regierung liegt die Sterblichkeitsrate vor Ort damit bei fast 46%. Viele verbringen ihren Urlaub gerne in Deutschland, das zeigen Zahlen des Statistischen Bundesamts. Im ersten Halbjahr wurden demnach fast 224 Millionen Übernachtungen gebucht, in Hotels, Pensionen und auf Campingplätzen. Das sei ein neuer Rekord für diesen Zeitraum. Die meisten Urlauber kommen dabei aus Deutschland selbst. Die jüngere Generation muss sich vor allem von Älteren oft denselben Vorwurf anhören. Sie sei faul und wolle nicht mehr arbeiten. Zahlen vom Institut für Arbeitsmarkt und Berufsforschung zeigen aber, dass das nicht stimmt. Die Erwerbsbeteiligung der 20- bis 24-Jährigen ist mit 77% demnach so hoch wie seit Jahrzehnten nicht mehr. Auch immer mehr Studierende gehen neben der Uni einem Job nach. Ähnliche Ergebnisse kommen auch bei anderen Studien zum Thema raus. Was sich bei den Studien auch gedeckt hat, ist, dass sich die Erwartung der Gen Z an gute Arbeit verändert hat. Flexibilität ist vielen wichtig, eine gute Atmosphäre am Arbeitsplatz und dass sich Job und Privatleben gut miteinander vereinen lassen. Das heiße demnach aber nicht, dass junge Menschen auch weniger arbeiten wollen würden. Und das waren die Nachrichten mit Sarah Heinz.
3: Radio 90.1, das Wetter in Mönchengladbach bleibt heute Nachmittag sonnig. Waren 24 Grad im Moment am Alten Markt und am Rathaus Reit. In der kommenden Nacht geht's runter mit den Temperaturen bis auf 14 Grad. Und ab morgen wird's dann deutlich wärmer, dann sind 30 Grad und mehr möglich. 2:03 ist es jetzt. 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Auf der A57 von Köln nach Nimwegen gibt's zwischen Kreuz Meerbusch und Krefeld-Gartenstadt 8 Kilometer Stau. Ihr braucht hier mindestens 27 Minuten länger. Auf der A61 von Koblenz nach Mönchengladbach zwischen Mönchengladbach-Wickrath und Mönchengladbach-Holt 3 Kilometer Stau plus 12 Minuten. Und dann die A61 von Venlo nach Mönchengladbach zwischen Grenzübergang Grenzwald und Kaldenkirchen Süd 2 Kilometer Stau. Da braucht ihr 10 Minuten länger. Blitzer sind uns aktuell nicht gemeldet. Sagt gerne Bescheid, wenn ihr da was seht oder irgendwo eine Störung, ausgefallene Ampel oder so. Einfach anrufen oder eine WhatsApp schicken. Die Nummer ist Mönchengladbach 901 9012. Dankeschön und gute Fahrt.
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3: Und ich begleite euch durch diesen Dienstagnachmittag. Mein Name ist Cosima Klaus. Hallo. Oh.

0: Der Dienstagnachmittag in Mönchengladbach. 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Also Autofahrer haben nicht wirklich Spaß im Moment. Hohe Spritpreise, teure Werkstätten, Versicherungen und Steuern werden auch immer teurer. Das haben sich auch zwei Jungs gedacht und wollten was dagegen machen. Die beiden 18-jährigen Schüler, Florian und Yannick, haben die App Marlo entwickelt. Die soll Autofahrern helfen, ihre Kosten einfacher im Blick zu behalten und besser zu organisieren. Wie es da so kam und was hinter der Idee steckt, erzählt uns Gründer Florian.
1: Wir haben angefangen, auf die Idee zu kommen, Marlo zu gründen. Ja, Marlo wie der Detektiv aus den 60er Jahren, weil wir gemerkt haben, dass viele Menschen sich das Auto nicht mehr leisten können, gerade durch die Spritpreise. Und da haben wir gedacht, eine eigene Zapfsäule öffnen können wir nicht und sind so ein bisschen mit der Naivität von Jugendlichen daran gegangen und haben gesagt, wenn der Staat es nicht schafft, dann eben wir und dann versuchen wir da anzupacken und das zu lösen.
0: Also die Idee hinter Marlo ist eigentlich ganz einfach, alle Kosten rund ums Auto an einem Ort bündeln und keinen Überblick mehr verlieren. Die App vergleicht unter anderem auch Spritpreise und Versicherungen, alles passend zum eigenen Fahrzeug, aber es gibt noch eine Menge weitere Pläne für die App.
1: Wir reden aktuell mit Werkstätten, verhandeln da sowas wie Festpreise bei Marlo in der App beispielsweise zu integrieren. Das ist ein Prozess, der sehr, sehr lange dauert. Oder mit Versicherungsanbietern, die dann eben konkret sagen, wir bieten für Marlo-Kunden nochmal einen günstigeren Tarif an oder dass wir mit dem ADAC zusammenarbeiten können. Das sind die großen Projekte, die jetzt anstehen.
0: Coole Idee und die App scheint auch den Nerv zu treffen. Marlo ist aktuell auf Platz 75 der deutschen App Store Charts gelandet. Also von wegen, die Jugendlichen haben keinen Bock, Ideen zu entwickeln. Florian und Yannick beweisen genau das Gegenteil. Die App gibt es übrigens kostenlos in den App Stores.

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1: Mit Laura Bender einen schönen guten Tag. Unter dem Motto Hand aufs Herz, Lebensretter sein, startet das Elisabeth-Krankenhaus Reit eine Reanimationsinitiative. Das teilt das Krankenhaus jetzt mit. Demnach erleiden in Deutschland jedes Jahr rund 136.000 Menschen einen Herz-Kreislauf-Stillstand außerhalb eines Krankenhauses. Damit Mönchengladbacher in solchen Situationen gut reagieren können, startet demnächst die Initiative Eli reanimiert mit kostenlosen Reanimationskursen. Weitere Infos dazu von Jakob Nahle.
2: Die Kurse finden am 9. September und am 9. Dezember statt. Anmelden könnt ihr euch ab sofort. Das geht online. Einen Link dazu findet ihr auf radio91.de. Bei den Kursen lernt ihr dann die zentralen Regeln der Wiederbelebung und könnt die auch direkt praktisch testen, nämlich an Reanimationsdummies. Die Kurse dauern jeweils 90 Minuten und finden in den städtischen Kliniken statt. Ein Oberarzt der Kardiologie wird durch den Kurs führen.
1: Die Regenbogenfahnen vor der Zentralbibliothek im Karl-Brandts-Haus wurden gestohlen. Das teilt die Stadtbibliothek mit. Sie hatte die Fahnen zum Pride-Monat Juni aufgehängt. Auf den Diebstahl reagiert die Bibliothek jetzt mit zwei neuen Fahnen. Zusätzlich hängen jetzt noch Regenbogengirlanden am Eingangsbereich. So will die Bibliothek ein Zeichen für Vielfalt und Zusammenhalt setzen, heißt es. Die deutsche Sprache lernen und das spielend leicht. Erstmals hat der Stadtsportbund das jetzt in Mönchengladbach angeboten. Ferienintensivtraining Fit in Deutsch ist jetzt ein Programm des Landes NRW für neu zugewanderte Kinder. In den letzten zwei Wochen haben die Kinder hier alltägliches Deutsch gelernt. In alltäglichen Situationen wie beim Einkauf, auf dem Wochenmarkt, beim Besuch der Stadtteilbibliothek, im Straßenverkehr oder in der Küche. Personal und Geld für die Aktion kamen von der ZDI-Community und MG-Community. Connect. Mehr Nachrichten aus Mönchengladbach findet ihr jederzeit in unserem News-Ticker auf radio91.de.
3: 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Das Wetter bei uns in Mönchengladbach ist freundlich und sonnig heute Nachmittag. 24 Grad messen wir aktuell am Bunten Garten und am Schmölderpark. In der kommenden Nacht geht's runter mit den Temperaturen. In den frühen Morgenstunden sind wir dann etwa bei 14 Grad angekommen. Und dann geht's aber auch schon wieder heiter weiter. Es wird deutlich wärmer in den kommenden Tagen. Dann sind 30 Grad und mehr möglich. 2:30 ist es. Hier ist Radio 91 mit dem schnellsten Verkehrsservice für Mönchengladbach. Auf der A52 von Düsseldorf nach Mönchengladbach gibt es zwischen Kreuz Neersen und Mönchengladbach-Neuwerk 1 Kilometer Stau, das bedeutet plus 8 Minuten. Dann die A57 von Köln nach Krefeld zwischen Kreuz Meerbusch und Krefeld Zentrum 2 Kilometer stocken. Plus 3 Minuten. Auf der A61 von Koblenz, dann die A61 von Venlo nach Mönchengladbach zwischen Grenzübergang Grenzwald und Kaltenkirchen Süd 1 Kilometer Stau plus 11 Minuten. Ich wünsche euch allen eine gute Fahrt.
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3: An diesem Dienstagnachmittag mit Cosima Klaus. Hallo.

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0: Alex Warren war das mit Fever Dream hier bei Radio 90.1 im Best Mix und Jupiter Jones. Die sind zurück mit neuem Album, mit ganz viel frischer Musik. Viele von euch verbinden ja besonders diesen Song hier mit der Band.
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0: Und jetzt gibt's also neue Musik von Jupiter Jones. Wir haben mit Sänger Nikolaus Müller und Gitarrist Sascha Aigner über die aktuelle Single gesprochen. Wo diese Liebe hinfällt, Krater heißt sie. Und besonders der Krater hat eine wichtige Bedeutung.
2: Also es ist weniger das, wo die Liebe hinfällt, sondern eher, wo die Liebe aufs Maul fällt. Also da, wo, wenn das hier vorbei ist, dann soll ein Krater sein. So, dann ist Ende. Und ja, ist vielleicht ein bisschen drastisch und dramatisch, aber eigentlich auch ein ganz schönes Bild. Ne?
0: Der Song ist auch auf dem neuen Album Ich trag den Sarg, du trägst was Buntes von Jupiter Jones drauf. Da muss man erstmal schlucken bei dem Titel. Trotzdem steckt ganz viel dahinter und am Ende wünschen sich die Jungs, dass vor allem etwas hängen bleiben soll.
2: Wir müssen nicht das Rad neu erfinden und wir müssen auch nicht irgendwie uns selbst jedes Mal übertreffen, weil ich glaube, dann wird es häufig genug auch echt ein bisschen bräsig so, wenn man sich so selber hinterher rennt. Aber ich finde das gut. Das ist für jeden und für jeden Gemütszustand was dabei.
3: Also wenn der Fan das dann hören würde und dann die Platte ausmacht und sich denkt, das klingt nach Jupiter Jones, wie ich sie liebe. Wenn das hängen bleibt, finde ich das gut.
0: Neue Musik, die vertraut klingt und trotzdem ein neues Kapitel aufmacht. Jupiter Jones mit neuem Album und der Single Wo diese Liebe hinfällt, Krater. Ein Reel zum Interview findet ihr bei uns auf Insta und Facebook und den neuen Song hört ihr jetzt hier bei Radio 90.1.
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1: Mit Sarah Heinz, guten Tag. Mitten in der Ferienzeit gilt auf Sizilien immer noch die höchste Warnstufe Rot. Der Ätna spuckt schon seit Tagen Asche und Gesteinsbrocken in die Luft. Die Auswirkungen bekommen auch immer mehr Urlauber zu spüren. Tausende sitzen auf Sizilien fest, weil dort kaum noch Flugzeuge starten oder landen können. Mehr Details hat Marc Weiß.
2: Aufgrund der riesigen Aschewolken gibt es immer nur ganz kleine Zeitfenster, in denen Starts oder Landungen auf Sizilien möglich sind. Heute Morgen konnte nur eine einzige Maschine abheben. Der Flugbetrieb ist inzwischen schon den fünften Tag in Folge beeinträchtigt. Am stärksten betroffen ist ausgerechnet der größte Flughafen in Catania. Nach Behördenangaben sitzen etwa 30.000 Urlauber fest und weil die Unterkünfte voll sind, verbringen viele auch die Nächte gezwungenermaßen am Flughafen. Augenzeugen berichten von Chaos, dazu kommen offenbar auch unsaubere Geschäfte. Immer wieder sollen Urlaubern Shuttlebusse zu astronomischen Preisen nach Palermo angeboten werden. Hier ist die Chance auf einen Flieger etwas größer, aber längst nicht garantiert. Der Ätna stößt schon seit Freitag große Mengen Asche und auch Lava aus und ein Ende ist noch nicht in Sicht. In der vergangenen Nacht öffnete sich auf einer Höhe von etwa 1900 Metern ein neuer Schlot.
1: Danke für die Infos, Marc. Noch mehr Meldungen jetzt kurz und kompakt. Als Reaktion auf mehr hybride Angriffe auf Ziele in Deutschland will das Bundeskabinett morgen eine umfassende Reform der Nachrichtendienste auf den Weg bringen. Vor allem der Bundesnachrichtendienst soll künftig dann auch aktiv gegen Bedrohungen aus dem Ausland vorgehen können, heißt es. In NRW kommt ein einziger Schulpsychologe im Schnitt auf knapp 5000 Schüler. Das geht aus einer Antwort des Düsseldorfer Schulministeriums auf eine SPD-Anfrage hervor. Mit Blick auf kürzliche Umfragewerte der Robert-Bosch-Stiftung sei das besorgniserregend. Demnach fühlte sich letztes Jahr knapp jedes vierte Kind psychisch belastet. Wegen der Hitze und der Trockenheit sind nicht nur die Pegel in den Flüssen niedrig, auch andere Gewässer sind betroffen. In Frankreich wurde deswegen jetzt die Stromproduktion gedrosselt. 4 AKWs sind ganz ausgefallen. Die Anlagen beziehen normalerweise Wasser aus anliegenden Gewässern, um die Reaktoren zu kühlen. Der Fachkräftemangel könnte sich bei uns noch verschlimmern. Immer mehr junge Menschen möchten nämlich lieber im Ausland arbeiten als in Deutschland. In einer Studie des Portals auslandsjob.de hat das mehr als jeder dritte Befragte gesagt. Immer mehr Länder würden demnach eine bessere Work-Life-Balance versprechen und die sei vor allem der jüngeren Generation wichtig. Viele sind laut Studienmachern aber auch unzufrieden mit den Arbeitsbedingungen in Deutschland und würden hier keine guten Perspektiven für sich selbst sehen. Einen ähnlichen Trend hatte zuvor auch das Jobportal Indeed aufgezeigt. Laut Experten müssten deutsche Arbeitgeber flexibler werden, gerade um die Nachwuchskräfte bei uns nicht zu verlieren. Und das waren die Nachrichten mit Sarah Heinz.
3: Radio 90.1, das Wetter in Mönchengladbach. 25 Grad messen wir jetzt gerade am Wasserturm in Windberg und am Harter Wald. Es bleibt den ganzen Nachmittag über sonnig. In der Nacht kühlt es sich dann langsam ab bis auf 14 Grad und ab morgen wird es dann deutlich wärmer. Dann fallen die 30 Grad und es geht auch zum Teil noch darüber hinaus. 3:03 ist es. Hier ist Radio 90.1 mit dem schnellsten Verkehrsservice für Mönchengladbach. Auf der A52 von Düsseldorf nach Mönchengladbach gibt es zwischen Kreuz Nersen und Mönchengladbach-Neuwerk 1 Kilometer Stau plus 8 Minuten. Bedeutet das. Dann die A57 von Köln nach Krefeld zwischen Kreuz Meerbusch und Krefeld Zentrum, 1 Kilometer stocken plus 1 Minute. Auf der A61 von Koblenz nach Mönchengladbach zwischen Mönchengladbach-Göderath und Mönchengladbach-Holt, 5 Kilometer Stau plus 26 Minuten. Und die A61 dann von Venlo nach Mönchengladbach zwischen Grenzübergang Grenzwald und Kaldenkirchen Süd, 2 Kilometer Stau plus 10 Minuten. Ich wünsche euch eine gute Fahrt.
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3: Und ich begleite euch durch diesen Dienstagnachmittag. Mein Name ist Cosima Klaus. Schön, dass ihr dabei seid.

0: Auch so eine gute Laune-Nummer, finde ich. Teddy Swims und Mr. Know-It-All. Hier bei Radio 90.1 im Best Mix. Gleich haben wir 13 Minuten nach drei. Es wird wieder ordentlich heiß. In den kommenden Tagen rollt die nächste Hitzewelle über uns hinweg mit Temperaturen über 30 Grad. Der Städtetag und der Sozialverband VDK fordern, Hitzeschutz und Klimaanpassung ins Grundgesetz aufzunehmen. Grünchef Felix Banatschak könnte sich das vorstellen. Es sei eine Möglichkeit, die Kommunen stärker zu unterstützen. Das sagte er bei den Kollegen von RTL und NTV. Kollegin Kline Thiemach, die berichtet für uns aus Berlin. Was würde das jetzt bringen, den Hitzeschutz im Grundgesetz zu verankern?
1: Es geht dabei vor allem ums Geld. Es würde nicht alles an den Städten und Gemeinden hängen bleiben. Also zu betonierte Flächen einzureißen, Klimaanlagen in öffentlichen Gebäuden zu installieren oder größere Projekte wie beim Hochwasserschutz. Also

0: so Auffangbecken etc. pp. Zu bauen, damit es nicht zu einer Flut kommt wie im Ahrtal. Bund und Länder würden dann dabei helfen. Aber es gibt auch Hürden, sagt Grünen-Chef Banatschak. Hitzeschutz im Grundgesetz zu verankern, da müssten im Bundestag 2/3 dafür sein.
1: Fest steht, es muss auf jeden Fall was passieren, denn so ein heißer Sommer wie in diesem Jahr, das wird ja keine Ausnahmeerscheinung mehr bleiben.

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1: Mit Laura Bender einen schönen guten Tag. Gleich drei Raubüberfälle an Tankstellen in Mönchengladbach und Niederkrüchten beschäftigen die Polizei bei uns aktuell. Sie ermittelt, ob zwischen den Überfällen ein Zusammenhang besteht und bittet deswegen auch Zeugen um Hinweise. Mehr dazu von Alaya Kehl.
2: Zuerst haben Unbekannte in der Nacht auf Sonntag eine Tankstelle in Güderath ausgeraubt, berichtet die Polizei. Ein weiterer Überfall geschah gegen 13 Uhr in einer Tankstelle an der Friedensstraße. Ein Unbekannter drohte mit Pfefferspray und einem Messer. Er flüchtete anschließend mit einer Beute von mehreren 100 Euro. Knapp eine Stunde später wurde dann eine Tankstelle an der Erkelenzer Straße in Niederkrüchten überfallen. Auch dort bedrohte der Täter den Mitarbeiter mit einem Messer und forderte Geld. Die Polizei ermittelt jetzt, ob zwischen den Taten Zusammenhänge bestehen. Weitere Informationen und Kontaktdaten findet ihr auf radio91.de.
1: Die Grundregeln der Wiederbelebung lernen und auch direkt praktisch ausprobieren. Das können Mönchengladbacher demnächst in den städtischen Kliniken. Das ELI startet kommenden Monat eine Reanimationsinitiative mit kostenlosen Reanimationskursen. Ab sofort könnt ihr euch dafür anmelden. Die Kurse finden am 9. September und auch am 9. Dezember statt. Sie dauern jeweils 90 Minuten und werden durch einen Oberarzt der Kardiologie begleitet. Laut ELI erleiden jedes Jahr 136.000 Menschen in Deutschland einen Herz-Kreislauf-Stillstand, während sie nicht in einem Krankenhaus sind. 70% davon passieren sogar zu Hause. Mit den Reanimationskursen will das ELI für solche Situationen Sicherheit geben. Die deutsche Sprache lernen und das spielend leicht. Erstmals hat der Stadtsportbund das jetzt in Mönchengladbach angeboten. Ferienintensivtraining Fit in Deutsch ist jetzt ein Programm des Landes NRW für neu zugewanderte Kinder. In den letzten zwei Wochen haben die Kinder hier alltägliches Deutsch gelernt. In alltäglichen Situationen wie beim Einkauf, auf dem Wochenmarkt, beim Besuch der Stadtteilbibliothek, im Straßenverkehr oder in der Küche. Personal und Geld für die Aktion kamen von der ZDI-Community und MG-Konferenz. Mehr Nachrichten aus Mönchengladbach findet ihr jederzeit in unserem News-Ticker auf radio91.de.
3: 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Das Wetter in Mönchengladbach ist richtig sonnig und angenehm warm mit 24 Grad. Aktuell am Gerowaier und am Volksgarten. In der Nacht geht es dann ganz langsam runter mit den Temperaturen. Dann sind wir am frühen Morgen so bei 14 Grad angekommen. Und ab morgen wird es dann deutlich wärmer. Dann sind 30 Grad und mehr drin. Gleich haben wir 3:35. 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Auf der A52 von Düsseldorf nach Mönchengladbach gibt es zwischen Kreuz-Nersen und Mönchengladbach Nord 1 Kilometer stockenden Verkehr. Hier braucht ihr mindestens 2 Minuten länger. Auf der A57 von Köln nach Krefeld zwischen Kreuz Meerbusch und Krefeld Zentrum haben wir 4 Kilometer stockenden Verkehr. Das bedeutet plus 6 Minuten. Die A57 dann von Nimwegen nach Köln zwischen Krefeld Gartenstadt und Kreuz Meerbusch 4 Kilometer stocken plus 7 Minuten. Und auf der A61 von Koblenz nach Mönchengladbach zwischen Mönchengladbach Güderath und Mönchengladbach Holt 5 Kilometer Stau. Das kostet euch mindestens 21 Minuten. Ich wünsche euch eine gute Fahrt.
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3: Ich bin Cosima Klaus, wünsche euch einen schönen Nachmittag mit uns.

0: Cosima Klaus hier bei Radio 91. Gleich haben wir 3:45 im Sommerurlaub. Da nutzen wir sie ja mehrmals täglich in der Regel. Hier bei uns zu Hause sind wir eher cremefaul, oder? Aber gerade an Tagen, in denen die Sonne ordentlich knallt, und davon haben wir ja einige gehabt und es kommen auch noch einige, da sollten wir uns auch hier eincremen. Kollege Kevin Zimmer stand beim Eincremen aber kurz vor einer Frage.
1: Ja genau, es war im Urlaub, Sonnencreme komplett leer, wir am Strand. Wir hatten wirklich nur noch Sonnencreme von unserem Sohnemann, also Sonnencreme speziell für Kinder. Da habe ich mich erstmal gefragt, so als Erwachsene, ist Kindersonnencreme wirklich nur für Kinder oder darf ich da als Erwachsener auch mal ran? Kinderhaut ist ja schon eine andere Haut als Erwachsenenhaut, ne?
0: Ja und, darf man?
1: Ja, man darf, und sie wirkt bei Erwachsenen genauso wie Erwachsenen-Sonnencreme bei Kindern. Der einzige Unterschied zur Erwachsenen-Sonnencreme ist einfach nur, ist meistens weniger parfümiert, ein bisschen teurer und die Verpackung ist ein bisschen bunter. Kinder dürfen übrigens auch an unsere Erwachsenen-Sonnencreme. Die hilft genauso. Es kommt auf den Lichtschutzfaktor an.
0: Jetzt finden Eincreme leider ja nicht alle cool, ne? Und es gibt gerade einen ziemlich riskanten Trend bei den Jugendlichen.
1: Ja, du meinst Tan-Maxing, ne? Dabei probieren gerade junge Menschen so schnell und so stark wie möglich braun zu werden. Man macht alles, bei dem Hautärzte rot werden würden, wenn sie das sehen oder hören. Und die werden dann nicht rot wegen des Sonnenbrands, sondern eher vor Wut. Beim Social-Media-Trend Tan-Maxing legst du dich in die pralle Mittagssonne sehr, sehr lange, stellenweise sogar ungeschützt. In den Videos dazu werden Sonnencremes empfohlen, die am besten ja keinen höheren Lichtschutzfaktor als 10 haben. Ziel, die Haut soll rot werden, denn rot bedeutet später braun.
0: Oh Leute, macht das nicht. Das ist ungesund und auch gefährlich. Ich sag mal, in den 80ern haben wir das auch gemacht, aber da wussten wir es nicht besser. Jetzt ist ja klar, jeder Sonnenbrand erhöht sehr, sehr krass das Hautkrebsrisiko. Also kein Tan-Maxing, sondern lieber eincremen. Dann können wir ganz entspannt die Sonne in Mönchengladbach genießen.

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1: Mit Sarah Heinz. Guten Tag. Die Trockenheit sorgt weiter für Sorgen in der Binnenschifffahrt. Am Rhein wurden heute wieder neue Tiefstwerte gemessen. Thorsten Adolfs aus dem News-Team, kann man denn schon sagen, wie lange das mit dem Niedrigwasser noch dauern soll und was das auch für die Schifffahrt heißt?
2: Ja, es gibt leider für alle, die auf die Flüsse angewiesen sind, erstmal keine Entwarnung. Laut Bundesverkehrsminister Bilger müssen wir uns darauf einstellen, dass uns das Niedrigwasser den gesamten August über begleiten wird. Es gab zwar hier und da ein bisschen Regen, aber das reicht vorne und hinten nicht aus, um die Lage zu entspannen. Der Rhein führt so wenig Wasser wie selten zuvor. Viele historische Tiefststände werden in diesen Tagen geknackt. Das ist heftig, wenn man sich die Pegelstände ansieht, zum Beispiel in Köln, Duisburg oder Emmerich. Für die Schiffe heißt das, sie können zwar weiterfahren, aber sie dürfen nur noch einen Bruchteil ihrer normalen Fracht laden und transportieren. Und das bremst natürlich den gesamten Warenverkehr aus.
1: Und was tut die Politik, um den Transport der Waren trotzdem am Laufen zu halten?
2: Um zu verhindern, dass die Lieferketten komplett zusammenbrechen, reagieren die Bundesländer mit einer flexiblen Lösung. Damit wichtige Güter weiterhin ankommen, wurden in vielen Regionen die Lkw-Fahrverbote an Sonn- und Feiertagen vorübergehend aufgehoben. So sollen Waren, die sonst per Schiff transportiert werden, auf die Straße verlagert werden. Minister Bilger will sich außerdem morgen mit seinen Länderkollegen treffen, um über weitere Krisenmaßnahmen zu sprechen. Es ist auf jeden Fall im Moment eine riesige logistische Herausforderung, den Druck von der Schifffahrt zu nehmen, indem versucht wird, mehr Güter per Lkw zu transportieren.
1: Danke, Thorsten. Mehr Themen hört ihr jetzt im Überblick. Wegen der hohen Spritpreise scheinen immer mehr Menschen in Deutschland aufs E-Auto umzusteigen. Das zeigt eine Auswertung der Versicherung Hug Coburg. Von ihren Privatkunden sind im zweiten Quartal demnach 12% vom Verbrenner zu einem Stromer gewechselt. Das taten demnach vor allem Personen, die viel Auto fahren würden. Nach dem schweren Erdbeben in Kolumbien suchen Einsatzkräfte und Freiwillige immer noch nach Verschütteten. Inzwischen wurden mehr als 570 Verletzte gezählt. Mindestens 132 Menschen sind gestorben. Die TU Chemnitz bleibt bei ihrer Entscheidung. Thüringens CDU-Ministerpräsident Vogt soll der Doktortitel entzogen werden. Der eingereichte Widerspruch wurde zurückgewiesen, hieß es von der Uni. Vogts Anwälte wollen nach einer rechtlichen Prüfung wohl dagegen klagen. Die meisten Menschen in Deutschland sind dagegen, dass die Rente mit 63 abgeschafft wird. In einem aktuellen Trendbarometer von RTL und NTV waren 74% der Befragten gegen diesen Plan. Ähnliche Ergebnisse sind kürzlich auch bei einer INSA-Umfrage zum Thema rausgekommen. Wer besonders lange eingezahlt habe, solle demnach auch früher abschlagsfrei in Rente gehen können. Das sahen auch dort die meisten Befragten so. Die Rentenkommission hatte zuvor vorgeschlagen, die Rente mit 63 zu kippen. Die Bundesregierung will den Vorschlag übernehmen. Seitdem gab und gibt es viel Kritik, auch aus eigenen Parteireihen von Schwarz-Rot. Und das waren die Nachrichten mit Sarah Heinz.
3: 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Wir gucken auf das Wetter in Mönchengladbach. Das ist schön heute mit Sonnenschein und wirklich angenehmen Temperaturen. 25 Grad am Tick in Eiken und am Schlossbad Niederrhein. In der Nacht geht es dann runter auf schlaffreundliche 14 Grad und ab morgen wird es dann deutlich wärmer. 30 Grad und mehr sind in den nächsten Tagen möglich. 3:03 ist es jetzt. 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Auf der A52 von Düsseldorf nach Mönchengladbach gibt es zwischen Kreuz-Neersen und Mönchengladbach Nord 1 Kilometer Stau. Mindestens 3 Minuten braucht ihr länger. Auf der A57 von Köln nach Krefeld zwischen Kreuz-Meerbusch und Krefeld-Oppum 2 Kilometer stockender Verkehr plus 4 Minuten. Und auf der A61 von Koblenz nach Mönchengladbach zwischen Mönchengladbach-Güterrad und Mönchengladbach-Holt haben wir 5 Kilometer Stau. Das kostet euch mindestens 24 Minuten. Ich wünsche euch allen eine gute Fahrt.
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3: Ich bin Cosima Klaus. Hallo Mönchengladbach.

0: Was habt ihr so mit 18 gemacht? Also ich steckte da mitten am Abitur, habe mich danach an der Uni eingeschrieben, also ganz normaler Kram halt. Florian und Yannick, die hatten da eine ganz andere Idee. Die haben eine eigene App entwickelt und das, während sie noch zur Schule gehen. Die Idee dafür entstand eigentlich ganz simpel.
1: Wir haben angefangen, auf die Idee zu kommen, Marlowe zu gründen. Ja, Marlowe wie der Detektiv aus den 60er Jahren, weil wir gemerkt haben, dass viele Menschen sich das Auto nicht mehr leisten können, gerade durch die Spritpreise. Und da haben wir gedacht, eine eigene Zapfsäule öffnen können wir nicht und sind so ein bisschen mit der Naivität von Jugendlichen daran gegangen und haben gesagt, wenn der Staat es nicht schafft, dann eben wir und dann versuchen wir da anzupacken und das zu lösen.
0: Marlowe hilft nämlich dabei, die Kosten für das eigene Auto im Blick zu behalten und die App vergleicht auch individuell an das jeweilige Auto angepasst Spritpreise und Versicherungen. Die Idee der Jungs hat auf jeden Fall richtig gut funktioniert. Die App hat es sogar bis auf Platz 75 der deutschen App Store Charts geschafft. Das Kuriose ist nur, selber benutzen können die Jungs ihre App gar nicht.
1: Das Lustige ist, wir haben immer noch keinen Führerschein, also nicht nur zu Beginn der App, sondern ja, leider immer noch nicht, auch wenn wir ganz, ganz hart daran arbeiten.
0: Ja, Führerschein kostet ja mittlerweile auch ein Vermögen. Aber schöne Geschichte, manchmal braucht es eben nur eine gute Idee, so ein bisschen Mut und vielleicht auch etwas jugendlichen Leichtsinn. Ihr hört Radio 90.1 am Nachmittag, WMF nach 4. 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
1: Mit Laura Bender einen schönen guten Tag.
2: Die Mönchengladbacher Polizei ermittelt aktuell zu 3 Tankstellenüberfällen am vergangenen Wochenende. Das teilt sie jetzt mit. Demnach ist in der Nacht auf Sonntag eine Tankstelle in Güderath überfallen worden. Am Sonntagmittag war ein unbekannter Täter dann in einer Tankstelle an der Friedensstraße und drohte mit einem Messer und Pfefferspray. So gelang es ihm, mehrere 100 € zu erbeuten. Nur eine knappe Stunde später wurde dann eine Tankstelle an der Erkelenzer Straße in Niederkrüchten überfallen. Wer etwas gesehen hat, soll sich bei der Polizei melden. Kontaktdaten findet ihr auf radio91.de.
1: Unter dem Motto Hand aufs Herz, Lebensretter sein, startet das Elisabeth-Krankenhaus Reit eine Reanimationsinitiative. Das teilt das Krankenhaus jetzt mit. Demnach erleiden in Deutschland jedes Jahr rund 136.000 Menschen einen Herz-Kreislauf-Stillstand außerhalb eines Krankenhauses. Damit Mönchengladbacher in solchen Situationen gut reagieren können, startet demnächst die Initiative Eli reanimiert mit kostenlosen Reanimationskursen. Weitere Infos dazu von Jakob Nahle.
3: Die Kurse finden am 9. September und am 9. Dezember statt. Anmelden könnt ihr euch ab sofort. Das geht online. Einen Link dazu findet ihr auf radio91.de. Bei den Kursen lernt ihr dann die zentralen Regeln der Wiederbelebung und könnt die auch direkt praktisch testen, nämlich an Reanimationsdummies. Die Kurse dauern jeweils 90 Minuten und finden in den städtischen Kliniken statt. Ein Oberarzt der Kardiologie wird durch den Kurs führen.
1: Die deutsche Sprache lernen und das spielend leicht. Erstmals hat der Stadtsportbund das jetzt in Mönchengladbach angeboten. Ferienintensivtraining Fit in Deutsch ist jetzt ein Programm des Landes NRW für neu zugewanderte Kinder. In den letzten 2 Wochen haben die Kinder hier alltägliches Deutsch gelernt. In alltäglichen Situationen wie beim Einkauf, auf dem Wochenmarkt, beim Besuch der Stadtteilbibliothek, im Straßenverkehr oder in der Küche. Personal und Geld für die Aktion kamen von der ZDI-Community und MG Connect. Mehr Nachrichten aus Mönchengladbach findet ihr jederzeit in unserem News-Ticker auf radio91.de.
4: Radio 91, das Wetter in Mönchengladbach. Wir kommen sonnig durch diesen Nachmittag, daran ändert sich gar nichts. Wir haben 25 Grad nach wie vor am Mariahilf und an der KFH. In der Nacht geht es dann langsam runter mit den Temperaturen. 14 Grad haben wir dann am frühen Morgen. Und ab morgen wird es grundsätzlich dann deutlich wärmer, dann sind 30 Grad und mehr drin. Gleich haben wir 3:05. 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Auf der A46 von Düsseldorf nach Heinsberg gibt es zwischen dem Kreuz Neues West und Neues Holzheim dichten Verkehr. Ihr braucht mindestens 2 Minuten länger. Dann die A52 von Düsseldorf nach Mönchengladbach zwischen Schiefbahn und Mönchengladbach-Neuwerk. 1 Kilometer Stau plus 13 Minuten. Und auf der A57 von Köln nach Nimwegen zwischen Kreuz Meerbusch und Krefeld-Gartenstadt 4 Kilometer Stau. Da braucht ihr etwa 10 Minuten länger. Ich wünsche euch eine gute Fahrt.
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4: Ich begleite euch durch diesen Nachmittag. Mein Name ist Cosima Klaus. Hallo.

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1: Mit Radio 91 geht's durch den Dienstagnachmittag. Ihr kennt das vielleicht, wenn du nicht mehr studierst, sondern schon fest im Job bist und festen Freundeskreis hast, dann lernst du irgendwann nicht mehr automatisch dauernd neue Leute kennen. Ne? Für Singles, die trotzdem persönlich und eben nicht online jemanden treffen wollen, gibt's am Samstag eine richtig coole Veranstaltung im Atelier Pika bei Patricia Kelm. Da gibt's einen Malworkshop mit dem Titel Paint Night, Date Night. Iden Wimmermann aus der Radio 91 Redaktion. Was kann ich mir darunter vorstellen?
2: Ja, wie der Titel schon sagt, sind für Samstag mehrere Malworkshops für Singles geplant. Quasi für Leute, die so ein bisschen die Nase voll von Tinder und dem ganzen Kram haben. Die können ihre große Liebe dann beim Malen kennenlernen.
1: Sehr coole Idee. Wie läuft das denn? Ich meine, woher weiß ich denn, dass ich da Leute in meinem Alter treffe?
2: Dafür ist das in Altersgruppen unterteilt. Es gibt 3 Workshops, die jeweils 90 Minuten dauern. Um 18 Uhr für die Singles ab 45 Jahren, ab 20 Uhr dann für die zwischen 35 und 45 Jahren und ab 22 Uhr sind dann die Singles unter 35 Jahren dran. Das Ganze kostet so 35 Euro. Da sind eine Leinwandfarbe und ein Getränk schon inklusive.
1: Na, das hört sich doch mal richtig gut an. Endlich gibt's auch mal schöne und kreative Anlässe, um sich persönlich direkt kennenzulernen. Also großer Tipp an alle Singles fürs Wochenende. Paid Night, Date Night. Tickets kriegt ihr online auf patriciakelm.com über den Kurskalender.

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1: Mit Sarah Heinz, guten Tag. Es gibt gute Nachrichten für alle Fußballfans. Bei den Länderspielen der deutschen Nationalmannschaften wird es bald wieder Stehplätze geben. Damit erfüllt der DFB einen lang gehegten Wunsch der Fans. Thorsten Adolfs aus dem News-Team. Was ändert sich dann konkret bei den nächsten Länderspielen?
2: Es soll endlich wieder Stadionfeeling so wie früher geben. Nach mehr als 25 Jahren gibt es bei den Männer-Länderspielen wieder Stehplätze. Den Start machen die Nations League-Partien der DFB 11 gegen Griechenland am 27. September in Augsburg und gegen Serbien am 1. Oktober in München. Der DFB möchte mit dem Schritt die Fankultur bei den Nationalspielen aktiv stärken und für eine bessere Stimmung sorgen. DFB-Präsident Neuendorf sagt, Stehplätze sind ein wichtiger Teil des Stadionerlebnisses und der Fußball soll schließlich für alle da sein. Auch bei Spielen der Frauennationalmannschaft und der U21-Nationalmannschaft sollen wieder Tickets dafür angeboten werden.
1: Was müssen Fans denn wissen, wenn sie bei den nächsten Spielen so einen Platz haben wollen?
2: Die Fans sollten sich den 18. August, das ist der nächste Dienstag, dick im Kalender markieren, denn dann startet der öffentliche Ticketverkauf über das Portal des DFB. Preislich ist das Ganze ziemlich fair. Ein Stehplatz kostet 18 Euro. Mitglieder im Fanclub Nationalmannschaft zahlen sogar nur 15 Euro. Die haben übrigens schon ab übermorgen einen exklusiven Zugriff auf die Tickets. Und wer die deutschen Frauen live sehen will, der kann sich für die nächsten Spiele in Karlsruhe gegen Australien und in Bremen gegen Japan Stehplatztickets sichern.
1: Danke, Thorsten. Mehr Wichtiges jetzt in der Zusammenfassung. Wegen der Folgen durch die Hitze fordern immer mehr einen nationalen Hitzeschutzplan für Deutschland. Hitzeschutz bleibe eine Daueraufgabe, hieß es vom Deutschen Städtetag. Er gehöre ins Grundgesetz. Das fordert auch der Sozialverband VdK und auch die Grünen und die SPD sind für diesen Vorschlag. In Ungarn wurde der Orbán-kritische András Barka zum neuen Staatspräsidenten gewählt. Nur 6 Abgeordnete haben gegen ihn gestimmt, 140 gaben ihm ein Ja. Für die EU könnte das heißen, dass sich die Beziehungen zu Ungarn wieder verbessern könnten. Barka ist auch bekannt für seinen proeuropäischen Kurs. In den USA werden Kindern offiziell nur noch Impfungen gegen 11 Krankheiten empfohlen. Am Montag hatte US-Präsident Trump ein entsprechendes Dekret unterschrieben. Darin steht auch, dass die Impfabstände vergrößert werden sollen. Dafür gibt es viel Kritik, sowohl aus der Medizin als auch aus der eigenen Regierung. Das Dekret erhöhe demnach die Impfskepsis und mache Kinder unsicherer. Immer mehr Mädchen und junge Frauen landen wegen Essstörungen im Krankenhaus. Allein die Gruppe der 10- bis 17-Jährigen hat sich seit 2004 mehr als verdoppelt auf jetzt knapp 6.000 Fälle. Das zeigen Daten des Statistischen Bundesamts. Die Zahlen sind unabhängig vom Alter und Geschlecht gestiegen. Frauen sind aber immer noch viel häufiger von Essstörungen betroffen als Männer. Laut Bundesstatistikern lag der Anteil bei fast 93%. Die steigenden Fallzahlen insgesamt könnten laut Experten auch an der stärkeren Nutzung von Social Media liegen. Je mehr man sich online mit anderen idealisiert, Körperbildern vergleiche, umso mehr könne auch die eigene Unzufriedenheit wachsen. Und das waren die Nachrichten mit Sarah Heinz.
3: Radio 90.1, das Wetter bei uns in Mönchengladbach. Mit viel Sonnenschein kommen wir Richtung Feierabend. 24 Grad messen wir aktuell im Krankenhaus Neuwerk und am Schloss Reit. In der Nacht kühlt es sich dann ab bis auf 14 Grad und ab morgen geraten wir dann ordentlich ins Schwitzen. Danach sind nämlich 30 Grad und mehr möglich. 3:05 ist es. Wir gucken noch schnell, was los ist auf den Straßen. Auf der A57 von Köln nach Krefeld gibt es zwischen Kreuz Meerbusch und Krefeld Zentrum 1 Kilometer Stau. Ihr braucht hier 3 Minuten länger. Und auf der A61 von Koblenz nach Mönchengladbach zwischen Mönchengladbach-Güterrad und Mönchengladbach-Holt haben wir 5 Kilometer Stau. Das kostet euch mindestens 23 Minuten. Kommt alle gut an.
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3: Ich bin Cosima Klaus. Schönen Feierabend für euch.

0: Mönchengladbach, Radio 91 hier am Dienstagnachmittag. Ich habe heute ein Video gesehen, da hat eine Frau ihre Brille für die Sonnenfinsternis 1999 wiedergefunden in einem alten Tagebuch. Wie cool. Also ich habe meine definitiv nicht mehr, aber sie hat Glück gehabt, denn die sind aktuell ja extremst beliebt, oft ausverkauft und mit Bestellen wird es bis morgen Abend jetzt auch nichts mehr. Aber wir haben eine Alternative für euch. Und zwar könnt ihr die Sonnenfinsternis auch durch eine selbstgebastelte Lochkamera beobachten. Unser Reporter Stefan Rejek hat für uns die Bastelschere in die Hand genommen.
1: Also hier nochmal zum Auffrischen für alle, die es nicht mehr auf dem Schirm haben. Eine Lochkamera ist quasi eine Kamera, aber in einfach. Ihr braucht einen kleinen dunklen Karton. Ich habe hier mal einen Schuhkarton. Der hat ja zwei kurze und zwei längere Seiten. In eine der kurzen stecht ihr jetzt ein kleines Loch rein. Die gegenüberliegende Seite schneidet ihr dann aus und ersetzt die durch transparentes Papier, zum Beispiel weißes Backpapier. Durch das kleine Loch, das ihr gestochen habt, kommt dann Licht in den Schuhkarton und dadurch entsteht auf der anderen Seite ein Bild. Und da die andere Seite ja transparentes Papier ist, könnt ihr euch das dann von außen anschauen. Heißt, ihr haltet die Seite mit dem kleinen Loch in Richtung Sonne und guckt dann auf euren Papierbildschirm. Ja, und jetzt habe ich mich mit meiner Bastelschere bewaffnet und eigentlich kann ich jetzt loslegen. Die Lochkamera ist fertig und die muss jetzt natürlich getestet werden. Deswegen gehe ich jetzt raus und check das Ganze mal ab. Als Motiv habe ich jetzt erstmal einen Kran gewählt und man erkennt ihn tatsächlich ein bisschen. Es ist jetzt kein gestochen scharfes Bild, aber man erkennt was. Und wenn ich die Lochkamera jetzt genau auf die Sonne richte, dann sehe ich die sogar ziemlich deutlich auf dem Papier. Also ich glaube, ich war ziemlich erfolgreich. Und die Sonnenfinsternis kann jetzt kommen.
0: Morgen Abend gegen 7:15 geht's ja los. Und wenn ihr euch selbst auch so eine Lochkamera bauen wollt, auf unserer Homepage gibt's eine detaillierte Anleitung mit Video.
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1: Mit Laura Bender einen schönen guten Tag. Gleich drei Raubüberfälle an Tankstellen in Mönchengladbach und Niederkrüchten beschäftigen die Polizei bei uns aktuell. Sie ermittelt, ob zwischen den Überfällen ein Zusammenhang besteht und bittet deswegen auch Zeugen um Hinweise. Mehr dazu von Alaya Kehl.
2: Zuerst haben Unbekannte in der Nacht auf Sonntag eine Tankstelle in Güderath ausgeraubt, berichtet die Polizei. Ein weiterer Überfall geschah gegen 13 Uhr in einer Tankstelle an der Friedensstraße. Ein Unbekannter drohte mit Pfefferspray und einem Messer. Er flüchtete anschließend mit einer Beute von mehreren 100 Euro. Knapp eine Stunde später wurde dann eine Tankstelle an der Erkelenzer Straße in Niederkrüchten überfallen. Auch dort bedrohte der Täter den Mitarbeiter mit einem Messer und forderte Geld. Die Polizei ermittelt jetzt, ob zwischen den Taten Zusammenhänge bestehen. Weitere Informationen und Kontaktdaten findet ihr auf radio91.de.
1: Die Grundregeln der Wiederbelebung lernen und auch direkt praktisch ausprobieren. Das können Mönchengladbacher demnächst in den städtischen Kliniken. Das ELI startet kommenden Monat eine Reanimationsinitiative mit kostenlosen Reanimationskursen. Ab sofort könnt ihr euch dafür anmelden. Die Kurse finden am 9. September und auch am 9. Dezember statt. Sie dauern jeweils 90 Minuten und werden durch einen Oberarzt der Kardiologie begleitet. Laut ELI erleiden jedes Jahr 136.000 Menschen in Deutschland einen Herz-Kreislauf-Stillstand, während sie nicht in einem Krankenhaus sind. 70% davon passieren sogar zu Hause. Mit den Reanimationskursen will das ELI für solche Situationen Sicherheit geben. Die deutsche Sprache lernen und das spielend leicht. Erstmals hat der Stadtsportbund das jetzt in Mönchengladbach angeboten. Ferienintensivtraining Fit in Deutsch ist jetzt ein Programm des Landes NRW für neu zugewanderte Kinder. In den letzten zwei Wochen haben die Kinder hier alltägliches Deutsch gelernt. In alltäglichen Situationen wie beim Einkauf auf dem Wochenmarkt, beim Besuch der Stadtteilbibliothek, im Straßenverkehr oder in der Küche. Personal und Geld für die Aktion kamen von der ZDI-Community und MG Connect. Mehr Nachrichten aus Mönchengladbach findet ihr jederzeit in unserem News-Ticker auf radio91.de.
3: Radio 91, das Wetter in Mönchengladbach. Mit richtig schönen sommerlichen Temperaturen gehen wir in den Feierabend. 25 Grad am Alten Markt und am Rathaus Reit. So kann man das doch easy locker draußen aushalten. In der Nacht geht es dann runter bis auf 14 Grad. In den kommenden Tagen wird es dann richtig warm. Dann lassen wir nämlich die 30 Grad hinter uns. 5:03 haben wir gleich. 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Ich habe eine Meldung von der A57 von Köln nach Krefeld. Zwischen Kreuz Meerbusch und Krefeld-Oppum haben wir 1 Kilometer stockenden Verkehr. Da braucht ihr mindestens 2 Minuten länger. Ansonsten kommt ihr überall, glaube ich, gut durch. Ich wünsche euch auf jeden Fall eine gute Fahrt.
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3: Und einen schönen Feierabend wünsche ich euch natürlich auch. Mein Name ist Cosima Klaus. Hallo.

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0: Ihr hört Radio 90.1 an diesem Dienstagnachmittag. Ab sofort dürfen Lkw bei uns in NRW auch an Sonntagen und in den Ferien an den Samstagen fahren. Damit will das Land die Folgen des Niedrigwassers im Rhein mildern. Mit Baden-Württemberg, Bayern und Mecklenburg-Vorpommern haben jetzt weitere Bundesländer angekündigt, das Sonn- und Feiertagsfahrverbot für Lkw vorübergehend auszusetzen. Aber kann das überhaupt funktionieren? Und was bedeutet das für die ohnehin schon angespannte Verkehrslage bei uns im Land? Kollege Thorsten Ortmann aus unserem News-Team, sehen wir jetzt in den kommenden Tagen und Wochen viel mehr Lkw auf unseren Straßen?
1: Ja, der Lkw-Verkehr auf unseren Straßen hat zugenommen. Das hat aber nicht zu mehr Staus geführt, sagt zumindest das NRW-Verkehrsministerium. Es sind ja auch Ferien. Und ein Grund ist, dass viele Logistiker die neuen Regelungen nicht so schnell umsetzen können. Und es fehlen schon jetzt über 100.000 Lkw-Fahrer in Deutschland. Das Niedrigwasser im Rhein lässt sich also nicht einfach durch zusätzliche Lkw kompensieren, sagt auch der Logistikverband BGL.
0: Wie wichtig ist der Rhein denn überhaupt als Transportstraße für die Wirtschaft bei uns in NRW?
1: Es ist die wichtigste Wasserstraße in Deutschland und besonders für die Wirtschaft in NRW. Es gibt hier große Chemie- und Industriebetriebe, die darauf angewiesen sind, zum Beispiel BASF, BP, Covestro oder ThyssenKrupp. Dazu NRW-Verkehrsminister Krischer.
2: Die sagen mir klipp und klar, wir können nicht mehr im Moment mit dem Binnenschiff beliefert werden aus dem Hafen Rotterdam. Die Schiffe können nicht mehr entladen werden. Und ohne einen 24-7-Betrieb mit dem Lkw, den sie Gott sei Dank darstellen können, müssten sie die Produktion einstellen.
1: Und Ende der Woche könnte die Lage noch dramatischer werden. Dann droht nämlich die sogenannte Zweiteilung des Rheins. Das würde bedeuten, dass der Rhein dann für Transportschiffe nicht mehr durchgängig befahrbar wäre.
0: Was wären dann die Folgen von so einer Zweiteilung?
1: Ja, wenn wichtige Rohstoffe für die Industrie gar nicht oder nur eingeschränkt transportiert werden können, dann stört das natürlich die Lieferketten und damit auch die Produktion. Die Folge wären höhere Kosten, die dann natürlich auch bei uns Verbrauchern landen würden, in Form höherer Preise, zum Beispiel im Supermarkt. Und schon jetzt hat das anhaltende Niedrigwasser im Rhein zum Beispiel die Spritpreise in NRW in die Höhe getrieben, so der ADAC.
0: Die Aufhebung des Sonntagsfahrverbots für Lkw hilft kaum, die Folgen des Niedrigwassers im Rhein komplett aufzufangen. Das sagt der Logistikverband BGL. Die Infos habt ihr hier gehört bei Radio 90.1. Von mir hört ihr jetzt nichts mehr. Das war der Dienstagnachmittag hier bei Radio 90.1 mit Cosima Klaus. Ich fahre jetzt nämlich nach Haus. Schönen Feierabend. Tschüss.

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1: Mit Sarah Heinz. Guten Abend. In NRW wächst der mentale Druck auf Schüler und Lehrkräfte massiv. Obwohl der Hilfsbedarf groß ist, will die Landesregierung bei der schulpsychologischen Betreuung aber am aktuellen Stand festhalten. Mehr zum Thema hat Thorsten Adolfs.
2: Im Moment ist es so, dass sich ein einziger Schulpsychologe rein rechnerisch um 5000 Schülerinnen und Schüler kümmern muss. Das steht in einer Anfrage der SPD an das Landesschulministerium. Insgesamt gibt es landesweit 464 Planstellen für über 2,5 Millionen Schüler. Zwar konnten viele offene Stellen in den vergangenen Jahren endlich besetzt werden. Nur noch 20 Posten sind vakant. Insgesamt reicht die Personalsituation aber vorne und hinten nicht aus. Schulministerin Feller von der CDU betont zwar, dass die Zahl der Psychologen trotz der schwierigen Haushaltslage konstant gehalten wird. Eine echte Verbesserung ist aber erstmal nicht in Sicht. Die Lage ist deshalb so angespannt, weil die psychischen Belastungen bei Kindern laut dem Deutschen Schulbarometer stark zugenommen haben. Jedes vierte Kind fühlt sich massiv unter Druck. Bei Familien mit wenig Geld trifft das sogar auf fast jeden Dritten zu. Das merken natürlich auch die Lehrer. Fast die Hälfte der Lehrkräfte sagt, dass das Verhalten der Schüler ihre größte Belastung ist. Die Gewerkschaft Erziehung und Wissenschaft kritisiert scharf, dass das Land nicht mehr Geld in diesen Bereich investiert und zusätzliche Stellen schafft. Der aktuelle Zustand sei eine Zumutung, heißt es. Für die GEW ist klar, Lehrerinnen und Lehrer sollen unterrichten und nicht gleichzeitig Psychologen, Sozialarbeiter und Krisenmanager sein.
1: Danke, Thorsten. Noch mehr Meldungen sind das in der Zusammenfassung. Wenige Tage nach dem Vorfall am Leipziger Flughafen wurde in der Nacht auch eine Drohne am Flughafen Hannover gesichtet. Die Start- und Landebahnen wurden am frühen Morgen deshalb kurzfristig gesperrt. Die Polizei vor Ort ermittelt jetzt. Ob beide Drohnenvorfälle etwas miteinander zu tun haben, ist bisher noch nicht bekannt. Laut Bundesverkehrsminister Bilger müssen wir uns darauf einstellen, dass uns das Niedrigwasser in den Flüssen auch den ganzen August über noch begleiten wird. Die Schifffahrt ist deswegen besorgt. Die Frachter könnten zwar noch weiterfahren, sie dürfen aber nur noch einen Bruchteil ihrer normalen Ladung transportieren und das bremst den gesamten Warenverkehr aus. Der Musikstreaming-Dienst Spotify will KI-generierte Musik in Zukunft besser kennzeichnen. Laut dem Unternehmen hätten sich das viele Nutzerinnen und Nutzer gewünscht. Ab Mitte September sollen KI-Profile in der App dann das Label AI-Persona bekommen. Die Inhalte auf TikTok, Facebook und Co. in der EU könnten demnächst von mehr Faktencheckern als bisher überprüft werden. Das hat die EU-Kommission angekündigt, als Reaktion auf den Massenandrang von Flüchtlingen auf Ceuta Ende Juli. In dem Fall wurde online zuvor fälschlicherweise behauptet, dass die Grenzen der spanischen Exklave offen seien und es Unterkünfte gäbe. Bis zu 60.000 Flüchtlinge kamen daraufhin größtenteils aus Marokko, um Zuflucht zu suchen. Künftig sollen Faktenchecker genau solche Falschmeldungen prüfen und melden, bevor es überhaupt zu einem solchen Vorfall kommen kann, hieß es sinngemäß aus Brüssel. Und das waren die Nachrichten mit Sarah Heinz.
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3: So langsam geht er zu Ende. Der kälteste Tag der Woche. Hoffentlich hatte der eine extra lange kurze Hose an heute. Morgen wird wieder ein bisschen wärmer. 27 bis 33 Grad maximal. Dazu viel Sonne. Am Abend und in der Nacht, da kühlen wir erstmal noch was runter heute. Auf 13 bis 9 Grad. Das ist doch ganz schön.
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3: Gut was los im Moment, hier die Staus ab 20 Minuten Wartezeit. A2 Hannover-Dortmund zwischen Herford-Ost und Ostwestfalen-Lippe, da haben wir 5 Kilometer, knappe 50 Minuten. A30 Bad Oeynhausen Richtung Rheine zwischen Kreuz Osnabrück-Süd und Hasbergen-Gaste, 9 Kilometer, 52 Minuten. A45 Gießen Richtung Hagen zwischen Wetzlarer Kreuz und Ehringshausen, 4 Kilometer, sind 20 Minuten obendrauf. Und A46 Wuppertal-Düsseldorf zwischen Hahn-Ost und Kreuz-Hilden, 6 Kilometer, ist eine knappe Stunde. Haltet durch, kommt gut an.
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3: Sebastian Pulli hier und wem heute immer noch zu warm war, ne? Gleich Michael Jackson mit dem Earth Song. Da denken wir an den legendären Live-Auftritt damals bei Wetten, dass, wo er ja mit der Hebebühne unter die Hallendecke gefahren wurde und dann mit der richtig dicken Windmaschine dramatisch von unten durchgelüftet. Das sind erfrischende Bilder. Gibt's gleich, erstmal aber für alle vertrockneten Blümchen, Flowers. RIP und schönen Abend. 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
0: Es gibt in Deutschland diesen Sommer tatsächlich mehr Gottesanbeterinnen, auch wenn die in den Kirchen stark rückläufig sind inzwischen. Gottesanbeterinnen, ne, diese grünen, drahtigen Tiere mit den Mesut Özil-Gedenkaugen, sehr viel öfter gesichtet worden dieses Jahr als in den Vorjahren in Deutschland. Also denen geht's offenbar prächtig. Heißt jetzt nicht, dass sie uns zwingend über den Weg laufen, also sie sind immer noch relativ selten unterm Strich. Vielleicht, weil die Weibchen die Männchen nach dem Akt verspeisen. Werden quasi zweimal vernascht. Deshalb für die Gottesanbeterin jetzt So Sick von Neo. Schönen Feierabend. Yeah.

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1: Morgen sonnig und trocken. Ach was, wird wieder eine Ecke heißer, dazu Höchstwerte von 27 bis 33 Grad diesmal. In der Nacht, da landen wir jetzt aber später erstmal auf kühlen 13 bis 9 Grad.
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1: Sehr, sehr, sehr viel los, gerade auf den Straßen hier die Staus, ab 20 Minuten Wartezeit. A2 Hannover-Dortmund zwischen Herford-Ost und Bielefeld-Ost, 5 Kilometer, 50 Minuten. A30 Bad Oeynhausen Richtung Rheine zwischen Kreuz Osnabrück-Süd und Hasbergen-Gast, da hat es einen Unfall gegeben, da aktuell 8 Kilometer Stau, knappe 50 Minuten. A45 Gießen Richtung Hagen zwischen Wetzlarer Kreuz und Ehringshausen, 4 Kilometer, 21 Minuten. Und die A46 Wuppertal-Düsseldorf zwischen Hahn-Ost und 5 Kilometer, auch da ordentliche 52 Minuten. Haltet durch, kommt gut an.
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1: Hallo, Sebastian Pulli hier. Und gibt's eigentlich noch diese T-Shirts, wo so stolz mit so glitzernden Strasssteinen das Wort Bitch vorne auf der Brust prangt? Also wenn bei New Yorker, ich guck gleich mal, ist halt ähnlich schlecht gealtert wie viele andere Dinge aus den 90ern, wie das Arschgeweih oder Thomas Gottschalk. Aber der Song hier, der funktioniert noch genauso gut, heißt auch so Bitch, Meredith Brooks. Schönen Feierabend.

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0: es bleibt weiter sonnig, natürlicher. Sind wir denn schon braun geworden?
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0: Ich werde ja immer nur sehr rot und dann direkt wieder weiß. Quasi Pommes-Schranke als Mensch. Er hier hat ein anderes Verhältnis zu.
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2: Ja, nee, ist klar. Was macht ihr eigentlich so im Urlaub? Für viele ist ja wichtig, dass man braun zurückkommt. Aber was hat man davon, braun zu sein? Zumal das ja nach 10 Tagen eh wieder weg ist. Und das meiste siehst du auch noch nicht im Alltag. Da machst du dir am Strand einen Stress. Alle halbe Stunde, wenn ein Tiroler Nussöl auf den Muckis mal in den Kopf stand, damit die Fußsohlen braun werden. Aber sonst liegst du da ja 8 Stunden einfach nur rum. So müde kann doch keiner sein. Klar, sieht schon geil aus. Die Zähne sehen heller aus, die Augen blauer. Und du zeigst, dass es dir gut geht. Braun sein als Statussymbol. Ja, aber da kannst du dir doch lieber so eine Fake-Rolex holen. Gibt's auch da am Strand. Oder einen Kühlschrankmagneten. Oder auch ein schöner Tipp, lies doch mal ein Buch. Macht auch gut was her. Oder hol dein Abi nach. Was ist denn dein Schönheitsideal? Dieter Bohlen, der alte Lederstrumpf? Ich meine, macht was ihr wollt. Ich werte die Scheiße nicht. Aber guck mich an. Gutes Aussehen ist doch schließlich kein Zufall. Ich bräune mich nie. Ich bleib immer im Schatten. Ich habe mir dieses Jahr sogar vorgenommen, nicht zu schwitzen. Und einölen lassen kann ich mich auch im Hotelzimmer. Da komme ich zwar auch wieder ins Schwitzen, aber die Belastung ist hautschonender.
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1: Mit Sarah Heinz. Guten Abend. Es wird immer heißer bei uns, deswegen fordern immer mehr, den Schutz vor Hitze fest im Grundgesetz zu verankern. Das Thema sei eine Daueraufgabe, hieß es zum Beispiel vom Deutschen Städtetag, Thorsten Adolfs aus dem News-Team.
2: Genau, der Hintergrund ist, dass viele Städte bei Maßnahmen gegen die Hitze finanziell an ihre Grenzen stoßen. Und wenn der Schutz als Gemeinschaftsaufgabe im Grundgesetz stehen würde, dann müssten sich Bund und Länder verbindlich an den Kosten beteiligen. Konkret geht es um mehr Service für alle. Die Forderung umfasst öffentliche Kühlräume, einen besseren Schutz von Pflegeheimen und Schulen und eine Unterstützung für Menschen, die sich Klimaanlagen oder Außenjalousien finanziell kaum leisten können. Ziel sei, dass jeder Mensch vor extremer Hitze sicher ist, egal wie viel Geld er auf dem Konto hat oder wo er wohnt, heißt es. Die Forderung kommt nicht nur vom Städtebund, sondern auch vom Sozialverband VdK. Und auch die Grünen können sich mit der Idee anfreunden.
1: Dass die Risiken durch die Hitze zunehmen, das zeigt ja auch eine aktuelle Prognose des Rückversicherers Swiss Re.
2: Ja, im ersten Halbjahr dieses Jahres sind die versicherten Schäden zwar überraschend niedriger ausgefallen als in den Jahren davor. Das sei aber nur eine Momentaufnahme, sagen die Experten. Nach ihren Angaben erwärmt sich Europa weltweit am schnellsten und das führt dann zum Beispiel dazu, dass die Trockenheit die Wälder extrem anfällig für Feuer macht und die Waldbrandsaison immer früher im Jahr beginnt. Ein weiteres Problem sieht der Rückversicherer bei der Bebauung, weil immer mehr Häuser und Firmen in gefährdeten Gegenden gebaut werden, würden bei künftigen Katastrophen noch viel höhere Kosten als bisher drohen, heißt es.
1: Danke, Thorsten, für die Infos. Noch mehr Themen sind das jetzt im Überblick. Nach dem Drohnenvorfall am Leipziger Flughafen wurde in der Nacht auch eine Drohne am Flughafen Hannover entdeckt. Laut Flughafensprecherin würde der Flugbetrieb seit dem Morgen aber wieder normal laufen. Jetzt laufen die Ermittlungen. Ob die Vorfälle etwas miteinander zu tun haben, ist noch nicht klar. Thüringens Ex-Ministerpräsident Ramelow ist für eine Zusammenarbeit von CDU und Linke, um eine AfD-Regierung in Sachsen-Anhalt zu verhindern. Wer Schaden vom Bundesland abwenden wolle, müsse auch über Parteigrenzen hinweg miteinander reden können, hieß es. Bei Wahlumfragen für Sachsen-Anhalt stand die AfD zuletzt bei 42%. In Spanien gibt es für dieses Jahrhundert morgen die erste totale Sonnenfinsternis über dem europäischen Festland zu sehen. Viele sind deswegen ins Land gereist. Wir in Deutschland müssen uns dagegen mit einer partiellen Sonnenfinsternis begnügen. Wer sie sich anschauen möchte, sollte seine Augen gut genug schützen, zum Beispiel mit speziellen Sonnenfinsternisbrillen vom Optiker. Die jüngere Generation muss sich vor allem von Älteren oft denselben Vorwurf anhören. Sie sei faul und wolle nicht mehr arbeiten. Zahlen vom Institut für Arbeitsmarkt und Berufsforschung zeigen aber, dass das nicht stimmt. Die Erwerbsbeteiligung der 20- bis 24-Jährigen ist mit 77%, demnach so hoch wie seit Jahrzehnten nicht mehr. Auch immer mehr Studierende gehen neben der Uni arbeiten. Nicht die Bereitschaft zur Arbeit habe sich laut Experten verändert, sondern die Erwartung an einen guten Arbeitsplatz. Flexibilität sei vielen demnach wichtig, eine gute Atmosphäre und dass sich Job und Privatleben gut vereinbaren ließen. Und das waren die Nachrichten mit Sarah Heinz.
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3: Es geht bergauf in Deutschland, vornehmlich bei den Temperaturen leider. Morgen wieder eine ganze Ecke heißer als heute. Da haben wir dann Höchstwerte von 27 bis 33 Grad. Dazu sonnig und trocken, Überraschung. Über den Abend und die Nacht jetzt aber erst nochmal frischer. Da landen wir später so zwischen 13 und 9 Grad.
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3: Wird langsam besser, ist aber immer noch genug los um die Zeit. Hier die Staus ab 19 Minuten. A2 Hannover-Dortmund zwischen Herford-Ost und Bielefeld-Ost 5 Kilometer, eine Dreiviertelstunde plus. A30 Bad Oeynhausen Richtung Rheine zwischen Kreuz Osnabrück-Süd und Hasbergen-Gaste nach einem Unfall 8 Kilometer, 41 Minuten. A45 Gießen Richtung Hagen zwischen Wetzlarer Kreuz und Ehringshausen. Da haben wir 3 Kilometer, knapp 20 Minuten. Und A46 Wuppertal-Düsseldorf zwischen Hahn-Ost und Hilden 4 Kilometer, ist auch eine Dreiviertelstunde, eine gute Fahrt.
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3: Hallo, Sebastian Pulli hier mit sehr entspannter Feierabendmusik jetzt von Michael Patrick Kelly. Heißt Roundabout, der Song übersetzt Kreisverkehr, wo er über eine Beziehung singt, in der es nicht weitergeht. Eben mit dem Bild, sie fahren immer wieder nur Runden durch den Kreisverkehr. Wie betrunkene Jugendliche im Fiat Punto nachts um eins auf dem Dorf. Gute Fahrt und schönen Feierabend.
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0: Nur zur Verteidigung des Internets. Da drin gibt's auch manchmal echt schlaue Sachen.
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0: Das Folgende gehört definitiv nicht dazu. Kollege Kevin Zimmer, ist ein sehr bedenklicher Trend jetzt gerade.
2: Ja, du meinst Tan-Maxing, ne? Mhm. Dabei probieren gerade junge Menschen so schnell und so stark wie möglich braun zu werden. Man macht alles, bei dem Hautärzte rot werden würden, wenn sie das sehen oder hören. Und die werden dann nicht rot wegen des Sonnenbrands, sondern eher vor Wut. Beim Social-Media-Trend Tan-Maxing legst du dich in die pralle Mittagssonne sehr, sehr lange, stellenweise sogar ungeschützt. In den Videos dazu werden Sonnencremes empfohlen, die am besten ja keinen höheren Lichtschutzfaktor als 10 haben. Ziel, die Haut soll rot werden, denn rot bedeutet später braun.
0: Kann ich nicht bestätigen, nach rot kommt wieder weiß bei mir. Vor allem aber wie offensichtlich ungesund.
2: Ja, ist wirklich Wahnsinn, was diese sogenannten Tanfluencer da empfehlen. Sonnenbrand und Rötung werden als Look verkauft. Hm. Über Hautkrebs verliert da keiner ein Wort. Nochmal das, was Hautärzte sagen, es gibt keinen gesunden Sonnenbrand. Und ja. Es gibt auch keine gesunde Rötung. Nehmt also Lichtschutzfaktor 50 oder mehr. Hauptsache, der Lichtschutzfaktor ist gegeben.
0: Ja, lieber Kalk und gesund als braun und Krebs. Gutes Eincremen und einen schönen Feierabend euch. Großartige Musik jetzt. Klassiker von Amy Winehouse.

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1: War der kälteste Tag diese Woche heute. Was haben wir gefroren? Keine Sorge, morgen wird wieder heißer. Höchsttemperaturen 27 bis 33 Grad. Dazu viel Sonne und trocken. Aber erstmal eine angenehm kühle Nacht später. Da landen wir so zwischen 13 und 9 Grad.
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1: Mehr so mittelschön heute, aber es wird langsam besser. Hier die Staus ab 12 Minuten Wartezeit. Wir starten auf der A2 Hannover-Dortmund. Da haben wir zwischen Herford-Ost und Bielefeld-Süd 5 Kilometer, ist eine Dreiviertelstunde. A40 Duisburg-Essen zwischen Mülheim-Heißen und Mülheim-Heimaterde 1 Kilometer, 12 Minuten. A45 Gießen-Hagen zwischen Wetzlarer Kreuz und Ehringshausen 3 Kilometer, ist eine Viertelstunde. Und A46 Wuppertal-Düsseldorf zwischen Hahn-Ost und Kreuz-Hilden 3 Kilometer, 33 Minuten. Plus eine gute Fahrt.
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1: Sebastian Pulli hier und ein kleines Pop-Juwel jetzt von Holly Humberstone. Das ist eine Künstlerin, die immer so ein bisschen unterwegs ist auf der Grenze zwischen plüschigem Zuckerwatte-Pop und mittelschwerer Depression. Das hier, ein ganz bezaubernder kleiner Song, funktioniert auch sehr gut jetzt in der Abendsonne. To Love Somebody. Einen schönen Feierabend.

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0: 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Sara Larsson, Lush Live.
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0: Heißes Thema jetzt, Grillen. Ist ja für viele eine Religion mit sehr, sehr festen Glaubenssätzen. Da passt das sehr gut, dass er hier zum Thema was zu beichten hat.
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2: Freunde, ich habe es getan. Und ich werde mich dafür auch nicht entschuldigen. Ich habe Brokkoli gegrillt. Ja, ich weiß, manche von euch bekreuzigen sich gerade oder sind kurz davor, einen Exorzisten anzurufen. Als ich meinen Grillbrokkoli gepostet habe, bin ich verbal durch einen Fleischwolf gewandert. Ja, für manche ist Gemüse immer noch eine Beleidigung. Eine Aufforderung zum Duell. Nicht mit dem Handschuh eine Backpfeife geben wie im Mittelalter. Nee, da liegt einmal ein Stück Spargel oder ein Stück Gurke in der Nähe vom Rost. Und das kommt einer Kriegserklärung gleich. Noch ein Post mit einer Aubergine und es hätte ein wütender Mob mit Steakgabeln und Grillfackeln vor meiner Tür gestanden. Vegetarische Alternativen bedrohen scheinbar die Fleischauslage. Angefangen hat doch alles mit dem Cordon Bleu. Fleisch mit Käse. Ja, das ist ja schon halb vegetarisch. Und jetzt grillt der Höferl auf seinen Brokkoli. Ja, was kommt als nächstes? Halbfettmargarine, Körniger Frischkäse statt Mett? Alles schon vorgekommen. Ihr müsst's ja nicht essen. Ihr könnt ja dran denken, Kräuterbutter macht sogar den Kohl fett.
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1: Ich bin David Büchner. Der schon extrem niedrige Wasserstand des Rheins ist in Nordrhein-Westfalen noch weiter zurückgegangen. Bundesverkehrsminister Steffen Bilger sieht vorerst kein schnelles Ende der Beeinträchtigungen für die Binnenschifffahrt.
2: Die Lage ist wirklich weiterhin sehr angespannt. Es gab jetzt ein paar Niederschläge, aber bei weitem nicht ausreichend. Also wir müssen davon ausgehen, dass die Niedrigwasserproblematik im gesamten August uns noch erhalten bleibt.
1: Um Transporte vom Wasser auf die Straße zu bringen, lockern unterdessen immer mehr Bundesländer das Sonnen- und Feiertagsverbot für Lkw. In den Trümmern werden weiter nach Überlebenden gesucht. Erst langsam zeigt sich das ganze Ausmaß der Erdbebenkatastrophe in Kolumbien. Die Zahl der Toten ist inzwischen auf mindestens 181 gestiegen. Einer inoffiziellen Plattform zufolge gelten außerdem knapp 3.800 Menschen noch als vermisst.
3: Besonders schwer getroffen ist Cali, die drittgrößte Stadt Kolumbiens und bekannt als Hauptstadt der Salsa. Dort wurden bislang die meisten Todesopfer gemeldet. Anwohner suchen gemeinsam mit Rettungskräften weiter in den Trümmern eingestürzter Gebäude nach Überlebenden. Und auch in anderen betroffenen Regionen werden noch Verschüttete vermutet. Unterstützung kommt derweil auch aus dem Ausland. Deutschland und die EU haben Hilfe zugesichert. Der europäische Erdbeobachtungsdienst Copernicus soll dabei helfen, das Ausmaß der Schäden zu erfassen. Aus Rio de Janeiro, Philipp Znieder.
1: In Belarus rein, in der EU raus. Migranten sind durch einen unterirdischen Tunnel illegal nach Lettland gekommen. Grenzschützer haben den geheimen Gang nahe einem geschlossenen Übergang entdeckt. Mit elektronischen Geräten soll jetzt nach weiteren Tunneln gesucht werden. In den vergangenen Wochen waren auch schon geheime Unterführungen unter der Grenze zwischen Belarus und Litauen gefunden worden. Neue Hoffnungen auf eine Lösung im Iran-Krieg haben dem DAX ein Rekordhoch beschert. Erstmals in seiner Geschichte kletterte der deutsche Leitindex über die Marke von 26.500 Punkten, nachdem er erst in der vergangenen Woche die Marke von 26.000 Zählern übersprungen hatte. Pakistans Verteidigungsminister hatte gesagt, dass die Signale der vergangenen Tage darauf hindeuteten, dass die USA und der Iran kurz vor einer Art Einigung stehen. Und das waren die Nachrichten mit Babette Büchner.
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4: Kältester Tag der Woche heute. Manche Menschen hatten sogar was an. Morgen wieder eine ganze Ecke heißer. 27 bis 33 Grad dann maximal. Dazu sonnig und trocken. Überraschung. Jetzt über den Abend wird es langsam frischer. Da erreichen wir dann in der Nacht angenehme 13 bis 9 Grad als Tiefstwerte.
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4: Die ganz großen Klöpse sind größtenteils weg, trotzdem hier und da noch einiges los. Einmal die Staus ab 9 Minuten Wartezeit. A1 Köln-Dortmund zwischen Hagen-Nord und Westhofener Kreuz, 2 Kilometer sind 10 Minuten. A2 Hannover-Dortmund zwischen Herford-Bad Salzuflen und Bielefeld-Ost, da haben wir 4 Kilometer, ist was mehr als eine halbe Stunde. A45 Gießen-Hagen zwischen Wetzlarer Kreuz und Ehringshausen, 2 Kilometer, knappe 10 Minuten. Und A46 Wuppertal-Düsseldorf zwischen Hahn-West und Kreuz-Hilden, 2 Kilometer. Knappe 20 Minuten. Gute Fahrt, kommt gut an.
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4: Sebastian Pulli hier und gleich der erfolgreichste Song von Udo Lindenberg. Und der ist so ein heimliches Zeitdokument aus den Corona-Lockdown-Wochen. Denn die Originalgesangsspuren von Udo, die wir hören in dem Song, die hat er damals zu der Zeit aufgenommen in seinem Zimmer im Hotel Atlantik. Komet gibt's gleich hier, aber erstmal Leonie, don't worry, schönen Abend.

0: Das ist die gute Laune Druckbetankung von Ricky Martin. Wir fahren wieder ein bisschen runter.
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0: Mit einem sehr entspannten neuen Song von der Künstlerin Paula Stella, heißt Girl My Age, weil ihr wohl in einer Beziehung immer wieder gesagt worden ist, Zitat, du benimmst dich halt wie ein Girl Your Age. So war eine Beziehung in Berlin übrigens, nur dass ihr euch nicht wundert, warum da auf Englisch beleidigt wird. Plus, sehr interessanter Angriff. Du benimmst dich wie ein Mädchen deines Alters. Ja, natürlich, ist sie ja auch. Jetzt kann sie mal erklären, was denn damit überhaupt gemeint war.
2: Der Song handelt von Beziehungen, in denen man versucht, immer die entspannte oder einfache Version von sich zu sein und trotzdem zu hören, dass man zu emotional oder zu viel ist. Und irgendwann habe ich gemerkt, die richtige Person sollte auch mit deiner echten Version klarkommen und man sollte sich auf keinen Fall für irgendjemanden verbiegen.
0: Ja, denn was sich zu lang verbiegt, das bricht vielleicht auch irgendwann. Hier der Song ist sehr entspannter Indie-Pop, Paula Stella aus Berlin, Girl My Age.

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1: Nach dem ja relativ entspannten Tag heute für die Verhältnisse dieses Sommers, morgen wieder mehr Wüstenwetter, sonnig und trocken, Höchstwerte je nach Region zwischen 27 und 33 Grad. Erstmal gleich erfrischen in der Nacht, da landen wir dann später als Tiefstwert so zwischen 13 und 9 Grad.
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1: Deutlich ruhiger inzwischen, alles ganz gut machbar, die Staus ab 7 Minuten Wartezeit. A1 Köln-Dortmund, da haben wir zwischen Wuppertal-Langerfeld und Gevelsberg einen Kilometer Stau, sind 7 Minuten. A1 Köln-Dortmund zwischen Hagen-Nord und Westhofener Kreuz, 2 Kilometer 12 Minuten, das ist auch schon der längste. Und dann haben wir A2 Hannover-Dortmund zwischen Herford-Bad Salzuflen und Ostwestfalen-Lippe, 3 Kilometer knappe 10 Minuten. Und A45 Gießen-Hagen zwischen Wetzlarer Kreuz und Ehringshausen, 1 Kilometer. 7 Minuten plus. Eine gute Fahrt.
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1: Sebastian Pulli hier und jetzt ein Song, der war damals eine Nummer beim Eurovision Song Contest. Und wenn man es nicht dazu sagen würde, man würde es wahrscheinlich gar nicht merken. Das ist was Gutes, sagen jetzt einige. Rosalind mit Snap. Schönen Feierabend.

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0: ein Brett. Bon Jovi. Und nach der Fußball-WM jetzt das nächste große Ereignis, wo die halbe Welt zuguckt, die Sonnenfinsternis.
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0: Sonne weg, bei uns zumindest zum Teil. Morgen Abend, Kollege Sascha Fassbender, für uns spannend, für die Tiere ja auch.
2: Ja, für die ist das natürlich komplett ungewöhnlich. Die haben ja auch kein Radio, irgendwie so ein Tierradio, wo sie dann hören können, ey, es ist Sonnenfinsternis. Also, die Tiere verhalten sich bei einer Sonnenfinsternis auf jeden Fall seltsam zum Teil. Vögel hören auf zu piepsen und zu singen, weil sie kurz denken, yo, es ist Nacht. Gleichzeitig werden Fledermäuse aktiv und Elefanten fangen an, sich auf die Nacht vorzubereiten.
0: Ja, also nicht irritiert sein, falls die Elefantenfamilie in eurem Garten am Morgen was früher schlafen geht. Ganz früher ja auch für die Menschen natürlich richtig verstörend, so eine Sonnenfinsternis, ne?
2: Ja, das ist schon wild. In der Antike dachten die Menschen teilweise, ein Drache würde die Sonne verschlingen. Dank Trommeln und anderem Lärm soll der Drache die Sonne aber wieder ausgespuckt haben.
0: Ach so.
2: So der Aberglaube. Was ich noch ganz cool finde, rund 600 Jahre vor Christus gab es eine Sonnenfinsternis während einer Schlacht in Asien. Die Soldaten haben ihre Kämpfe dann wegen der Dunkelheit unterbrochen und haben tatsächlich Frieden geschlossen.
0: Ja, die Hoffnung streichen wir. Die Eckdaten für morgen Abend, je nach Ort bei uns in NRW, so ab 6:45 zu sehen, eine partielle Sonnenfinsternis bei uns. Nicht ohne Schutzbrille reingucken, habt ihr sicher schon gehört, ist gefährlich. Ansonsten sehr viel Spaß. Schönen Abend.

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1: Ich bin Babette Büchner. Die Verkehrsminister von Bund und Ländern beraten morgen über die schwierige Lage der Binnenschifffahrt. Bei der Schaltkonferenz ist auch ein Austausch über mögliche weitere Maßnahmen vorgesehen, sagte Bundesminister Steffen Bilger. Er bezeichnete die Lage als weiterhin sehr angespannt. Man müsse davon ausgehen, dass Probleme mit Niedrigwasser noch im ganzen August bestehen bleiben. Die Rettungs- und Bergungsarbeiten laufen. Nach dem schweren Erdbeben in Kolumbien ist das Ausmaß der Katastrophe noch unklar. Unter den Trümmern vieler Gebäude werden noch Menschen vermutet. Die Zahl der Toten wurde zuletzt mit mindestens 181 angegeben, dürfte aber noch steigen.
2: Besonders schwierig ist die Suche nach Vermissten. In den betroffenen Regionen arbeiten Rettungskräfte mit Baggern und Kränen. Teilweise müssen sie sich aber auch von Hand durch die Trümmer vorarbeiten. Gleichzeitig erschweren beschädigte Straßen und unterbrochene Versorgungs- und Kommunikationsverbindungen den Einsatz. Auch nach dem Hauptbeben erschüttern weitere Nachbeben die Region. Die Katastrophe stellt Kolumbiens neuen Präsidenten Abelardo de la Esprilla vor seine erste große Bewährungsprobe. Er hat die staatliche Reaktion zur Chefsache erklärt und will die Rettungsarbeiten persönlich koordinieren. Aus Rio de Janeiro, Philipp Znieder.
1: Auch wenn die Sonnenfinsternis morgen in Deutschland nur teilweise zu sehen sein wird und auch nicht so spektakulär wie in Spanien, auch hierzulande wollen sich viele das Naturschauspiel nicht entgehen lassen. Für den Blick Richtung Himmel braucht man dabei aber unbedingt den richtigen Augenschutz.
3: Optiker, Planetarien und auch Elektromärkte, sogenannte Sophie-Brillen, sind gerade der absolute Verkaufsschlager und oft schon ausverkauft. Der Verband der Augenärzte warnt heute nochmal eindringlich davor, das Naturschauspiel ungeschützt zu betrachten oder mit ungeeigneten Hilfsmitteln wie normalen Sonnenbrillen. Denn das Sonnenlicht ist trotz der Verdunklung noch stark genug, die Netzhaut dauerhaft zu schädigen. Thomas Bremser, Nachrichtenredaktion.
1: Und zum Sport. Freistilschwimmerin Isabel Gose hat EM-Silber über 800 Meter gewonnen. Die 24-Jährige musste sich nur Dauerrivalin Simona Quadarella aus Italien geschlagen geben. Bronze sicherte sich die zweite deutsche Finalteilnehmerin Maja Werner. Und das waren die Nachrichten mit Babette Büchner.
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4: So langsam geht er zu Ende. Der kälteste Tag der Woche. Hoffentlich hat er dir eine extra lange kurze Hose an heute. Morgen wird wieder ein bisschen wärmer. 27 bis 33 Grad maximal. Dazu viel Sonne. Am Abend und in der Nacht, da kühlen wir erstmal noch was runter heute. Auf 13 bis 9 Grad. Das ist doch ganz schön.
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4: Alles halbwegs im Rahmen, hier die Staus ab 4 Minuten Wartezeit. A1 Köln-Dortmund zwischen Hagen-Nord und Westhofener Kreuz, 2 Kilometer 12 Minuten. Etwas länger steht ihr auf der A3 Köln-Oberhausen zwischen Opladen und Solingen, 2 Kilometer 20 Minuten. A45 Gießen-Hagen zwischen Wetzlarer Kreuz und Ehringshausen, 10 Kilometer 5 Minuten. Und A59 Dienstlaken-Duisburg zwischen Duisburg-Ruhrort und Kreuz-Duisburg, dichter Verkehr 4 Minuten plus. Gute Fahrt, kommt gut durch.
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4: Sebastian Pulli hier, immer noch erstaunt über das Phänomen der Avocado-Hand. Es gibt wohl immer mehr Menschen, die mit einer Verletzung ins Krankenhaus kommen, die sie sich beim Schneiden einer Avocado oder beim Versuch, den Kern zu entfernen, zugezogen haben. Ich habe immer gedacht, das Schlimmste an der Avocado wäre, dass es nur ein Zeitfenster von 3 Minuten gibt, wo sie genießbar ist. Ich habe hier eine Linie, ich habe ein Gefühl, ich glaube, sie ist reif.

0: sind ja auch Ferien. Und ein Grund ist, dass viele Logistiker die neuen Regelungen nicht so schnell umsetzen können. Und es fehlen schon jetzt über 100.000 Lkw-Fahrer in Deutschland. Das Niedrigwasser im Rhein lässt sich also nicht einfach durch zusätzliche Lkw kompensieren, sagt auch der Logistikverband BGL.
1: So, jetzt könnte man denken, ach mein Gott, wie viel fällt da schon ab an Transportgut auf den Schiffsverkehr? Tatsächlich sehr, sehr viel, ne?
0: Es ist die wichtigste Wasserstraße in Deutschland und besonders für die Wirtschaft in NRW. Es gibt hier große Chemie- und Industriebetriebe, die darauf angewiesen sind, zum Beispiel BASF, BP, Covestro oder ThyssenKrupp. Dazu NRW-Verkehrsminister Krischer.
2: Die sagen mir klipp und klar, wir können nicht mehr im Moment mit dem Binnenschiff beliefert werden aus dem Hafen Rotterdam. Die Schiffe können nicht mehr entladen werden. Und ohne einen 24-7-Betrieb mit dem Lkw, den sie Gott sei Dank darstellen können, müssten sie die Produktion einstellen.
0: Und Ende der Woche könnte die Lage noch dramatischer werden. Dann droht nämlich die sogenannte Zweiteilung des Rheins. Das würde bedeuten, dass der Rhein dann für Transportschiffe nicht mehr durchgängig befahrbar wäre.
1: Und heißt dann eventuell auch höhere Kosten für uns im Supermarkt. Und die Spritpreise, die sind jetzt schon angestiegen bei uns in NRW durch das Niedrigwasser im Rhein. Dann lieber schnell rüber nach Frankreich. France Gall jetzt bei uns. Schönen Abend.

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1: Morgen sonnig und trocken. Ach was, wird wieder eine Ecke heißer, dazu Höchstwerte von 27 bis 33 Grad diesmal. In der Nacht, da landen wir jetzt aber später erstmal auf kühlen 13 bis 9 Grad.
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1: 4 Staus sind übrig, A1 Köln-Dortmund zwischen Hagen-Nord und Westhofener Kreuz, 1 Kilometer, knappe 10 Minuten. A1 Dortmund-Köln zwischen Gebelsberg und Kreuz-Wuppertal-Nord, da haben wir dichten Verkehr, das sind 2 Minütchen. Dann der längste Stau, das ist die A3 Köln Richtung Oberhausen zwischen Opladen und Solingen, ist 3 Kilometer, aber eine Wartezeit von einer halben Stunde. Und die A59 hinten raus, Dienstlaken-Duisburg zwischen Duisburg-Ruhrort und Kreuz-Duisburg, dichter Verkehr, 3 Minuten, gute Fahrt.
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1: Sebastian Pulli hier. Regen ja stand jetzt erst am Samstag wieder. Aber trotz Niedrigwasser und Dürresommer, Teddy swims. Mr. Know-it-all, der Herr Besserwisser jetzt. Schönen Abend euch.

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0: Dua Lipa und jetzt ganz neue Musik.
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0: Beziehungsweise neue, alte, wie das ja sehr gerne gemacht wird, in der Popszene inzwischen alte Songs neu aufkochen, alibimäßig bisschen den Text umschreiben, zack, Charterfolg. Dieser aufgearbeitete Song ist einer, der ist uns aus den frühen 2000ern vielleicht noch irgendwo in den hinteren Ecken des Hirns hängen geblieben, von Daddy DJ, der Song Daddy DJ.
2: Daddy DJ, please take me through the body.
0: So, und auch wenn er von 2000 ist, er klingt gerade im Instrumental so 90er, Achtung, wie so ein uneheliches Kind von DJ Bobo und den Venga Boys. You Not Us haben den Song jetzt modernisiert, der Bass ist jetzt auch härter, klingt alles nochmal sehr viel brillanter und der Song heißt nicht mehr Daddy DJ, sondern heißt Flipside und klingt so.
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1: Ich bin Doc Zettler. Bundesverkehrsminister Bilger sieht vorerst kein schnelles Ende der Beeinträchtigungen für die Binnenschifffahrt wegen Trockenheit. Man müsse davon ausgehen, dass die Niedrigwasserproblematik den gesamten August über andauern werde, sagte Bilger in Neumünster.
2: Es hat zwar immer mal wieder geregnet, aber es reicht bei weitem nicht aus, um die Flüsse annähernd zu füllen. Das stellt auch Verkehrsminister Bilger fest. Er will sich an diesem Mittwoch wieder mit seinen Kollegen aus den Ländern über die Lage und weitere, auch kurzfristige Maßnahmen austauschen. Mehrere Bundesländer haben schon das Sonntagsfahrverbot für Lastwagen vorübergehend ausgesetzt. Um Logistikketten aufrechtzuerhalten, sollen Transporte so zumindest teilweise auf die Straße verlagert werden. Niedrige Wasserstände gibt es etwa in den Flüssen wie Rhein, Elbe und Donau. Tine Klimach, Nachrichtenredaktion.
1: In den Trümmern wird weiter nach Überlebenden gesucht. Erst langsam zeigt sich das ganze Ausmaß der Erdbebenkatastrophe in Kolumbien. Nach einer vorläufigen Bilanz kamen mindestens 181 Menschen ums Leben. Die Zahl der Toten dürfte jedoch noch steigen. Mehrere Länder boten ihre Unterstützung an, auch aus der EU. Erstmal seit mehr als 25 Jahren können Fans der deutschen Fußballnationalmannschaft wieder Stehplatztickets für Heimspiele kaufen. Das teilte der Deutsche Fußballbund mit. Die entsprechenden Gremien hätten dies beschlossen.
3: Der große Motivator Jürgen Klopp will wieder Euphorie entfachen bei der Mannschaft und den Fans. Da passt es gut, dass es bald auch wieder preiswerte Stehplätze geben wird. Schon bei den Klopp-Heimpremieren in rund 6 Wochen in Augsburg und München werden die Tickets angeboten für 18 Euro. Stehplätze seien ein wichtiger Bestandteil der Fankultur und des Stadionerlebnisses, sagt DFB-Präsident Neuendorf. Die neue Regelung gilt auch für europäische Wettbewerbe der Frauen und des U21-Nachwuchses. Thomas Bremser, Nachrichtenredaktion.
1: Freistilschwimmerin Isabel Gose hat EM-Silber über 800 Meter gewonnen. Die 24-Jährige musste sich nur ihrer Dauerrivalin Simona Quadarella aus Italien geschlagen geben. Bronze sicherte sich die zweite deutsche Finalteilnehmerin Maja Werner.
4: Das waren die Nachrichten mit Dirk Zeitler.
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5: Es geht bergauf in Deutschland, vornehmlich bei den Temperaturen leider. Morgen wieder eine ganze Ecke heißer als heute. Da haben wir dann Höchstwerte von 27 bis 33 Grad. Dazu sonnig und trocken, Überraschung. Über den Abend und die Nacht jetzt aber erst noch mal frischer. Da landen wir später so zwischen 13 und 9 Grad.
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5: Nur an wenigen Stellen müsst ihr noch warten. Wir haben die A1 Köln Richtung Dortmund zwischen Hagen-Nord und Westhofener Kreuz. 1 Kilometer, 6 Minuten. Dann A1 Osnabrück-Münster zwischen Flughafen Münster-Osnabrück und Münster-Nord. 1 Kilometer, 3 Minuten. Und der längste Stau A3 Köln-Oberhausen zwischen Leverkusen-Opladen und Solingen. 2 Kilometer. Das sind 17 Minuten. Kommt gut an.
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5: Sebastian Pulli hier und wem heute am kältesten Tag dieser Woche zu frisch war, bisschen analoge Wärme jetzt, das ist doch eins der vielleicht schönsten Geräusche der ganzen Welt. Das warme, volle Knacken einer Plattennadel. Hier, legen wir auf. Latricia McNeil,

0: Früher waren weniger Worte, oder?
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0: Gerade die betagteren Großväter, ne, in der damaligen Generation, die sind ja oft mit sehr kurzen Sätzen ausgekommen. Beim Tagesschau gucken, aufhängen alle und dann war zwei Wochen lang Ruhe. Schön, wenn solche Leute dann auf so richtige Laberhasen treffen.
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3: Mein Opa war so ein richtiger Westfale, ne? Also wenn der gesagt hat, hallo, dann dachtest du schon, was ist los, Quasselwasser getrunken. Opa war bei Chantal, seine Friseurin. Es war so geil, dass sie aufeinander getroffen sind, weil die echt die Quasselstrippe vor Bern war. So richtig, immer so, dann kommen Sie mal rein, dann setzen Sie sich mal hin, machen Sie sich schon mal ein bisschen bequem. Jetzt hänge ich Ihnen schon mal den Umhang um. Ach, jetzt habe ich den Kinderumhang genommen, so jung sind Sie ja doch nicht mehr. Na ja, dann nehme ich den anderen Umhang, so, vielleicht mal den, na bitte, das

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1: War der kälteste Tag diese Woche heute. Was haben wir gefroren? Keine Sorge, morgen wird wieder heißer. Höchsttemperaturen 27 bis 33 Grad. Dazu viel Sonne und trocken. Aber erstmal eine angenehm kühle Nacht später. Da landen wir so zwischen 13 und 9 Grad.
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1: Die Geschichte wiederholt sich. Die A45 Gießen Richtung Hagen ist wieder gesperrt, diesmal zwischen Siegen Süd und Siegen nach einem Unfall. Dann noch die Staus ab 5 Minuten Wartezeit. Da haben wir die A1 Osnabrück Richtung Münster. Zwischen Flughafen Münster-Osnabrück und Münster-Nord 5 Kilometer 21 Minuten. A3 Frankfurt Richtung Köln zwischen Kreuzborn-Siegburg und Lohmar 1 Kilometer 6 Minuten. Und A3 Köln-Oberhausen zwischen Opladen und Solingen, das sind 2 Kilometer, knappe Viertelstunde. Kommt gut durch.
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1: Sebastian Pulli hier, jetzt mit dem 3-Generationen-Musikmix. Wir arbeiten uns schrittweise von jung bis alt durch. Erst Nachwuchskünstlerin Tiffany Harris, dann für die Mittelalten Usher und dann für die weitergereiften ein Beatle, George Harrison. Schönen Abend euch.

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0: Eine kleine Nachtmusik von Kenya Grace.
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0: Jetzt war's, das ist perfekt für einen sonnigen Tag. Neue Musik von ihr hier. Von Luna, 90er-Legende, war jetzt bei uns im Interview richtig stark, richtig emotional, in voller Länge auf unserer Homepage. Aber gucken wir uns mal die neue Single an. Basiert auf einem alten Hit von Vaya con Dios. Na, nee, na. Vielen besser bekannt als nee, na, na, na. Keine Ahnung, warum sie das nicht gleich so genannt haben.
2: Ich liebe Songs, die es schon mal gibt und die dann zu verlunaen. Der Song ist auch ein Evergreen. Und ich finde, aus Respekt, wenn solche gute Songs geschrieben sind, dann dürfen die gerne noch mal eine neue Jacke bekommen, ein neues Gewand. Und ja, dann mit ein bisschen Luna-Vibes gelingt das. Nicht immer. Und natürlich gibt es auch Gespräche oder ich will nicht sagen Diskussionen, aber Leute, die sagen, ja, das Original ist das Beste. Ich sage, immer ist das Original das Beste. Aber es ist auch eine Hommage an einen Original.
0: Ja, und dieses Original hat sie sehr ordentlich verlunat, wie sie sagt. Komplett neue Jacke hat das Lied an und vielleicht auch neue Boxhandschuhe, denn der Song, der gibt so richtig aufs Maul in der neuen Version. Nochmal eine ganze Ecke härter, sehr, sehr clubtauglich. Luna zusammen mit Felix Herrer und Rednecks. Na, nee, na.

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1: Ich bin Dirk Zeitler. Bundesverkehrsminister Bilger sieht vorerst kein schnelles Ende der Beeinträchtigungen für die Binnenschifffahrt wegen Trockenheit. Man müsse davon ausgehen, dass die Niedrigwasserproblematik den gesamten August über andauern werde, sagte Bilger in Neumünster. Immer mehr Bundesländer lockern deshalb das Sonn- und Feiertagsverbot für Lkw. Ob das wirklich hilft, ist unklar. In den Trümmern wird weiter nach Überlebenden gesucht. Erst langsam zeigt sich das ganze Ausmaß der Erdbebenkatastrophe in Kolumbien. Nach einer vorläufigen Bilanz kamen mindestens 181 Menschen ums Leben. Die Zahl der Toten dürfte jedoch noch steigen.
2: Besonders schwierig ist die Suche nach Vermissten. In den betroffenen Regionen arbeiten Rettungskräfte mit Baggern und Kränen. Teilweise müssen sie sich aber auch von Hand durch die Trümmer vorarbeiten. Gleichzeitig erschweren beschädigte Straßen und unterbrochene Versorgungs- und Kommunikationsverbindungen den Einsatz. Auch nach dem Hauptbeben erschüttern weitere Nachbeben die Region. Die Katastrophe stellt Kolumbiens neuen Präsidenten Abelardo de la Esprilia vor seine erste große Bewährungsprobe. Er hat die staatliche Reaktion zur Chefsache erklärt und will die Rettungsarbeiten persönlich koordinieren. Aus Rio de Janeiro, Philipp Znieder.
1: Erstmals seit mehr als 25 Jahren können Fans der deutschen Fußballnationalmannschaft wieder Stehplatztickets für Heimspiele kaufen. Das teilte der Deutsche Fußballbund mit. Die entsprechenden Gremien hätten dies beschlossen.
3: Der große Motivator Jürgen Klopp will wieder Euphorie entfachen bei der Mannschaft und den Fans. Da passt es gut, dass es bald auch wieder preiswerte Stehplätze geben wird. Schon bei den Klopp-Heimpremieren in rund 6 Wochen in Augsburg und München werden die Tickets angeboten für 18 Euro. Stehplätze seien ein wichtiger Bestandteil der Fankultur und des Stadionerlebnisses, sagt DFB-Präsident Neuendorf. Die neue Regelung gilt auch für europäische Wettbewerbe der Frauen und des U21-Nachwuchses. Thomas Bremser, Nachrichtenredaktion.
1: Mit Silber hat Hammerwerfer Merlin Hummel dem deutschen Team die 3. Medaille bei der Leichtathletik-Europameisterschaft in Birmingham beschert. Der WM-Zweite warf am zweiten Tag der Titelkämpfe 81,30 Meter weit und gewann damit seine nächste internationale Plakette.
0: Das waren die Nachrichten mit Dirk Zeitler.
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5: Kältester Tag der Woche heute. Manche Menschen hatten sogar was an. Morgen wieder eine ganze Ecke heißer. 27 bis 33 Grad dann maximal. Dazu sonnig und trocken. Überraschung. Jetzt über den Abend wird es langsam frischer. Da erreichen wir dann in der Nacht angenehme 13 bis 9 Grad als Tiefstwerte.
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5: Kein Glück auf der A45 Gießen Richtung Hagen. Die ist heute schon wieder gesperrt nach einem Unfall, diesmal zwischen Siegen Süd und Siegen. Und es staut sich da auch aktuell über 1 Kilometer noch eine halbe Stunde Wartezeit. Einen anderen Stau haben wir noch A3 Köln-Oberhausen zwischen Opladen und Solingen. Aktuell 2 Kilometer, 11 Minuten plus. Gute Fahrt, kommt gut durch.
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5: Sebastian Pulli hier, kurz nach 11. Wir gehen in Würde in Richtung Bett mit sehr stilvoller Musik, die man ganz hervorragend hören kann, mit Pfeife im Ohrensessel, im roten Bademantel aus Satteng, wie wir rheinischen Franzosen sagen. Sehr edler, angejazzter Pop von Olivia Dean. So easy. Schönen Restdienstag.

0: 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Kommen wir zu einer aktuellen Skandalgeschichte. Und zwar dem Pizzawurf von Osnabrück.
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0: Beginnt damit, dass sich ein Pärchen zwei Pizzen bestellt. Die kommen an und eine ist aber wohl zu klein und eine belegt mit dem falschen Belag. So, die beiden wollten das erst telefonisch klären, das war dann wohl nicht zufriedenstellend. Und dann sind sie persönlich zur Pizzeria. Und dann ist aber wohl vor Ort der Streit richtig eskaliert, bis der Pizzamann wohl der Frau eine Pizza ins Gesicht geworfen hat. Das klingt leider auch ein bisschen witzig, das, was danach kommt, gar nicht mehr, denn er hat ihr wohl dann auch ins Gesicht geschlagen. Und jetzt ermittelt natürlich völlig zu Recht die Polizei in der Sache. Ja, und das alles fing an mit einem falschen Pizzabelag, ne? Also wenn das dann auch so aus dem Ruder läuft, dann muss es schon Schinken und Ananas gewesen sein.
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1: Nach dem ja relativ entspannten Tag heute für die Verhältnisse dieses Sommers, morgen wieder mehr Wüstenwetter, sonnig und trocken, Höchstwerte je nach Region zwischen 27 und 33 Grad. Erstmal gleich erfrischen in der Nacht, da landen wir dann später als Tiefstwert so zwischen 13 und 9 Grad.
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1: Die A45 Gießen Richtung Hagen auch heute wieder gesperrt. Diesmal zwischen Siegen Süd und Siegen nach einem Unfall. Entsprechend staut es sich da aktuell über eine halbe Stunde, ein Kilometer. Und einen Stau haben wir noch auf der A3 Köln-Oberhausen. Aktuell zwischen Opladen und Solingen, ein Kilometer, 7 Minuten. Kommt gut an.
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1: Hallo, guten Abend, Sebastian Pulli hier und gleich eins der zitierbarsten deutschen Lieder, einfach weil es selbst ganz wunderbar treffsicher zitiert, und zwar Elton. Du hast dich doch früher so für Tiere interessiert, wäre denn das nichts für dich? Die Ärzte mit einem der vielleicht schönsten deutschen Texte, mit Junge, schönen

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0: Sascha ist das und Braun ist ja an sich politisch oder im Farbkasten zum Beispiel nicht unbedingt die beliebteste Farbe. Erstaunlich, dass es dann alle sein wollen.
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0: Diese These, gebräunt sein, ist überschätzt. Die stammt natürlich aus dem Mund eines meines Käsegesichts. Aber er hier, er hat eine ganz ähnliche Einstellung.
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2: Ja, nee, ist klar. Was macht ihr eigentlich so im Urlaub? Für viele ist ja wichtig, dass man braun zurückkommt. Aber was hat man davon, braun zu sein? Zumal das ja nach 10 Tagen eh wieder weg ist. Und das meiste siehst du auch gar nicht im Alltag. Da machst du dir am Strand einen Stress. Alle halbe Stunde, wenn ein Tiroler Nussöl auf dem Muckis mal in den Kopf stand, damit die Fußsohlen braun werden. Aber sonst liegst du da ja 8 Stunden einfach nur rum. So müde kann doch keiner sein. Klar, sieht schon geil aus. Die Zähne sehen heller aus, die Augen blauer. Und du zeigst, dass es dir gut geht. Braun sein als Statussymbol. Ja, aber da kannst du dir doch lieber so eine Fake-Rolex holen. Gibt's auch da am Strand. Oder einen Kühlschrankmagneten. Oder auch ein schöner Tipp, lies doch mal ein Buch. Macht auch gut was her. Oder hol dein Abi nach. Was ist denn dein Schönheitsideal? Dieter Bohlen, der alte Lederstrumpf? Ich meine, macht was ihr wollt. Ich werte die Scheiße nicht. Aber guck mich an. Gutes Aussehen ist doch schließlich kein Zufall. Ich bräune mich nie. Ich bleib immer im Schatten. Ich habe mir dieses Jahr sogar vorgenommen, nicht zu schwitzen. Und einölen lassen kann ich mich auch im Hotelzimmer. Da komme ich zwar auch wieder ins Schwitzen, aber die Belastung ist hautschonender.
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2: Ich bin Dirk Zeitler. Der bereits extrem niedrige Wasserstand des Rheins geht in Nordrhein-Westfalen noch weiter zurück. In Köln wurde jetzt ein historischer Tiefstwert gemessen, wie aus Daten des Wasserstraßen- und Schifffahrtsamts Rhein hervorgeht. Nach der Prognose werden die Pegelstände noch weiter sinken.
3: Es ist also keine Entspannung in Sicht. Schiffe fahren am Rhein zwar weiter, aber nur mit deutlich weniger Fracht. Das macht den Transport teurer, weil auf Lkw oder Schiene ausgewichen wird und weniger auf einmal transportiert werden kann. Da über den Rhein auch Öl, Benzin und Diesel geschippert wird, kann es regional zu höheren Spritpreisen kommen, sagt der ADAC. Immer mehr Bundesländer heben außerdem das Sonntagsfahrverbot für Lkw auf. Über weitere Maßnahmen will Bundesverkehrsminister Bilger mit seinen Amtskollegen in den Ländern am Mittwoch beraten. Tine Klimach, Nachrichtenredaktion.
2: In den Trümmern wird weiter nach Überlebenden gesucht. Erst langsam zeigt sich das ganze Ausmaß der Erdbebenkatastrophe in Kolumbien. Nach einer vorläufigen Bilanz kamen mindestens 181 Menschen ums Leben. Die Zahl der Toten dürfte jedoch noch steigen. Die Suche nach Vermissten geht weiter. Auf der italienischen Mittelmeerinsel Sizilien sitzen wegen des jüngsten Ausbruchs des Vulkans Ätna mitten in der Hauptreisezeit mehrere tausend Urlauber fest. Wegen der Aschewolken können auf dem größten Flughafen der Insel in Catania kaum Flugzeuge starten und landen.
4: Inzwischen mussten mehr als 200 Flüge umgeleitet oder ganz gestrichen werden. Auch viele Deutsche sind betroffen. Damit wird vor allem die Heimreise zur Tortur. Manche Familien mussten auf dem Flughafen sogar übernachten. Zudem sind die Flüge und die Züge weg von der Insel ausgebucht. Aus einem 2,5-Stunden-Flug von Catania nach Deutschland wird so eine Reise von 2,5 Tagen. Aus Rom, Christoph Sator.
2: Der von einer Sperre bedrohte deutsche 100-Meter-Rekordler Owen Unser hat die Bronzemedaille bei den Leichtathletik-Europameisterschaften in Birmingham gewonnen. Wegen des Vorwurfs, eine Dopingprobe verweigert zu haben, hat die nationale Anti-Doping-Agentur eine 4-jährige Sperre gegen Unser vorgeschlagen. Sollte er nachträglich gesperrt werden, droht ihm die Aberkennung der Medaille. Vor dem 100-Meter-Lauf hatte Hammerwerfer Merlin Hummel bereits Silber geholt.
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5: Keine Wolken und kein Regen, so sieht das gerade aus. Dazu 13 bis 9 Grad, also kühl heute Nacht. Tagsüber heute dann sonnig und trocken. Gute Sicht also für die partielle Sonnenfinsternis am Abend heute. Bis zu 33 Grad sind tagsüber drin. Und der Donnerstag wird dann noch wärmer, bis 36 Grad. Dazu weiter kein Regen und viel Sonne.
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6: Hier die aktuelle Verkehrslage. A3 Köln-Oberhausen, zwischen Leverkusen-Opladen und Solingen 1 Kilometer Stau. Weiterhin auf der A45 Gießen-Hagen, zwischen Wilnsdorf und Siegen 1 Kilometer stockender Verkehr, 27 Minuten Verzögerung. Und zusätzlich auf der A553 Brühl-Bliesheim, zwischen Brühl-Nord und Brühl-Ost, dichter Verkehr, 5 Minuten längere Fahrzeit. Wir wünschen allen unterwegs gute Fahrt.
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5: So, ihr wisst Bescheid. Heute ist Sonnenfinsternistag bei uns in NRW. Gibt es eine partielle Sonnenfinsternis? Beginnt bei uns heute Abend je nach Standort ab etwa 7:15. Höhepunkt ist dann abends um 7:50 und das Ende kurz vor 21 Uhr. In Teilen von Spanien zum Beispiel wird es eine totale Sonnenfinsternis geben. Da werden hunderttausende Touris erwartet. Die sind alle schon ganz aus dem Häuschen da. Hotels haben sich spezielle Beobachtungspakete überlegt. Es gibt Public Viewings und. Und deswegen haben wir mit unserer Korrespondentin in Spanien gesprochen. Die erzählt uns gleich mal, was da aktuell so abgeht.

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0: ich glaube, das wird richtig, richtig cool heute Abend. Ihr habt es bestimmt schon gehört, partielle Sonnenfinsternis bei uns. Der Mond schiebt sich vor die Sonne und wirft einen Schatten auf die Erde. Und diesmal wird es richtig spektakulär. Bis zu 90% der Sonne verschwinden hinter dem Mond. So stark wie zuletzt 1999. Ja, eine ähnlich dolle Sonnenfinsternis gibt es dann bei uns erst wieder 2075. Ja, und in Spanien wird es heute noch krasser. Da gibt es eine totale Sonnenfinsternis. Und genau dort ist Kollegin Julia Macher für uns. Julia, wie ist die Stimmung bei euch in Spanien?
1: Ja, voller Vorfreude natürlich. Es gibt neben der Hitze kaum ein anderes Gesprächsthema an den Tresen der Bars. Und es ist ja auch kein Wunder, seit mehr als 100 Jahren hat Spanien keine totale Sonnenfinsternis mehr erlebt. Hotels und Ferienhäuser in dem Streifen, durch den der Kernschatten verläuft, sind komplett

0: Zur Beobachtung der Sonnenfinsternis, die liegen im verlassenen Hinterland. Dahin wollen viele schon am frühen Morgen aufbrechen. Denn wenn die eigens ausgewiesenen Beobachtungspunkte erstmal voll sind, dann wird abgesperrt. Und laut Behörden werden bis zu 10 Millionen Menschen unterwegs sein.
1: Wahnsinn. Und was gibt's da so an Kuriositäten noch?
0: Eine totale Sonnenfinsternis lockt natürlich immer auch Geschäftemacher. Hotels und Pensionen haben ihre Preise zum Teil verachtfacht. Und auch Privatiers schlagen ordentlich zu. Ich habe Anzeigen von Leuten gesehen, die vermieten ihre Dachterrasse für 2 Stunden für 800 Euro, inklusive Flasche Sekt. Es gibt aber auch ganz rührende Geschichten. Ein Hobbyastronom aus Asturien hat zum Beispiel den Hühnerstall seines Großvaters in den letzten Jahren zu einer Mini-Sternwarte ausgebaut, inklusive Teleskop. In der empfängt er jetzt zur Sonnenfinsternis Gäste aus den USA, Belgien und Deutschland.
1: Wahnsinn. Falls ihr euch also spontan auf den Weg machen wollt, ihr habt es gehört, Spanien ist teilweise überfüllt. Dazu kommen Sicherheitsmaßnahmen wegen Waldbränden und viel Trockenheit vor Ort. Ganz ehrlich, hier in NRW ist doch auch schön. Wir bekommen ja immerhin eine partielle Sonnenfinsternis zu sehen, ne?
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1: Kein Regen in Sicht, das ist eine klare Nacht, deswegen ist es auch kühl, 13 bis 9 Grad nur noch. Tagsüber heute dann viel Sonne, kein Regen bis 33 Grad, am Donnerstag ähnlich bis 36 Grad da.
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2: A40 Venlo Duisburg. Zwischen Strahlen und Wankum. 1 Kilometer Stau. Und A45 Gießenhagen zwischen Wilnsdorf und Siegen. 2 Kilometer stockender Verkehr. 9 Minuten Verzögerung. Wir wünschen allen unterwegs gute Fahrt.
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1: Hallo zusammen an diesem sehr, sehr frühen Mittwoch. Schön, dass ihr zuhört. Wir begleiten euch durch die Nacht jetzt mit Musik von Ronan Keating und Yusuf Islam. Das ist Father and Son. Kommt gut durch die Nacht mit uns.
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0: Der steht hier schon die ganze Zeit und tippelt nervös von einem Fuß auf den anderen. 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Der muss euch was beichten und ich glaube, es ist richtig, richtig gut, dass es jetzt endlich rauskommt.
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2: Freunde, ich habe es getan. Und ich werde mich dafür auch nicht entschuldigen. Ich habe Brokkoli gegrillt. Ja, ich weiß, manche von euch bekreuzigen sich gerade oder sind kurz davor, einen Exorzisten anzurufen. Als ich meinen Grillbrokkoli gepostet habe, bin ich verbal durch einen Fleischwolf gewandert. Ja, für manche ist Gemüse immer noch eine Beleidigung. Eine Aufforderung zum Duell. Nicht mit dem Handschuh eine Backpfeife geben wie im Mittelalter. Nee, da liegt einmal ein Stück Spargel oder ein Stück Gurke in der Nähe vom Rost. Und es kommt einer Kriegserklärung gleich. Noch ein Post mit einer Aubergine und es hätte ein wütender Mob mit Steakgabeln und Grillfackeln vor meiner Tür gestanden. Vegetarische Alternativen bedrohen scheinbar die Fleischauslage. Angefangen hat doch alles mit dem Cordon Bleu. Fleisch mit Käse. Ja, das ist ja schon halb vegetarisch. Und jetzt grillt der Höfer noch seinen Brokkoli. Ja, was kommt als nächstes? Halbfettmargarine, Körniger Frischkäse statt Mett? Alles schon vorgekommen. Ihr müsst's ja nicht essen. Ihr könnt ja daran denken, Kräuterbutter macht sogar den Kohl fett.
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1: Ich bin Dirk Zeitler. In den Trümmern wird weiter nach Überlebenden gesucht. Erst langsam zeigt sich das ganze Ausmaß der Erdbebenkatastrophe in Kolumbien. In Cali gelang es der Feuerwehr nach 16-stündigem Einsatz am zweiten Tag nach dem Beben, eine Frau lebend zu retten. Nach einer vorläufigen Bilanz kamen mindestens 181 Menschen ums Leben. Der bereits extrem niedrige Wasserstand des Rheins geht in Nordrhein-Westfalen noch weiter zurück. In Köln wurde jetzt ein historischer Tiefstwert gemessen, wie aus Daten des Wasserstraßen- und Schifffahrtsamts Rhein hervorgeht. Nach der Prognose werden die Pegelstände noch weiter sinken.
2: Es ist also keine Entspannung in Sicht. Schiffe fahren am Rhein zwar weiter, aber nur mit deutlich weniger Fracht. Das macht den Transport teurer, weil auf Lkw oder Schiene ausgewichen wird und weniger auf einmal transportiert werden kann. Da über den Rhein auch Öl, Benzin und Diesel geschippert wird, kann es regional zu höheren Spritpreisen kommen, sagt der ADAC. Immer mehr Bundesländer heben außerdem das Sonntagsfahrverbot für Lkw auf. Über weitere Maßnahmen will Bundesverkehrsminister Bilger mit seinen Amtskollegen in den Ländern am Mittwoch beraten. Tine Klimach, Nachrichtenredaktion.
1: Immer mehr junge Frauen und Mädchen werden wegen Essstörungen im Krankenhaus behandelt. Innerhalb von 20 Jahren hat sich deren Zahl verdoppelt. Nach Angaben des Statistischen Bundesamtes waren es 2024 etwa 6.000.
3: Am allerhäufigsten stellen Ärzte die Diagnose Magersucht. Aber viele Frauen und Mädchen suchen auch Hilfe wegen einer Bulimie, also einer Essbrechsucht. Auch Männer bzw. Jungen sind betroffen, aber viel, viel seltener. Und Experten sagen, Essstörungen werden vor allem auch durch soziale Medien befeuert. Nicht nur durch irgendwelche Challenges, die Kalorienzählen hochjubeln, auch durch übergriffige Kommentare über Beine, Busen und Po. Claudia Wächter, Nachrichtenredaktion.
1: Zum Sport. Freistilschwimmerin Isabel Gose hat EM-Silber über 800 Meter gewonnen. Die 24-Jährige musste sich nur ihrer Dauerrivalin Simona Quadarella aus Italien geschlagen geben. Bronze sicherte sich die zweite deutsche Finalteilnehmerin Maja Werner.
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4: 13 bis 9 Grad sind es nur jetzt in der Nacht, dazu keine Wolken dabei, meist klar. Tagsüber bekommt ihr dann viel Sonne ab, es regnet weiter nicht, bis 33 Grad sind drin. Gute Sicht also für die Sonnenfinsternis am Abend. Ja, und der Donnerstag wird noch heißer, bis 36 Grad, dazu weiter sonnig.
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5: Zurzeit liegen uns keine Meldungen vor. Wir wünschen allen unterwegs gute Fahrt.
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4: Guten Morgen oder guten Abend oder gute Nacht. Wie auch immer ihr das halten wollt. Ich freue mich auf jeden Fall, dass ihr zuhört. Wir verbringen akustisch die Nacht miteinander. Ich habe euch ganz viel tolle Musik in die Playlist gepackt. Jetzt zum Beispiel gibt's Mucke von Somber. Das ist Homewrecker.

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0: heute ja wieder schön viel Sonne drin bei uns in NRW und da gibt es ja drei Lager, ne? Die Leute mit Lichtschutzfaktor 1000 und Hut und langem Shirt und Vorsicht die Sonne. Dann gibt's die mit Lichtschutzfaktor, scheißegal, ich kriege eh nie Sonnenbrand. Und dann gibt's die Menschen, die ganz normal damit umgehen. Fakt ist, Eincremen ist super wichtig, denn Sonnenbrand bekommt man eben nicht nur am Meer, sondern auch hier bei uns in NRW. Und es gibt aber immer wieder, ich weiß nicht, ob es euch auch so geht, so ein paar Fragen, die man sich stellt. Der Kollege Kevin Zimmer stand kürzlich vor so einer Frage.
1: Ja genau, es war im Urlaub, Sonnencreme komplett leer, wir am Strand. Wir hatten wirklich nur noch Sonnencreme von unserem Sohnemann, also Sonnencreme speziell für Kinder. Und da habe ich mich erstmal gefragt, so als Erwachsene, ist Kindersonnencreme wirklich nur für Kinder oder darf ich da als Erwachsener auch mal ran? Kinderhaut ist ja schon eine andere Haut als Erwachsenenhaut.
0: Ne? Ja, so und darf man?
1: Ja, man darf und sie wirkt bei Erwachsenen genauso wie Erwachsenen-Sonnencreme bei Kindern. Der einzige Unterschied zur Erwachsenen-Sonnencreme ist einfach nur, ist meistens weniger parfümiert, ein bisschen teurer und die Verpackung ist ein bisschen bunter. Kinder dürfen übrigens auch an unsere Erwachsenen-Sonnencreme. Die hilft genauso. Es kommt auf den Lichtschutzfaktor an.
0: Ja, wichtig ist auf jeden Fall, dass man sich überhaupt eincremt und es nicht so macht wie gerade ein neuer Trend bei Jugendlichen.
1: Ja, du meinst Tan-Maxing. Ja. Ne? Dabei probieren gerade junge Menschen so schnell und so stark wie möglich braun zu werden. Man macht alles, bei dem Hautärzte rot werden würden, wenn sie das sehen oder hören. Und die werden dann nicht rot wegen des Sonnenbrands, sondern eher vor Wut. Beim Social-Media-Trend Tan-Maxing legst du dich in die pralle Mittagssonne sehr, sehr lange, stellenweise sogar ungeschützt. In den Videos dazu werden Sonnencremes empfohlen, die am besten ja keinen höheren Lichtschutzfaktor als 10 haben. Ziel, die Haut Oha. Soll rot werden, denn rot bedeutet später braun.
0: Ah ja, das ist ja nicht so schlau.
1: Ja, ist wirklich Wahnsinn, was diese sogenannten Tanfluencer da empfehlen. Sonnenbrand und Rötung werden als Look verkauft. Über Hautkrebs verliert da keiner ein Wort. Nochmal das, was Hautärzte sagen. Es gibt keinen gesunden Sonnenbrand und es gibt auch keine gesunde Rötung. Nehmt also Lichtschutzfaktor 50 oder mehr und dann ist es auch egal, ob es Kindersonnencreme ist oder Erwachsenensonnencreme. Hauptsache, der Lichtschutzfaktor ist gegeben.
0: Das war's, Kevin Zimmer sagt. Danke dir.
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1: Keine Wolken und kein Regen, so sieht das gerade aus. Dazu 13 bis 9 Grad, also kühl heute Nacht. Tagsüber heute dann sonnig und trocken. Gute Sicht also für die partielle Sonnenfinsternis am Abend heute. Bis zu 33 Grad sind tagsüber drin. Und der Donnerstag wird dann noch wärmer, bis 36 Grad. Dazu weiter kein Regen und viel Sonne.
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2: Zurzeit liegen uns keine Meldungen vor. Wir wünschen allen unterwegs gute Fahrt.
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1: Einen schönen, ja, guten Morgen. Ich finde, man kann jetzt guten Morgen sagen. Einen schönen, wunderschönen guten Morgen wünsche ich euch. Ich habe jetzt einen Song für euch. Passt perfekt zu diesem sommerlichen Werk. Ist es auch wirklich schon sehr früh für mich? Ich glaube, ich muss mehr Kaffee trinken. Ich mache es nochmal ganz langsam. Ich wollte sagen, ich habe jetzt einen Song für euch, der perfekt zu diesen sommerlichen Temperaturen passt, nämlich Dante Thomas. Das ist Miss California. So, ich gebe jetzt

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0: 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Das menschgewordene Schönheitsideal. Denkt da jetzt mal drauf rum.
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2: Ja, nee, ist klar. Was macht ihr eigentlich so im Urlaub? Für viele ist ja wichtig, dass man braun zurückkommt. Aber was hat man davon, braun zu sein? Zumal das ja nach 10 Tagen eh wieder weg ist. Und das meiste siehst du auch gar nicht im Alltag. Da machst du dir am Strand einen Stress. Alle halbe Stunde wenden Tiroler Nussöl auf den Muckis. Mal in den Kopfstand, damit die Fußsohlen braun werden. Aber sonst liegst du da ja 8 Stunden einfach nur rum. So müde kann doch keiner sein. Klar, sieht schon geil aus. Die Zähne sehen heller aus, die Augen blauer. Und du zeigst, dass es dir gut geht. Braun sein als Statussymbol. Ja, aber da kannst du dir doch lieber so eine Fake-Rolex holen. Gibt's auch da am Strand. Oder einen Kühlschrankmagneten. Oder, auch ein schöner Tipp, lies doch mal ein Buch. Macht auch gut was her. Oder hol dein Abi nach. Was ist denn dein Schönheitsideal? Dieter Bohlen, der alte Lederstrumpf? Ich meine, macht, was ihr wollt. Ich werte die Scheiße nicht. Aber guck mich an. Gutes Aussehen ist doch schließlich kein Zufall. Ich bräune mich nie. Ich bleib immer im Schatten. Ich habe mir dieses Jahr sogar vorgenommen, nicht zu schwitzen. Und einölen lassen kann ich mich auch im Hotelzimmer. Da komme ich zwar auch wieder in Schwitzen, aber die Belastung ist hautschonender.
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1: Ich bin Dirk Zeitler. Bundesverkehrsminister Bilger sieht vorerst kein schnelles Ende der Beeinträchtigungen für die Binnenschifffahrt wegen Trockenheit. Man müsse davon ausgehen, dass die Niedrigwasserproblematik den gesamten August über andauern werde, sagte Bilger in Neumünster.
2: Es hat zwar immer mal wieder geregnet, aber es reicht bei weitem nicht aus, um die Flüsse annähernd zu füllen. Das stellt auch Verkehrsminister Bilger fest. Er will sich an diesem Mittwoch wieder mit seinen Kollegen aus den Ländern über die Lage und weitere, auch kurzfristige Maßnahmen austauschen. Mehrere Bundesländer haben schon das Sonntagsfahrverbot für Lastwagen vorübergehend ausgesetzt. Um Logistikketten aufrechtzuerhalten, sollen Transporte so zumindest teilweise auf die Straße verlagert werden. Niedrige Wasserstände gibt es etwa in den Flüssen wie Rhein, Elbe und Donau. Tine Klimach, Nachrichtenredaktion.
1: In den Trümmern wird weiter nach Überlebenden gesucht. Erst langsam zeigt sich das ganze Ausmaß der Erdbebenkatastrophe in Kolumbien. In Cali gelang es der Feuerwehr jedoch nach 16-stündigem Einsatz am zweiten Tag nach dem Beben eine Frau lebend zu retten. Nach einer vorläufigen Bilanz kamen mindestens 181 Menschen ums Leben. Erstmals seit mehr als 25 Jahren können Fans der deutschen Fußballnationalmannschaft wieder Stehplatztickets für Heimspiele kaufen. Das teilte der Deutsche Fußballbund mit. Die entsprechenden Gremien hätten